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1: Ich bin Tine Klimach. Spaniens Fußballweltmeister sind mit einer großen Party in ihrer Heimat empfangen worden. Bei einer Parade durch die Straßen von Madrid feierten die Spieler mit ihren Fans. Auch der spanische König Felipe hat noch einmal gratuliert.
2: Ein Triumphzug im offenen Bus mit der Aufschrift Könige der Welt, ein mehrstündiges Konzert auf Madrids Prunkplatz Cibeles und 2 Millionen enthusiastische Fans. Spaniens Nationalelf hat den 2. WM-Titel mit einer rauschenden Fiesta gefeiert. Von einem epischen Triumph sprach König Felipe und sagte, ihr habt für ganz Spanien gewonnen, mit dem Kopf und mit dem Herzen. Auch Regierungschef Pedro Sanchez lobte den Teamgeist und machte neuen Druck. Wenn Spanien 2030 die WM ausrichte, könne man nun ja den 3. Titel anstreben. Aus Spanien, Julia Macher.
1: Die Nachfolge von Jens Spahn wird in der kommenden Woche entschieden. Die Bundestagsfraktion der Union kommt Mittwoch nächster Woche zu einer Sondersitzung zusammen, um eine neue Fraktionsspitze zu wählen. Noch ist unklar, wer sein Nachfolger wird. Spahn war am Wochenende zurückgetreten. Offen ist noch die Frage, ob Spahn im Bundestag bleibt oder ob er sein Mandat niederlegt. Wohnen zur Miete ist in Deutschland deutlich teurer geworden. Nach Angaben des Instituts der deutschen Wirtschaft Köln lagen die Angebotsmieten im 2. Quartal bundesweit 4% über dem Vorjahreszeitraum.
3: Vor allem in vielen Großstädten haben die Mieten kräftig zugelegt. Gleichzeitig ist dort das Mietangebot deutlich geschrumpft. Begründung des IW, viele Menschen bleiben in ihren Wohnungen, weil sie ältere Mietverträge mit günstigen Mieten nicht aufgeben wollen. Anders sieht es beim Kauf von Immobilien aus. Die Preise legten bundesweit nur moderat zu. Gleichzeitig gibt es deutlich mehr Angebote. Das sei vor allem eine Folge der gesunkenen Nachfrage und längerer Vermarktungszeiten, heißt es. David Riemer, Nachrichtenredaktion.
1: Die EU verhängt eine Millionenstrafe gegen den Online-Marktplatz AliExpress wegen des Verkaufs illegaler Produkte. Der chinesische Online-Riese muss 550 Millionen Euro zahlen, unter anderem weil gefälschte Kleidung, unsicheres Spielzeug und gefährliche Kosmetika wochenlang nicht von den Plattformen genommen wurden, wie die Europäische Kommission mitteilte.
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1: Ich bin Tine Klimach. Nach dem Rücktritt von Unionsfraktionschef Jens Spahn kommt die CDU-CSU-Bundestagsfraktion nächste Woche zu einer Sondersitzung zusammen, um über seine Nachfolge zu entscheiden. Sachsen-Anhalts Ministerpräsident Sven Schulze wünscht sich eine rasche Klärung der Nachfolge.
2: Für mich Erwartungshaltung im Wahlkampf ist, dass wir nicht permanent mit Themen aus Berlin unseren Wahlkampf überlagert sehen und dass wir Wahlkampf auch mal machen können, ohne dass wir permanent an den Wahlkampfständen immer auf Berliner Themen angesprochen werden.
1: Und das gelte nicht nur für ihn, sondern auch für die Wahlkämpfer in Berlin und Mecklenburg-Vorpommern. In Sachsen-Anhalt wird am 6. September ein neuer Landtag gewählt. Am 20. September wird dann in Berlin und in Mecklenburg-Vorpommern gewählt. Die Spritpreise sind über das Wochenende erneut gestiegen. Superbenzin der Sorte E10 kostete gestern im bundesweiten Tagesdurchschnitt 2,15 Euro pro Liter und damit 1,1 Cent mehr als am Freitag. Diesel verteuerte sich um 1,6 Cent auf rund 2,18 Euro pro Liter.
3: Bei beiden Kraftstoffen war es der 8. Anstieg in Folge. Verglichen mit dem Preis vor 2 Wochen, als sich die Lage nach dem Ende des Tankrabatts ein wenig beruhigt hatte, ist E10 aktuell fast 14 Cent teurer, Diesel sogar 23 Cent. E10 ist außerdem nur noch gut 5 Cent von seinem Allzeithoch aus dem Jahr 2022 entfernt. Wichtigster Treiber dürfte der seit Anfang des Monats kräftig gestiegene Ölpreis sein. Der ADAC sagt, sollte die Entwicklung anhalten, könnte der bisherige Höchstwert bei E10 überschritten werden. Thomas Leski, Nachrichtenredaktion.
1: Bei einer Gedenkveranstaltung der Bundesregierung zum Jahrestag des gescheiterten Stauffenberg-Attentats auf Adolf Hitler ist es zu einem Eklat gekommen. Ein Verwandter des evangelischen Theologen und NS-Widerstandskämpfers Dietrich Bonhoeffer versuchte, einen Kranz der AfD an der Gedenkstätte im Bendlerblock in Berlin zu entfernen. Sicherheitsmitarbeiter gingen dazwischen. Bei dem Handgemenge wurde der Kranz beschädigt. Zum Sport. Mehr als 1 Million Menschen haben den frisch gekrönten spanischen Fußball-Weltmeistern in Madrid einen triumphalen Empfang bereitet. Bei der Parade im offenen Bus durch das Zentrum Madrids jubelten die begeisterten Menschen ihren Helden um Rodri, Torres und dem Jüngster Yamal zu. Die Spieler tanzten, sangen und stellten immer wieder den gewonnenen WM-Pokal zur Schau. Trotz Hitze feierten Fans und Team bis tief in die Nacht. 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
1: Ich bin Tine Klimach. Spaniens Fußballweltmeister sind mit einer großen Party in ihrer Heimat empfangen worden. Bei einer Parade durch die Straßen von Madrid feierten die Spieler mit ihren Fans. Auch der spanische König Felipe hat noch einmal gratuliert.
2: Ein Triumphzug im offenen Bus mit der Aufschrift Könige der Welt, ein mehrstündiges Konzert auf Madrids Prunkplatz Cibeles und 2 Millionen enthusiastische Fans. Spaniens Nationalelf hat den 2. WM-Titel mit einer rauschenden Fiesta gefeiert. Von einem epischen Triumph sprach König Felipe und sagte, ihr habt für ganz Spanien gewonnen, mit dem Kopf und mit dem Herzen. Auch Regierungschef Pedro Sanchez lobte den Teamgeist und machte neuen Druck. Wenn Spanien 2030 die WM ausrichte, könne man nun ja den 3. Titel anstreben. Aus Spanien, Julia Macher.
1: Die Nachfolge von Jens Spahn wird in der kommenden Woche entschieden. Die Bundestagsfraktion der Union kommt Mittwoch nächster Woche zu einer Sondersitzung zusammen, um eine neue Fraktionsspitze zu wählen. Noch ist unklar, wer sein Nachfolger wird. Spahn war am Wochenende zurückgetreten. Offen ist noch die Frage, ob Spahn im Bundestag bleibt oder ob er sein Mandat niederlegt. Wohnen zur Miete ist in Deutschland deutlich teurer geworden. Nach Angaben des Instituts der deutschen Wirtschaft Köln lagen die Angebotsmieten im 2. Quartal bundesweit 4% über dem Vorjahreszeitraum.
3: Vor allem in vielen Großstädten haben die Mieten kräftig zugelegt. Gleichzeitig ist dort das Mietangebot deutlich geschrumpft. Begründung des IW, viele Menschen bleiben in ihren Wohnungen, weil sie ältere Mietverträge mit günstigen Mieten nicht aufgeben wollen. Anders sieht es beim Kauf von Immobilien aus. Die Preise legten bundesweit nur moderat zu. Gleichzeitig gibt es deutlich mehr Angebote. Das sei vor allem eine Folge der gesunkenen Nachfrage und längerer Vermarktungszeiten, heißt es. David Riemer, Nachrichtenredaktion.
1: Die EU verhängt eine Millionenstrafe gegen den Online-Marktplatz AliExpress wegen des Verkaufs illegaler Produkte. Der chinesische Online-Riese muss 550 Millionen Euro zahlen, unter anderem weil gefälschte Kleidung, unsicheres Spielzeug und gefährliche Kosmetika wochenlang nicht von den Plattformen genommen wurden, wie die Europäische Kommission mitteilte.

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1: Ich bin Tine Klimach. Nach dem Rücktritt von Unionsfraktionschef Jens Spahn kommt die CDU-CSU-Bundestagsfraktion nächste Woche zu einer Sondersitzung zusammen, um über seine Nachfolge zu entscheiden. Sachsen-Anhalts Ministerpräsident Sven Schulze wünscht sich eine rasche Klärung der Nachfolge.
2: Für mich Erwartungshaltung im Wahlkampf ist, dass wir nicht permanent mit Themen aus Berlin unseren Wahlkampf überlagert sehen und dass wir Wahlkampf auch mal machen können, ohne dass wir permanent an den Wahlkampfständen immer auf Berliner Themen angesprochen werden.
1: Und das gelte nicht nur für ihn, sondern auch für die Wahlkämpfer in Berlin und Mecklenburg-Vorpommern. In Sachsen-Anhalt wird am 6. September ein neuer Landtag gewählt. Am 20. September wird dann in Berlin und in Mecklenburg-Vorpommern gewählt. Andy Burnham ist neuer Premierminister des Vereinigten Königreichs. König Charles beauftragte den Chef der sozialdemokratischen Labour-Partei mit der Regierungsbildung. Anschließend hielt Burnham in der Downing Street seine Antrittsrede und verkündete seinen 10-Jahres-Plan.
3: Burnham versprach, die soziale Krise im Land anzugehen. Als erste große Aufgabe will er die Wohnungslosigkeit beenden. Außerdem kündigte er schnelle Hilfe gegen die hohen Lebenshaltungskosten an. Denkbar sind niedrigere Bustarife und Entlastungen bei den Energiepreisen. Wirtschaftspolitisch verspricht der neue Premier weniger Zentralismus und Privatisierung, dafür mehr regionale Machtverteilung. Dabei will er die Schuldenregeln einhalten und vorhandene Ausgaben neu gewichten. Auch bei der Öl- und Gasförderung ist ein Kurswechsel geplant. Aus London, Philipp Detlefs.
1: In Italien ist es nach dem Tod eines Einwanderers aus Marokko bei einem Polizeieinsatz in mehreren Städten zu Protesten gekommen. In der Universitätsstadt Bologna, wo der 42-Jährige am Sonntag starb, versammelten sich mehrere tausend Menschen in der Innenstadt. Im Anschluss an die Kundgebung gab es Krawalle. Die Polizei setzte daraufhin Wasserwerfer und Tränengas ein. Mindestens 11 Menschen wurden verletzt. Zum Sport. Rund 2 Millionen Menschen haben den frisch gekrönten spanischen Fußball-Weltmeistern in Madrid einen triumphalen Empfang bereitet. Bei der Parade im offenen Bus durch das Zentrum Madrids jubelten die begeisterten Menschen ihren Helden wie Rodri, Torres und den Youngster Lamine Yamal zu. Die Spieler tanzten, sangen und stellten immer wieder den gewonnenen WM-Pokal zur Schau. Trotz Hitze feierten die Menschen bis tief in die Nacht.
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Eric Clapton mit My Father is Ice hier im Kickstart mit Pfeffer. Schön geschmeidig so für diesen Dienstagmorgen. Richtig schön auch die ganze Woche vom Wetter her. Immer so entspannte 23 bis 26 Grad. Sonnig und trocken. Und dafür schiebe ich natürlich sehr, sehr gerne einen Sommersoundtrack rein. Einer, der rockt. Ich meine, ist klar, ist ja auch Rock FM. Hier im Kickstart mit Pfeffer, Bryan Adams, Summer of 69. Guten Morgen.

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1: Ich bin Tine Klimach. Nach dem Rücktritt von Unionsfraktionschef Jens Spahn kommt die CDU-CSU-Bundestagsfraktion nächste Woche zu einer Sondersitzung zusammen, um über seine Nachfolge zu entscheiden. Sachsen-Anhalts Ministerpräsident Sven Schulze wünscht sich eine rasche Klärung der Nachfolge.
2: Für mich Erwartungshaltung im Wahlkampf ist, dass wir nicht permanent mit Themen aus Berlin unseren Wahlkampf überlagert sehen und dass wir Wahlkampf auch mal machen können, ohne dass wir permanent an den Wahlkampfständen immer auf Berliner Themen angesprochen werden.
1: Und das gelte nicht nur für ihn, sondern auch für die Wahlkämpfer in Berlin und Mecklenburg-Vorpommern. In Sachsen-Anhalt wird am 6. September ein neuer Landtag gewählt. Am 20. September wird dann in Berlin und in Mecklenburg-Vorpommern gewählt. Andy Burnham ist neuer Premierminister des Vereinigten Königreichs. König Charles beauftragte den Chef der sozialdemokratischen Labour-Partei mit der Regierungsbildung. Anschließend hielt Burnham in der Downing Street seine Antrittsrede und verkündete seinen 10-Jahres-Plan.
3: Burnham versprach, die soziale Krise im Land anzugehen. Als erste große Aufgabe will er die Wohnungslosigkeit beenden. Außerdem kündigte er schnelle Hilfe gegen die hohen Lebenshaltungskosten an. Denkbar sind niedrigere Bustarife und Entlastungen bei den Energiepreisen. Wirtschaftspolitisch verspricht der neue Premier weniger Zentralismus und Privatisierung, dafür mehr regionale Machtverteilung. Dabei will er die Schuldenregeln einhalten und vorhandene Ausgaben neu gewichten. Auch bei der Öl- und Gasförderung ist ein Kurswechsel geplant. Aus London, Philipp Detlefs.
1: In Italien ist es nach dem Tod eines Einwanderers aus Marokko bei einem Polizeieinsatz in mehreren Städten zu Protesten gekommen. In der Universitätsstadt Bologna, wo der 42-Jährige am Sonntag starb, versammelten sich mehrere tausend Menschen in der Innenstadt. Im Anschluss an die Kundgebung gab es Krawalle. Die Polizei setzte daraufhin Wasserwerfer und Tränengas ein. Mindestens 11 Menschen wurden verletzt. Zum Sport. Rund 2 Millionen Menschen haben den frisch gekrönten spanischen Fußball-Weltmeistern in Madrid einen triumphalen Empfang bereitet. Bei der Parade im offenen Bus durch das Zentrum Madrids jubelten die begeisterten Menschen ihren Helden wie Rodri, Torres und den Youngster Lamine Yamal zu. Die Spieler tanzten, sangen und stellten immer wieder den gewonnenen WM-Pokal zur Schau. Trotz Hitze feierten die Menschen bis tief in die Nacht.
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4: Ja, schönen Start in den Dienstag wünsche ich und plötzlich klafft dieses fiese schwarze Loch im Kalender, weißt du, so verdammt, keine Fußball-WM mehr. Was machen wir denn jetzt bitte schön mit dieser ganzen Freizeit? Synchronrasenmähen beim Nachbarn vielleicht oder einfach mal so ganz wild das Auto von Hand waschen. Bevor die Verzweiflung siegt, wir holen uns den Nervenkitzel einfach ins Radio und freuen uns auf einen neuen Tag mit viel Musik und Rock'n'Roll hier bei Rock FM. Die Rolling Stones mit Satisfaction. Los geht's.

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0: Van Halen jumpen uns hier gerade ordentlich von der Seite an. Jump übrigens mein persönlicher Favorit für den Sprung zur Kaffeemaschine. Gleich das Electric Light Orchestra und ihr Meilenstein Don't Bring Me Down für euch. Aber erst, wenn uns der Handwerker erklärt hat, was es mit diesem eigenartigen Meierloch auf sich hat.
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2: Yay, Mahlzeit. Ich bin der Handwerker Peters, ihr könnt mich ja P nennen. So, was haben wir denn? Ah, ich sehe jetzt schon, ein Loch muss zugeschaufelt werden. Ja, das kriegen wir hin. Liebe Hörerinnen und Hörer, den Krater hier, den müsstet ihr mal sehen. Ey, hier ist entweder ein Halbstarker mit seinem Baggergassi gegangen oder ein Maulwurf hat an der Duracell-Batterie geleckt. Apostroph Loch, der Stift Thorsten heißt ja mit Nachnamen Meier. Und es gibt in der Mitte von Deutschland ein Meierloch. Da taucht der Nachname fast nicht auf. Ja, das kam im Radio, dass der Nachname Meier früher die Berufsbezeichnung für Hofverwalter war. Westen und Osten sind voll mit Meiers, aber in der Mitte von Deutschland hieß der Beruf Hofmann. Daraus entstand dann der Nachname Hoffmann. Den findest du in Niedersachsen zuhauf. Freundin von mir, die heißt mit Nachnamen Nette. Ich habe ihr 100 Euro geboten, wenn sie ihre Kinder Mario und Clari nennt. Marionette Clari nennt. Ja, ihr lacht. Ich kannte mal eine, die hieß Claire und wollte einen heiraten, der Grube heißt. Aber Claire Grube, ja, das ist eine Scheißoption. Yay, so, fertig. Normal sollte das halten.
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0: Naja, ihr habt völlig recht, so einen Dienstag übersteht man nur mit dem richtigen Sound im Ohr. Schön, dass ihr am Start seid und auch cool, dass ihr euren Empfänger auf Rock FM gedreht habt. Dafür in der nächsten Stunde die ganz großen Rocklegenden. Wir haben Creed für euch am Start, genauso wie Kiss. Aber auch sowas wie Ugly Kid Joe zum Beispiel oder Kings of Leon, das ist der Rockclub, der hat geöffnet. Gitarren, Bässe und Drums sitzen. Leute, das ist euer Kickstart mit Pfeffer. Ab in den Dienstagmorgen mit uns.
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5: Erstmal viel Sonne, vor allem Richtung Süden. Später dann mehr Wolken, bis 25 Grad die Temperaturen.
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5: Ich bin Ralf Mehlhorn. Schönen guten Morgen. Ein Alkoholverbot, das plant die Deutsche Bahn an allen 5400 Bahnhöfen in Deutschland. Bahnchefin Paller sagte der Bild, wir wollen mehr Ordnung und Sicherheit auf unseren Bahnhöfen und in unseren Zügen. Die Einhaltung werde von den DB-Sicherheitskräften und der Bundespolizei überwacht. Damit wird Alkohol künftig nur in der Bahnhofsgastro erlaubt sein. Die flächendeckende Umsetzung soll bis Mitte Oktober abgeschlossen sein. Was ist sonst noch wichtig? Bundesinnenminister Dobrindt, BKA-Chef Münch und die Missbrauchsbeauftragte des Bundes Klaus legen heute eine Lageeinschätzung zum Ausmaß von Kindesmissbrauch in Deutschland vor. Und wenige Stunden nach seiner Ernennung hat der britische Premier Burnham das Kabinett neu geordnet. Zu den ersten offiziellen Amtshandlungen Burnhams gehörten Telefonate mit US-Präsident Trump und Kanzler Merz. Wir schauen rüber zum Sport. In Madrid haben rund 2 Millionen Menschen den frisch gekrönten spanischen Fußballweltmeistern einen Riesenempfang bereitet. Zuerst war die Mannschaft im offenen Bus durch das Zentrum gefahren. Trauer dagegen bei den Argentiniern. Ohne ihren Superstar Lionel Messi war die Nationalmannschaft am internationalen Flughafen von Buenos Aires angekommen. Es gab einen protokollarischen Empfang. Messi war laut Medienberichten erstmal nach Miami geflogen. Letztlich alles ziemlich trist.
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5: Eine kleine Menge Quecksilber in einem Umzugswagen hat einen Rettungseinsatz in Reichenbach an der Vils im Kreis Esslingen ausgelöst. Das Quecksilber sei bei einem Umzug einer Familie in einem Mietfahrzeug gefunden worden, so die Feuerwehr. Sie trug bei dem Einsatz teilweise Schutzanzüge. Mehrere Wohnungen wurden vorübergehend evakuiert.

Creed und With Arms Wide Open hier bei Rock FM. Sänger Scott Stapp hat die Nummer übrigens damals in einer Viertelstunde geschrieben, als er erfahren hat, dass er nochmal Vater wird. Heute machen sich seine Kids über seinen crazy Gesang lustig. Ja, Karma schlägt eben immer irgendwie zurück, nicht? Guten Morgen, ihr Rockfanatiker. Rock FM hier mit Pfeffer vom Kickstart. Weiter mit der musikalischen Entschuldigung dafür, dass man sich im Alltag mal wieder komplett daneben benommen hat. Wer kennt's nicht? Hier sind R.E.M. und Losing My Religion.

0: haben uns gerade so richtig schön aus dem Dienstagmorgen-Tief geholt mit Closer. Das waren Kings of Leon. Guten Morgen. Rock FM läuft mit Rocklegenden Garantie. Apropos Closer. Ganz eng zusammenrücken. Als nächstes übernimmt unser Rocker, der sich folgende große Lebensfrage stellt. Ist jung heiraten mutige Romantik oder einfach nur ein kompletter Größenwahn? Mal sehen, was er rausgekriegt hat.
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2: Liebe ist, wenn man auch im hohen Alter sich noch ein blutjunges Ding ins Haus holt. So geschehen in England in Eastbourne. Da doch tatsächlich so ein alter Knacker, ja, man müsste ja echt mal prüfen, ob das vielleicht nicht sogar strafbar ist, ja, also, Entschuldigung, der alte Sack gehört doch in den Knast, ja. Der hat, pass auf, der hat, das muss man sich mal vorstellen, mit 103 Jahren so ein blutjunges Ding geheiratet. Ja. Da hat der Alte mit seiner 103 Lense doch tatsächlich eine 91-Jährige geheiratet. Ja, stellt euch das mal vor, eine 91-Jährige, das muss doch Liebe sein, oder? Entweder hat er Kohle ohne Ende, ja, dass er sich so ein junges Ding da an ihn verschenkt, oder was weiß ich. Wie? Was? Ihr findet 91 auch alt? Darum geht's doch gar nicht. Die ist 12 Jahre jünger als er. 12 Jahre! Stellt euch das mal vor, der hatte schon ein Auto, da ist sie gerade eingeschult worden. Da lässt es der 103-Jährige wahrscheinlich schon mal so richtig krache, ja. Aber ich meine, so ein Altersunterschied, der birgt ja auch Gefahren. Ich meine, vielleicht will die nochmal in die Disco, er aber nicht, ja. Vielleicht fängt die noch einmal Studium an, was er dann bezahlen muss, ja. Also mir persönlich wäre der Altersunterschied viel zu groß, ja. Das wäre wie, wenn ich mir jetzt, Moment mal, mein Alter minus 12, eine 18-Jährige holen würde, oder? Und ja, ich bin erst 40. Also zumindest heute. Morgen früh sieht das auch wieder ganz anders aus. Weine kenn dich. Weine.
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0: Guten Morgen.
1: 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Lange unter der Dusche. Ist zurück. Hier im Kickstart. Schön, gell? Weil der Lange nämlich wieder aus den Flitterwochen zurück ist. Und es klingt nach wie vor bei ihm ja nicht nach Bad, wenn er unter der Dusche singt, sondern nach großer Rockmesse mit Shampoo. Ja. Für unser cooles Rock FM Handtuch, bestickt mit unserem Logo drauf, richtig schick, suchen wir heute einen musikalischen Aufstieg in höhere Sphären, nur halt mit mehr Gitarren. Ihr solltet wieder aufpassen, auch um diese Zeit die Öhrchen aufsperren, damit ihr dann auch richtig liegt. Wir suchen den Song und die Band. Und zwar zu diesem Singe-Sange-Sunge-Versuch.
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1: Ja.
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1: Es ist ein epischer Song, gebe ich zu. Habt ihr ihn vielleicht erkannt? Song und Interpreten ruft an über die Rockline 0800 3x6 8866 und krönt euer Musik-Know-how mit unserem schicken Rock-FM-Handtuch. Und zwar unter folgender Nummer 0800 3x6 8866. Besonders populär wurde dieser Song in Deutschland, und zwar in den späten 70er, 80ern. Da lief der Song hier im Radio rauf und runter und entwickelte sich zu einem wirklich zeitlosen Klassiker. Für alle, die jetzt noch ein bisschen müde sind, ich kann's verstehen, ich spiele es noch mal kurz an. Achtung.
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0: So, das sollte jetzt reichen. Was ist das für ein Song und von wem ist das Ding? Meldet euch und holt euch unser Rock FM Handtuch. Nummer ist die 0800 3x6 8866. Bis gleich in der Leitung. Ich freue mich auf euch.
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5: Erstmal viel Sonne, vor allem Richtung Süden. Später dann mehr Wolken, bis 25 Grad die Temperaturen.
1: Es ist 6:30. 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
5: Ich bin Ralf Mehlhorn. Schönen guten Morgen. Die Deutsche Bahn plant an allen 5.400 Bahnhöfen in Deutschland ein Alkoholverbot. Alkohol soll damit künftig nur in der Bahnhofsgastro erlaubt sein. Bahnchefin Paller sagte der Bild, wir wollen mehr Ordnung und Sicherheit auf unseren Bahnhöfen und in unseren Zügen. Die Einhaltung werde von den DB-Sicherheitskräften und der Bundespolizei überwacht. Die flächendeckende Umsetzung soll bis Mitte Oktober abgeschlossen sein. Was ist sonst noch wichtig? Bundesinnenminister Dobrindt, BKA-Chef Münch und die Missbrauchsbeauftragte des Bundes Klaus legen heute eine Lageeinschätzung zum Ausmaß von Kindesmissbrauch in Deutschland vor. Und nach einem Fährunglück vor der Küste des südamerikanischen Landes Guyana sind 27 Menschen tot geborgen worden. Rund 83 weitere werden nach Behördenangaben vermisst. Rüber zum Sport. In Madrid haben rund 2 Millionen Menschen den frisch gekrönten spanischen Fußball-Weltmeistern einen Riesenempfang bereitet. Zuerst war die Mannschaft im offenen Bus durch das Zentrum gefahren. Danach war Party am Cibeles-Platz angesagt. Trauer dagegen bei den Argentiniern. Ohne ihren Superstar Lionel Messi war die Nationalmannschaft am internationalen Flughafen von Buenos Aires angekommen. Es gab einen protokollarischen Empfang. Messi war laut Medienberichten erstmal nach Miami geflogen.
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5: Der Landesfischereiverband schlägt Alarm, denn es gibt immer mehr Fälschungen bei Fischereischeinen. Die Verdächtigen würden laut Verband vor allem Prüfungszeugnisse von der Fischerprüfung fälschen und sich dann bei den Kommunen Fischereischeine ausstellen lassen. Eigentlich sind dafür 30 Stunden Unterricht über Fischarten und Artenschutz nötig.
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0: Ein richtiger Energieschub hier heute. Am Dienstagmorgen im Kickstart mit Pfeffer. Guten Start euch. Ein Song, der selbst so Faultiere zum Headbangen bringt. Die Caesars waren das mit Jerk It Out bei Rock FM. Kurz, laut, wach. So, jetzt Butter bei die Baderinte.
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0: Oder eben bei Duschkopf. Wir suchen mal wieder, weil der Lange ja aus dem Urlaub zurück ist endlich. Wieder einen Song, den er morgens unter der Dusche trällert. Und zwar ist das heute Morgen dieser.
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0: Macht's wieder spannend hier gleich am ersten Mal. Und benutzt wahrscheinlich sehr, sehr viel Schaum, aber ihr kriegt's raus. Ihr wisst, was das für ein Song ist und meldet euch hier jeden Morgen. Das finde ich toll, weil ihr so fleißig seid. Unter der 0800 3x6 8866. Und einer glaubt's erkannt zu haben. Wer ist es denn? Hallo in der Rockline.
3: Guten Morgen.
0: Gut aus dem Bett gekommen, ja, gut geschlafen. Gut. Ja, bei
3: natürlich.
0: Mir, ja.
3: Natürlich.
0: Sehr schön.
3: Voll im Job drin.
0: Ach, nichts jetzt schon?
3: Gehört. Ja, natürlich.
0: Ich möchte dich kurz kennenlernen. Du jobbst was?
3: Ich bin hier bei einer Kosmetikfirma in der Instandhaltung. Bin der Teamleiter von der Elektrotechnik.
0: Mit Pinsel und Lidstrich und mit Lippenstift genau, unterwegs. Genau, als Werkzeug.
3: Genau.
0: Sehr schön. Gut.
3: Nee, ist schon noch Seitenschneider und Schraubendreher.
0: Das braucht man natürlich nicht für die Augen und für die Wangen vielleicht. Aber nee, okay, lass uns kurz mal schauen.
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0: Also vom Text her hätte ich jetzt meine Schwierigkeiten, aber von der Melodie her habe ich es leicht erkannt, bin mir aber auch nicht sicher. Was sagst du denn?
3: Hymn, Barclay James Harvest.
0: Barclay James Harvest mit Hymn. Ich lock das ein, wenn du möchtest.
3: Gerne.
0: Okidok.
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0: Ja. Jetzt natürlich von meiner Seite aus die Frage, wie bist du drauf gekommen, dass dieser Song ist?
1: Gut, ich sag jetzt mal, wenn man in den 70er, 80ern groß geworden ist, war Barclay das Nonplusultra mit Berlin, mit, ja, was es alles noch so gab.
0: War das denn der Tipp, den ich dir gegeben habe? War das so der ausschlaggebende Punkt auch dann, weil ich auch 70er, 80er gesagt habe?
1: Schon allein der Text.
0: Bei mir war es, wie gesagt, die Melodie, Ralf. Aber ich finde es toll, dass du dir jetzt einen Traum erfüllt hast und unser Rock FM Handtuch bekommst. Das schicke ich dir sehr gerne und wünsche dir damit einen tollen Dienstag.
1: Dankeschön.
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Ja, also von denen lasse ich mich gerne anbrüllen. Hier meine Lieblingsrockmaschinen, die Foo Fighters mit ihrem Täuscher, The Pretender, für alle, die heute Morgen schon so geschniegelt aussehen, innerlich aber noch so auf Durchhänger laufen. Ich fühl's. Und schiebe natürlich für euch den nächsten musikalischen Diebstahl in eure Boxen. Aber es ist ein genehmigter Diebstahl. Manfred Mann's Earth Band, die haben aus einem Bruce Springsteen-Titel einen ganz eigenen Megaklassiker gebaut. Und zwar den hier. For You. So muss Rocklegenden-Material, müsste ich sagen, nehmen, veredeln, unsterblich machen. Läuft hier bei euch Rock FM, euer Kickshot mit Pfeffer und der Manfred Mann's Earth Band. For You. Guten Morgen.

0: kann mir jetzt schwer vorstellen, dass euch dieser Dienstag jetzt schon nervt. Aber falls es der Fall sein sollte, macht das Radio leiter. Lauter. Habe ich Leiter gesagt? Lauter, ist doch das Gleiche. Schön, dass ihr dabei seid. Und High Five natürlich auch an alle Neuen, die heute das erste Mal hier bei uns bei Rock FM gelandet sind. Die nächste Stunde gehört den echten Rockiganten. Natürlich, was denn sonst? Und wir haben The Police für euch eingeladen. Genauso wie auch die hier. Oder auch Good Charlotte, Deep Blue Something, Biffy Clyro, Leute, so viel gutes Zeug, ja. Wir schmeißen nur das Beste hier auf den Plattenteller für euch und zwar so, dass es ordentlich scheppert. Hier im Kickstart mit Pfeffer. Schönen Dienstagmorgen wünsche ich euch.
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1: Yo, schnappt euch einen Kaffee, geht raus und genießt die Sonne. Vor allem heute im Süden gibt's erstmal richtig viel Sonnenstrahlen satt. Später kommen dann ein paar Wolken dazu, aber bei traumhaften 25 Grad ist das heute absolutes Genießerwetter.
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2: Ich bin Ralf Mehlhorn. Schönen guten Morgen. Ein Alkoholverbot. Das plant die Deutsche Bahn an allen 5400 Bahnhöfen in Deutschland. Bahnchefin Paller sagte der Bild, wir wollen mehr Ordnung und Sicherheit auf unseren Bahnhöfen und in unseren Zügen. Die Einhaltung werde von den DB-Sicherheitskräften und der Bundespolizei überwacht. Die flächendeckende Umsetzung soll bis Mitte Oktober abgeschlossen sein. Dann wird Alkohol nur in der Bahnhofsgastro erlaubt sein. Was ist sonst noch wichtig? Knapp die Hälfte der bisher rund 17.000 bewilligten Anträge auf die neue E-Auto-Förderung ist laut Bundesregierung an einkommensschwächere Haushalte mit einem Jahreseinkommen von bis zu 45.000 Euro gegangen. Und wenige Stunden nach seiner Ernennung hat der britische Premierminister Burnham das Kabinett neu geordnet. Zu den ersten offiziellen Amtshandlungen gehörten Telefonate mit US-Präsident Trump und Kanzler Merz. Wir schauen rüber zum Sport. Jubel in Spanien und ja, gedämpfter Frust in Argentinien. In Madrid haben nach offiziellen Angaben rund 2 Millionen Menschen den frisch gekrönten spanischen Fußballweltmeistern einen Riesenempfang bereitet. Zuerst war die Mannschaft im offenen Bus durch das Zentrum gefahren. Danach war Party am Cibeles-Platz angesagt. Trauer dagegen bei den Argentiniern. Ohne ihren Superstar Lionel Messi war die Nationalmannschaft am internationalen Flughafen von Buenos Aires angekommen. Es gab einen protokollarischen Empfang. Im offenen Teambus ging es dann unter dem Jubel vieler Fans zum Trainingsgelände des Fußballverbands.
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2: Eine kleine Menge Quecksilber in einem Umzugswagen hat einen Rettungseinsatz in Reichenbach an der Vils im Kreis Esslingen ausgelöst. Das Quecksilber sei bei einem Umzug einer Familie in einem Mietfahrzeug gefunden worden, so die Feuerwehr. Die Feuerwehrleute trugen bei dem Einsatz teilweise Schutzanzüge. Mehrere Wohnungen wurden vorübergehend evakuiert.

Schön, dass wir alle kurz mal gemeinsam davon träumen durften, stinkreich zu sein, bevor uns der Blick aufs eigene Konto wieder auf den Boden der Tatsachen holt. Good Charlotte mit Lifestyle of the Rich and the Famous waren das hier bei Rock FM. Schönen Dienstagmorgen wünsche ich und ihr gönnt euch jetzt einen halbwegs genießbaren Kaffee, meinetwegen gerne von der Tanke, während die Blue Samphire uns ihr musikalisches 4-Minuten-Ei gekochen.

0: Ob der heute auch noch so hoch kommt, der John Bonn. Bon Jovi, es ist Dienstag. Ja, Bon Jovi sollte euch übrigens für Anfang September, das solltet ihr euch merken, da haben wir für euch was vorbereitet, das euch aus den Latschen haut. Was, das werdet ihr bald erfahren.
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0: Ja, das passiert bald. Und dieses Runaway, was wir gerade gehört haben von Bon Jovi, das wäre was, finde ich, für unsere Karaoke-Nummer auf dem Taubertal-Festival vom 6. bis 9. August, oder? 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Siehst du, und kaum haut der Pfeffer den Namen Biffy Clyro hier raus, stehen die auch schon auf der Matte für euch mit Mountains. Die legen jetzt gleich und sofort los hier.
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0: und Poison für euch an Skinny Bob bei Rock FM. Guten Morgen. Dienstag, kurz vor 7:30. Da war doch was, Pfeffer. Natürlich das hier.
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0: So, wie sieht's aus bei euch? Habt ihr Bock? Klar, ihr wollt ja auch unseren Schlüsselanhänger in Gitarrenform mit Flaschenöffnerfunktion und unserem Logo drauf gedruckt. Richtig geiles Teil. Kriegt ihr, wenn ihr mir sagt, was das hier für ein Song ist und von wem. Das kenne ich doch. Das ist doch hier, ne? Aus den 90ern, genau, richtig. Aber halt von wem? Und wie heißt der Song? Meldet euch, werdet Riffrater 0800 3x6 88 66. Ich spiel's normal, Achtung. Und ihr werdet Riffrater 0800 3x6 88 66.
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0: Eigentlich haben wir heute das beste Wetter für euch bestellt. Sonne satt, besonders im Süden. Später ein paar schattige Wolken und super angenehme 25 Grad.
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3: Ich bin Ralf Mehlhorn. Schönen guten Morgen. Die Deutsche Bahn plant an allen 5400 Bahnhöfen in Deutschland ein Alkoholverbot. Alkohol soll damit künftig nur in der Bahnhofsgastro erlaubt sein. Bahnchefin Paller sagte der Bild, wir wollen mehr Ordnung und Sicherheit auf unseren Bahnhöfen und in unseren Zügen. Die Einhaltung werde von den DB-Sicherheitskräften und der Bundespolizei überwacht. Die flächendeckende Umsetzung soll bis Mitte Oktober abgeschlossen sein. Was ist sonst noch wichtig? Bundesinnenminister Dobrindt, BKA-Chef Münch und die Missbrauchsbeauftragte des Bundes Klaus legen heute eine Lageeinschätzung zum Ausmaß von Kindesmissbrauch in Deutschland vor. Und 60 der insgesamt 75 Stadtbahnen sind in Bonn und im Rhein-Sieg-Kreis über Nacht kurzfristig aus dem Verkehr gezogen worden für Überprüfungen. An einigen Bauteilen könne laut den Stadtwerken Bonn eine frühzeitigere Materialermüdung auftreten. Rüber zum Sport. In Madrid haben rund 2 Millionen Menschen den frisch gekrönten spanischen Fußballweltmeistern einen Riesenempfang bereitet. Zuerst war die Mannschaft im offenen Bus durch das Zentrum gefahren. Danach war Party in der Stadt angesagt. Trauer dagegen bei den Argentiniern. Am Abend war die Nationalmannschaft am internationalen Flughafen von Buenos Aires angekommen. Es gab einen protokollarischen Empfang. Im offenen Teambus ging es dann unter dem Jubel vieler Fans zum Trainingsgelände des Fußballverbands. Ohne Lionel Messi übrigens. Er war laut Medienberichten erstmal nach Miami geflogen.
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3: Der Landesfischereiverband schlägt Alarm, denn es gibt immer mehr Fälschungen bei Fischereischeinen. Die Verdächtigen würden laut Verband vor allem Prüfungszeugnisse von der Fischerprüfung fälschen und sich dann bei den Kommunen Fischereischeine ausstellen lassen. Eigentlich sind dafür rund 30 Stunden Unterricht über Fischarten und Artenschutz nötig.
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schon einen geilen Rhythmus irgendwie. Weißt du, wenn ein Song dein größter Hit ist, dann musst du ihn halt spielen. Bis dir das Essen hochkommt. Also für mich ist es ein absoluter Ohrwurm hier. Mrs. Robinson von den Lemonheads. Der Frontmann der Lemonheads allerdings, Evan Dando, der kriegt von dem Song mittlerweile Ausschlag, weil er ihn halt so oft singen musste. Der Boss, der steht zu dem, was er in die Welt gesetzt hat. Er brennt ja auch nach all den Jahren noch lichterloh für diese Nummer hier. Bei Rock FM im Kickshot mit Pfeffer, das ist I'm on Fire von Bruce Springsteen. Schön, dass ihr bei uns seid. Habt einen schönen Dienstag mit uns.

0: Das war die erste Single, die sie ausgekoppelt haben aus ihrem vorerst letzten Album. Die Show muss weitergehen aus ihrem Studioalbum Trink aus, wir müssen gehen. Ja, klassischer Hosenmuntermacher hier bei Rock FM. Was euch auch munter macht, das weiß ich zum Beispiel auch noch.
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0: Nämlich dann, wenn ich euch sage, ey, du kriegst einen Schlüsselanhänger geschickt. Den könnt ihr euch jetzt wiederholen und zwar mit diesem Riff. Und ich gönn's euch wirklich allen. Und wer zuerst kommt, mal zuerst, wenn der Rockline landet. 0800 3x6 8866. Und es ist tatsächlich der Jürgen, der Erste war. Jetzt in der Rockline. Guten Morgen, Papa.
2: Warum Papa?
0: Mein Vater heißt auch so wie du. Jürgen, sag mal, bist du gerade auf Klo oder was? Warum klingt das so?
2: Nee, ich bin im Bad und putz mir die Zähne, du.
0: Ach, das ist ja schön, wo du mich überall mit hinnimmst. Jetzt noch ab unter die Dusche, können wir gleich noch Jürgen unter der Dusche machen.
2: Ja, ich glaube, wir kriegen jemanden Zähne.
0: Ja gut, dann leg mal ganz kurz die Zahnbürste weg, Jürgen.
2: Hab ich.
0: Damit du mal kurz hier einen Schlüsselanhänger bekommst. Aber der Song, der passt ja perfekt so, ne, für den Rhythmus zum Zähneputzen.
2: Das ist so geil.
0: Ja, das finde ich auch, aber wir suchen halt den Song und den Bandnamen.
2: Ja gut, dann sage ich dir den. Hard as a Rock von AC/DC.
0: AC/DC, da war die Zahnbürste aber wieder kurz im Mund gewesen wahrscheinlich. Du bist ja lustig. Hard as a Rock war richtig, AC/DC.
2: Ich danke dir saumäßig.
0: Aber nicht so viel Wasser verbrauchen, ne, du weißt.
2: Nee, du weißt ja, ich war letzt beim Arzt und dann hat er gesagt, ich hätte Wasser in den Beinen. Und dann sage ich, du, ich trinke kein Wasser, kann nur vom Zähneputzen kommen.
0: Oh, Flachwitz, Alter, Flachwitz. Okay, wir ziehen uns die Nummer rein. Schlüsselanhänger unterwegs zu dir.
2: Ich danke dir. Jo. Schönen Tag noch, mach weiter so.
0: Machen wir, danke Jürgen. Ciao.
2: Danke dir. Ciao.
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0: Voll die Entschleunigung, finde ich, der Song hier. Von den Stones, Beast of Burden für euch. Ja, wie ist bei euch? Ja? So ein Dienstag kann sich schon so ziehen wie so Kaugummi, ne? Wenn die Mucke nicht passt. Gut, dass ihr hier seid, dass ihr uns habt. Guten Morgen zusammen und herzlich willkommen auch im Club an alle, die Rock FM frisch für sich entdeckt haben. Nächste Stunde geht's munter mit legendärem Rock ohne Schnickschnack hier weiter. Und zwar gleich am Anfang hier, um kurz nach 8 Jeff Rotel, Locomotive Breath für euch. Oder auch, oh, das ballert aber ordentlich. Neben POD, Youth of the Nation, auch die Bloodhound Gang dabei. Green Day, Slade. Einfach ehrlicher Sound hier. Der knackt und der treibt auch irgendwie, ne? Genau der richtige Pfeffer für euren Start in diesen Dienstagvormittag. Der Kickstart ist hier. Schön, dass ihr da seid.
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0: Ich würde sagen, wir planen unsere Pausen heute draußen. Wir starten voller Sonne im Süden. Nachmittags zieht's dann leicht zu, aber bei 25 Grad steht unserem Feierabendgetränk im Freien, glaube ich, nichts im Weg heute.
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6: Ich bin Ralf Mehlhorn. Schönen guten Morgen. Kindesmissbrauch in Deutschland. Bundesinnenminister Dobrindt, BKA-Chef Münch und die Missbrauchsbeauftragte des Bundes Klaus legen heute eine aktuelle Einschätzung vor. Das jährlich veröffentlichte Bundeslagebild beruft sich auf Zahlen der polizeilichen Kriminalstatistik. 2024 hatte die Polizei gut 18.000 Opfer im Zusammenhang mit sexuellem Missbrauch von Kindern gezählt. Betroffen waren fast 14.400 Mädchen und rund 4.700 Jungen. In mehr als der Hälfte der Fälle bestand zwischen Opfer und Tatverdächtigen eine Vorbeziehung. Die Dunkelziffer dürfte um einiges höher sein. Was ist sonst noch wichtig? Die Deutsche Bahn plant ab Mitte Oktober an allen 5.400 Bahnhöfen in Deutschland ein Alkoholverbot. Und knapp die Hälfte der bisher rund 17.000 bewilligten Anträge auf die neue E-Auto-Förderung ist laut Bundesregierung an einkommensschwächere Haushalte mit einem Jahreseinkommen von bis zu 45.000 Euro gegangen. Wir schauen zum Sport. Jubel in Spanien. In Madrid haben nach offiziellen Angaben rund 2 Millionen Menschen den frisch gekrönten spanischen Fußballweltmeistern einen Riesenempfang bereitet. Zuerst war die Mannschaft im offenen Bus durch das Zentrum gefahren. Danach war Party in der Stadt angesagt.
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6: Eine kleine Menge Quecksilber in einem Umzugswagen hat einen Rettungseinsatz in Reichenbach an der Vils im Kreis Esslingen ausgelöst. Das Quecksilber sei bei einem Umzug einer Familie in einem Mietfahrzeug gefunden worden, so die Feuerwehr. Die Feuerwehrleute trugen bei dem Einsatz teilweise Schutzanzüge. Mehrere Wohnungen wurden vorübergehend evakuiert. 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

Da schwappt sogar der Kaffee über, ey, bei diesem Druck. Von POD, Youth of the Nation. Ein New Metal Hammer aus dem Bilderbuch. Echt ein Song, der genau da wehtut, wo es wichtig ist und für echten Zusammenhalt auch steht. Wunderschön. So, nach so viel Kampfgeist hier bei Rock FM, jetzt was zum Kopf ausschalten mit einem der, ja, ich sag mal gerne, unromantischsten Flirtsprüche der Musikgeschichte, der da ungefähr so lautet: Holla Süße, hübsches Gesicht, aber hey, wir sind doch auch nur Säugetiere. Ja, die Bloodhound Gang war, was ihre Texte angeht, ja noch nie verlegen. Je schmutziger, umso besser. Ihre Devise auch in diesem hier, The Bad Touch. Mein Name ist Pfeffer, ich freue mich, dass ihr da seid. Dienstag und wir rocken munter weiter hier im Kickstart bei Rock FM. Sweat.

0: Der macht Spaß. Von Green Day am Dienstag und am Freitag, diesen Freitag, smashen wir einfach alle gemeinsam. Warum? Ja, ganz einfach. 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
0: 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Die hier sind auf jeden Fall da. Haben wir gerade gehört, Slade und Far, Far Away. Euch einen schönen Start in diesen Dienstag mit Rock FM.

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3: So, falls ihr im Süden wohnt, Glückwunsch zum Wetterhauptgewinn. Morgens Sonne pur hier, später vielleicht so ein paar Wolken und 25 Grad.
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4: Ich bin Ralf Mehlhorn. Schönen guten Morgen. Die Deutsche Bahn plant an allen 5400 Bahnhöfen in Deutschland ein Alkoholverbot. Alkohol soll damit künftig nur in der Bahnhofsgastro erlaubt sein. Bahnchefin Paller sagte der Bild, wir wollen mehr Ordnung und Sicherheit auf unseren Bahnhöfen und in unseren Zügen. Die Einhaltung werde von den DB-Sicherheitskräften und der Bundespolizei überwacht. Die flächendeckende Umsetzung soll bis Mitte Oktober abgeschlossen sein. Was ist sonst noch wichtig? Bundesinnenminister Dobrindt, BKA-Chef Münch und die Missbrauchsbeauftragte des Bundes Klaus legen heute eine Lageeinschätzung zum Ausmaß von Kindesmissbrauch in Deutschland vor. Und 60 der insgesamt 75 Stadtbahnen sind in Bonn und im Rhein-Sieg-Kreis über Nacht kurzfristig aus dem Verkehr gezogen worden für Überprüfungen. An einigen Bauteilen könne laut den Stadtwerken Bonn eine frühzeitigere Materialermüdung auftreten. Rüber zum Sport. Die Internationale Vereinigung der Radprofis fordert nach den nächtlichen Dopingkontrollen bei der Tour de France nun eine Reform. In einer Mitteilung der Fahrervertretung heißt es, die derzeitige Praxis beeinträchtige Erholung, Gesundheit und Leistungsfähigkeit der Athleten. Mit Favorit Jonas Vingegaard war am Sonntag bei der 15. Etappe der Tour gestürzt und musste wegen eines Schlüsselbeinbruchs aufgeben. Der Däne war zuvor um 2 Uhr in der Nacht von den Kontrolleuren aus dem Bett geholt worden für eine Dopingprobe.
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4: Der Landesfischereiverband schlägt Alarm, denn es gibt immer mehr Fälschungen bei Fischereischeinen. Die Verdächtigen würden laut Verband vor allem Prüfungszeugnisse von der Fischerprüfung fälschen und sich dann bei den Kommunen Fischereischeine ausstellen lassen. Eigentlich sind dafür rund 30 Stunden Unterricht über Fischarten und Artenschutz nötig.
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0: Die Nummer hat damals auch schon alles abgeräumt. Stone Temple Pilots waren das mit Plush hier bei Rock FM und einem Frontmann, dem Scott Weiland, der hier so tief ins Mikro rührt, das geht fast so als professioneller Rohrreiniger durch. Oh, wir haben was zu feiern.
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0: Und wir sagen Happy Birthday an das brachialste Debüt der Rockgeschichte. Heute genau vor 39 Jahren, da haben Guns N' Roses ihr Debüt rausgehauen. Und mal ehrlich, andere Bands schuften ein Leben lang für so viele Hits, aber Axl Rose und Slash,

Die packen so Songs rauf wie Welcome to the Jungle, Sweet Child of Mine oder auch Paradise City. Die packen die einfach direkt auf die erste Platte und alle so, Alter, was geht denn bei denen ab? Und 28 Millionen Plattenverkäufe später ist Appetite for Destruction bis heute das erfolgreichste US-Debüt aller Zeiten. Und genau deshalb drehen wir diese Rocklegenden jetzt auch auf Max mit Paradise City bei Rock FM.

kommen übrigens daher, wo das letzte Fußball-WM-Finale stattfand, aus New Jersey, hatten ihren Proberaum quasi fast neben dem MetLife Stadium. My Chemical Romance waren das mit Teenagers hier für euch bei Rock FM. Ja, die Jugend von heute, die macht mir auch ja, so dezent Angst, kann man sagen. Vor allem, weil sie ja andauernd den Musikgeschmack umkrempelt. Aber hey, gut, Anpassung ist halt auch wirklich alles. Und das haben auch Chicago miterleben müssen. Die hören wir jetzt. Die haben Anfang der 80er einfach ihre sexy Trompeten eingemottet, fette Synthesizer ausgepackt und zack, mit Hard to Say I'm Sorry ihre Karriere vor dem Aussterben gerettet.

0: Oh, die Sonne hat sich schon wieder schön durchgebohrt hier. Am Dienstagmorgen um kurz vor neun. Ja, wieder ein Tag hier. Tag zwei diese Woche. Ohne guten Rock. Völlig sinnlos, wenn ihr mich fragt. Schön, dass ihr mit an Bord seid. Ihr hört die richtige Frequenz. In der nächsten Stunde drehen wir wieder ordentlich an der Rockgeschichtenschraube und nehmen Free mit. Oder auch Jupiter Jones. Mit ihrem neuen Champagner-Empfang satt. Queens of the Stone Age geben uns auch ein kleines Stelldichein, genauso wie die Scorpions oder auch Bergman Turner Overdrive. Also ihr merkt, hier ist kein Plastik, nur echte Rock-Klassiker bei Rock FM. Das ist euer Vollgas-Kickstart, immer mit Pfeffer, mit mir. Schön, dass ihr da seid.
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0: Besser wird's heute nicht. Sonne satt, im Süden später ein paar gemütliche Wolken und perfekt temperierte 25 Grad. Macht was draus.
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9: Ich bin Ralf Mehlhorn. Schönen guten Morgen. Kindesmissbrauch in Deutschland. Bundesinnenminister Dobrindt, BKA-Chef Münch und die Missbrauchsbeauftragte des Bundes Klaus legen heute eine aktuelle Einschätzung vor. Das jährlich veröffentlichte Bundeslagebild beruft sich auf Zahlen der polizeilichen Kriminalstatistik. 2024 hatte die Polizei gut 18.000 Opfer im Zusammenhang mit sexuellem Missbrauch von Kindern gezählt. Betroffen waren fast 4.400 Mädchen und rund 4.700 Jungen. In mehr als der Hälfte der Fälle bestand zwischen Opfer und Tatverdächtigen eine Vorbeziehung. Die Dunkelziffer dürfte um einiges höher liegen. Was ist sonst noch wichtig? Die Deutsche Bahn plant ab Mitte Oktober an allen 5.400 Bahnhöfen in Deutschland ein Alkoholverbot und knapp die Hälfte der bisher rund 17.000 bewilligten Anträge auf die neue E-Auto-Förderung ist laut Bundesregierung an einkommensschwächere Haushalte gegangen. Wir schauen zum Sportjubel in Spanien. In Madrid haben nach offiziellen Angaben rund 2 Millionen Menschen den frisch gekrönten spanischen Fußballweltmeistern einen Riesenempfang bereitet. Zuerst war die Mannschaft im offenen Bus durch das Zentrum gefahren, danach war Party angesagt.
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9: Eine kleine Menge Quecksilber in einem Umzugswagen hat einen Rettungseinsatz in Reichenbach an der Vils im Kreis Esslingen ausgelöst. Das Quecksilber sei bei einem Umzug einer Familie in einem Mietfahrzeug gefunden worden, so die Feuerwehr. Die Feuerwehrleute trugen bei dem Einsatz teilweise Schutzanzüge. Mehrere Wohnungen wurden vorübergehend evakuiert.

Haben sie mal wieder ordentlich Gefühl hier durchs Radio gequetscht. Die Scorpions mit Send Me an Angel. Hier ist Rock FM, euer Kickstart mit Pfeffer. Schönen Dienstag. Ihr kennt doch bestimmt dieses Gefühl, ne? Der Urlaub ist vorbei, die Koffer wieder ausgepackt. Und eigentlich würdet ihr am liebsten wieder direkt los, weil es so schön war. Wisst ihr was, dann machen wir es doch einfach so. Das mit dem Koffer auspacken, da warten wir jetzt noch einen Moment, weil wir schicken euch Anfang September nach London ins Wembley Stadium zu John Bonn und seine Jungs von Bon Jovi. Ja, also genau die hier, ja. Na klar klingt das geil, logisch, ist aber noch nicht alles. Flug, Hotel gibt's neben den Konzerttickets von uns für euch obendrauf. Das heißt, euer Sommerurlaub ist also noch nicht irgendwie das Ende der Fahnenstange. Ja, vielleicht geht eure Reise erst nach dem Urlaub richtig los und ihr singt die größten Bon Jovi-Kracher bald nicht mehr nur zu Hause mit, sondern live

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5: Also irgendwie strahlen wir heute alle um die Wette. Zumindest bis in den Vormittag rein, teilweise noch auch in die Mittagszeit. Am Nachmittag schieben sich ein paar Wolken davor, aber die entspannten 25 Grad, die gibt's heute wirklich zum Nulltarif. Und deshalb gibt's auch nichts zu meckern.
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0: Drücken hier ordentlich aufs Gas, die Jungs. Bon Jovi, You Give Love a Bad Name. Und da war doch was.
1: Mhm.
0: Also bald, wir schicken ja unsere Hörer bald nach London.
1: Genau.
0: Wo du auch schon mal warst, glaube ich.
1: Richtig, ne? Aber Bon Jovi kommt dahin. Und zwar
0: die kommen
1: Anfang
0: dahin.
1: September.
0: Anfang September, so
1: und,
0: ist es.
1: Und wir schicken ja mit Tickets, mit Hotel, mit allem drüben
0: mit Pipapo
1: und dran unsere Hörer.

0: nach London. Flug ich war auch schon in London. Ja, Flug natürlich auch. Ich war auch schon in London und ich habe in London mein Kind verloren.
1: Das passiert ja jedem
0: Mal. Nee, ist wirklich wahr. Der Kleine ist in so einen Doppeldeckerbus eingestiegen, aber wir nicht. Und alle Busfahrer in London haben sich dann zusammen telefoniert.
1: Ach, das ist ja geil.
0: Und die haben mein Kind wiedergefunden.
1: Am Ende ging dann doch wieder alles gut, ey. Zum Glück, ey. George Harrison, von mir noch. Freut euch gleich ab 10 auf Astrid im Job hier bei Rock FM. Habt eine schöne Zeit mit uns.

0: So, jetzt haben wir die Glocken für euch geläutet. Jetzt können wir weitermachen mit Blink 182. First Date in der nächsten halben Stunde mit dabei. Dann haben wir ein bisschen was zum Durchatmen. Cocaine. Und gleich starten wir durch mit Jimi Hendrix. All along the Watchtower. Ich bin Astrid Jacobi. Wünsche euch einen schönen Dienstag.
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0: Schön und vor allem total angenehm. Die Höchsttemperaturen heute um die 26 Grad. Morgen werden es 29, ist viel Sonne unterwegs, es bleibt trocken. Donnerstag, Freitag, Samstag, schönes Wetter. 25 bis streckenweise 32 Grad. Die gibt's zum Beispiel am Samstag.
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6: Ich bin Susanne Weise. Schönen Vormittag. Bundesinnenminister Dobrindt, BKA-Chef Münch und die Missbrauchsbeauftragte des Bundes Klaus legen in diesen Minuten aktuelle Zahlen zum Kindesmissbrauch in Deutschland vor. Grundlage dieses Bundeslagebildes ist die polizeiliche Kriminalstatistik für das Jahr 2025. Etwa jedes siebte Kind wird demnach Opfer sexuellen Missbrauchs. Und längst nicht alle Fälle werden angezeigt, auch weil die Verfahren extrem belastend seien, so Klaus bei NTV.
7: Dann sind das ja häufig auch vertraute Menschen, die also nicht nur das Böse schlechthin sind, sondern auch den Menschen, denen Kinder und Jugendliche vertrauen. Und kein Täter wird zugeben, dass er die Taten verübt. Und das heißt, Strafverfahren sind extrem belastend. Auch das führt dazu, dass wenig angezeigt wird.
6: Auch nach dem Rücktritt von Unionsfraktionschef Spahn geht die Diskussion über die in Deutschland verbotene Leihmutterschaft weiter. Grünen-Fraktionschefin Hasselmann forderte in den Funke-Zeitungen eine neue Auseinandersetzung mit Themen der Reproduktionsmedizin. CDU-Bildungsministerin Prien zeigte beim Portal The Pioneer Verständnis für Paare, die sich Hilfe im Ausland holen. Gleichzeitig wünscht sich der Vorsitzende des Deutschen Ethikrates, Helmut Frister, in einem Interview eine offene gesellschaftliche Debatte. Der CDU-Politiker Spahn und sein Ehemann hatten sich für ihr Baby eine Leihmutter in den USA gesucht und damit das in Deutschland geltende Verbot umgangen. Das Verbot hatte Spahn zuvor in der CDU mitgetragen. Die Internationale Vereinigung der Radprofis fordert nach den nächtlichen Dopingkontrollen bei der Tour de France jetzt eine Reform. In einer Mitteilung der Fahrervertretung heißt es, die derzeitige Praxis beeinträchtige Erholung, Gesundheit und Leistungsfähigkeit der Athleten. Mit Favorit Jonas Vingegaard war am Sonntag bei der 15. Etappe der Tour gestürzt und musste wegen eines Schlüsselbeinbruchs aufgeben. Der Däne war zuvor um 2 Uhr nachts von den Kontrolleuren aus dem Bett geholt worden für eine Dopingprobe.

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0: Jetzt habe ich gerade drüber nachgedacht. Habe ich jemals in einem jungen Zimmer geraucht? Smoking in the boys' room? Ich glaube ehrlich gesagt nicht. Gibt es heute noch jungen Zimmer? Weiß ich eigentlich gar nicht so genau. Rock FM ist hier, euch ein Hammervormittag mit uns. Ich habe Rocklegenden vom Allerfeinsten, die auf euch warten. Chumbawamba zum Beispiel oder Aerosmith. Das Lumpenpack und wir starten gleich durch. Manfred Mann's Earth Band. Euch einen wunderschönen Dienstag. Ich bin Astrid Jacobi. Hi.
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0: gerade überlegt, ich glaube, ich besitze nicht ein einziges Kleidungsstück, das pink ist. Aerosmith und Pink. Rock FM ist hier, super schönen Vormittag. 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

0: Hab gerade überlegt, Hot-Blooded, Foreigner. Hot-Blooded, ist das ein Heißblut möglicherweise? Könnte schon sein, oder? Rock FM ist hier. Ich hab geniale Rocklegenden für euch. Gleich zum Beispiel YouTube. Möchten wir doch gerne alle unterschreiben, dass das ein Beautiful Day ist. Kommt in der nächsten halben Stunde. Außerdem Jimmy Eat World. Und gleich starten wir natürlich mit T-Rex und Get It On. Ich bin auch da, Astrid Jacobi, hi.
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1: Wenn das Wetter weiter so angenehm bleibt, wird es ganz schwierig für mich, mich irgendwie vor dem Sport im Freien zu drücken. Heute wird es ja zum Beispiel gehen, ne? Viel Sonnenschein, paar Quellwolken, 26 Grad, da kann man nicht meckern. Morgen am Mittwoch sieht es im Prinzip genauso aus bei 29 Grad. Donnerstag 25, Freitag 30 und Samstag bis zu 32 Grad. Schneller ging's nicht.
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2: Ich bin Susanne Weise. Schönen guten Tag. Bundesinnenminister Dobrindt, BKA-Chef Münch und die Missbrauchsbeauftragte des Bundes Klaus haben aktuelle Zahlen zum Kindesmissbrauch in Deutschland vorgelegt. Grundlage dieses Bundeslagebildes ist die polizeiliche Kriminalstatistik für das Jahr 2025. Das heißt, in der Statistik tauchen auch nur angezeigte Taten auf. Dobrindt sagte, die Gesamtzahl der Sexualdelikte bleibe erschreckend hoch. Vor allem bei der Kinderpornografie steigen die Zahlen nach seinen Worten massiv. Letztes Jahr verzeichnete die Polizei 11.500 Fälle, eine Steigerung von rund 20% im Vergleich zum Vorjahr. Als Hauptgrund dafür nannte Dobrindt,
3: dass mit der Nutzung von KI die Veränderung von kinderpornografischen Inhalten, dass die sehr einfach geworden ist und von Leuten sehr niederschwellig genutzt werden kann und offensichtlich das auch getan wird. Das zeigt auch schon einen Handlungsbedarf.
2: Im brasilianischen Amazonasgebiet gibt es deutlich weniger Waldbrände. Letztes Jahr sind, in Anführungsstrichen, nur gut 3 Millionen Hektar abgebrannt. Das ist so wenig wie noch nie seit Beginn der Aufzeichnungen in den 1980er Jahren. Der brasilianische Präsident Lula setzt sich stark dafür ein, dass die illegale Abholzung des Regenwaldes gestoppt wird. Der Amazonas-Regenwald spielt eine wichtige Rolle im Kampf gegen den Klimawandel. Eine Trainingsjacke von Basketballlegende Wilt Chamberlain ist in den USA für $89.000 versteigert worden. Das Unglaubliche daran, die Jacke kommt aus dem Klamottencontainer eines Secondhand-Ladens. Hier hatte sie der Teenager Quinn Brown für etwas mehr als $3 gekauft. Brown verkauft normalerweise online Secondhand-Kleidung weiter und er hatte den richtigen Riecher. Es stellte sich heraus, dass der 1999 verstorbene NBA-Rekordspieler Chamberlain genau diese Jacke in den Finals 1972 getragen hatte. Chamberlain war in den 1960ern und Anfang der 1970er Jahre ein Star in der NBA.
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Sundown und Searchlight hier bei Rock FM. Ich mag die Nummer total gerne. Worum geht's? Um die Tatsache, dass du niemanden hast in deinem Leben, der mit einem Suchscheinwerfer nach deinem richtigen Weg sucht. Du musst es schon selbst machen. Rock FM ist hier. Euch einen wunderschönen Vormittag. Ich halte jetzt die Klappe. Dann ist Zeit fürs Intro von November Rain und Guns N' Roses.

0: Dieser Song von Billy Idol heißt schlicht und ergreifend deswegen Rebel Yell, weil Billy Idol mal die Stones in der Bar getroffen hat und hat gesehen, dass sie einen Whisky trinken, der genauso hieß. Rebel Yell. Schnell mal ein Welthit draus gemacht.
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73 war das, da haben America A Host With No Name rausgebracht. Da muss man sich mal vorstellen, ein paar Radiostationen haben sich geweigert, den Song zu spielen, weil so im Slang ist das Horse, das Pferd, auch durchaus mit Heroin zu vergleichen. Also das war so ein Slangwort für Heroin. Irgendwann hat es America mal klargestellt und dann war der Song auch kein Problem mehr. Habt ihr hier gehört bei uns bei Rock FM. Euch einen schönen Vormittag.

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0: Das ist nicht fair. Der Song hat nämlich Ohrwurmqualitäten und immer wenn ich ihn höre, singe ich ihn zu Hause im Kopf nochmal. Also so ein Ohrwurm, der reinkrabbelt, aber nicht mehr rausgeht. Das ist nicht fair. Rock FM ist hier. Euch einen schönen Mittag gleich mit den Foo Fighters. Aber nochmal Learn to Fly in der nächsten halben Stunde. CC Top sind dabei. Mit der ultimativen Hymne auf Las Vegas. Und gleich starten wir natürlich durch in die verrockte Mittagspause. Ich bin Astrid Jacobi.
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0: Das sieht gut aus. Das ist so ein Wetter, da kannst du alles machen, was du willst. Draußen joggen, Fahrrad fahren. Will ich nicht. Ich fahre nicht so gerne Fahrrad. So um die 26 Grad, Sonne und Wolken im Wechsel. Und das geht im Prinzip bis Samstag so durch. Total angenehmes Wetter. Am Samstag haben wir nochmal so ein bisschen eine Temperatursteigerung. Da werden es um die 32 Grad. Ansonsten werdet ihr die ganze Woche definitiv nicht frieren.
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14: Ich bin Yandis Tierakis. Schönen guten Tag. Bundesinnenminister Dobrindt, BKA-Chef Münch und die Bundesbeauftragte Klaus haben aktuelle Zahlen zum Kindesmissbrauch in Deutschland vorgelegt. Grundlage dieses Bundeslagebildes ist die polizeiliche Kriminalstatistik für das Jahr 2025. So gab es hier bundesweit über 17.000 Fälle von Kindesmissbrauch. Das sind 1.600 mehr als noch im Jahr 2021. Vor allem bei Kinderpornografie, auch online, würden die Zahlen laut Dobrindt massiv steigen. Deswegen sei das Gesetz zur Speicherung von IP-Adressen künftig bei der Suche nach Tätern wichtig.
15: Bei Meldungen, die wir in der Regel ja aus den USA von NCMEC bekommen, kriegen wir IP-Adressen mitgeliefert. Die IP-Adressenspeicherung macht es jetzt auch möglich, dann Tätern entsprechend auf die Spur zu kommen. Wir gehen davon aus, dass wir nach der Sommerpause im Herbst dort auch dann die zweite, dritte Lesung haben und dieses Gesetz abschließend entscheiden.
14: Auch Jugendpornografie mit Hilfe von künstlicher Intelligenz werde laut BKA-Chef Holger Münch für die Ermittler zu einer immer größeren Herausforderung. Im Konflikt zwischen den USA und dem Iran haben mehrere Vermittlerländer eine 10-tägige Feuerpause vorgeschlagen. Das berichten US-Medien. Die gegenseitigen Angriffe dauern allerdings an. An den Börsen sorgt die neue Hoffnung auf ein zumindest vorläufiges Ende der Kämpfe für leichte Entspannung. Der Ölpreis hat sich stabilisiert. Die Spritpreise in Deutschland bleiben aber hoch. Seit dem Wochenende liegen die Werte bei deutlich über 2 Euro pro Liter. Mick Schumacher hat in der IndyCar-Serie sein bislang bestes Ergebnis rausgefahren. Er raste auf dem Nashville Super Speedway auf Rang 8. Das Rennen war wegen Regens um einen Tag verschoben und von 300 auf 225 Runden verkürzt worden. Schumacher ging von Startrang 16 aus ins Rennen. Der Sohn von Rekordweltmeister Michael Schumacher fährt in diesem Jahr seine erste Saison in der amerikanischen Rennserie.
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0: Und die habt ihr euch redlich verdient. Seit heute Morgen ackert ihr, pflastert Straßen, deckt Dächer, verkauft Medikamente in Apotheken oder verbringt eure Zeit irgendwie vor blöden Excel-Tabellen. Deswegen jetzt mal einen lieben Gott einen guten Mann sein lassen. Ein bisschen was futtern, ein bisschen was für den Körper tun und möglicherweise einfach nur zuhören und Spaß dran haben, wenn wir die richtige Antwort finden. Ich habe nämlich mal wieder eine Frage für euch, eine lebenswichtige selbstverständlich. Was glaubt ihr, wie nennt man einen sehr dünnen Frosch? Falls ihr eine Idee habt, einfach mal anrufen hier an der Rockline 0800 3x6 8866. Wie nennt man einen sehr dünnen Frosch? Ich bin Astrid Jacobi und ich freue mich tierisch auf eure Anrufe oder auf eure WhatsApp 0800 3x6 8866.

0: Es ist 11:45 Uhr, euch einen schönen Dienstagmittag und genau die richtige Uhrzeit für die Suche nach den Hörerhelden.
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0: Ich habe ja gerade mal wieder eine Frage gestellt. Wie nennt man einen sehr dünnen Frosch? Ich bin die Astrid, wer ist dran?
2: Hallo Astrid, hier ist mal wieder die Michaela, grüß dich. Und zwar meine Lösung ist, er heißt natürlich Magerquark.
3: Hallo, mein Name ist, ich bin der Thomas aus Monnen. Die Lösung ist Magerquark.
4: Hallo, ich bin die Elke und ich finde, das ist der Magerquark.
5: Hallo, ich tippe auf Magerquark.
0: Und wer bist du denn?
5: Tammy.
0: Tammy, das ist ja ein cooler Name. Wie alt bist du, wenn ich fragen darf?
5: 55.
0: Du klingst wie ein Teenager. Glückwunsch. Und ich rede noch mit ihr wie mit einem kleinen Kind. Hey, hast dich gut gehalten, rein stimmlich, mein lieber Freund, bestimmt auch optisch. Außerdem Hörerhelden des Tages, Golemi 23 und der Ralf Leib. Ich drück euch, es ist immer so geil, wie ihr mitmacht. Echt, macht Spaß.
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0: Billy Joel hat einfach mal Nein gesagt. Rock FM ist hier und neulich gerade, vor ein paar Tagen ist er gefragt worden, warum er keine neuen Songs mehr schreibt. Und die Antwort war super einfach und total verständlich. Er sagt, als er 93 River of Dreams, das Erfolgsalbum, rausgebracht hat, hat er sich gedacht, und jetzt ist Schluss mit lustig. Ich möchte mein musikalisches Erbe nicht so verbessern wie mancher Kollege. Also statt noch miese Alben zu schreiben, hat er sich gedacht, so, das war das Beste, was ich hatte. Jetzt ist Feierabend. Eine gute Entscheidung. Rock FM ist hier. Euch einen schönen Dienstagmittag. Wir starten gleich durch mit Deep Purple und Smoke on the Water.
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0: Schönen Dienstagmittag, Rock FM ist hier, 24. Juli ist es soweit, die Rock Night in Mosbach mit dabei. Die Glamrocker von Slade und diese Hymne, Mai oh Mai, werden die 100%ig auch bringen. Außerdem Gotthard. Die Jungs aus der Schweiz können auch langsam. Heaven finde ich ein total geiler Song. Ja, und dann gibt's Bülent Ceylan, der nicht nur Comedy macht, sondern auch Metal.
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0: 24. Juli, Rock Night in Mosbach. Und wenn ihr euch jetzt fragt, ey, wie kann ich denn da dabei sein? Ihr kriegt die Tickets noch bei uns, sind noch wenige da, beeilt euch auf rockfm.de und wir freuen uns auf euch. 24. 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

0: 60 Jahre Musikerfolg. Die Scorpions hier bei uns. Wahnsinn. Gleich habe ich Nazareth. Darf ich nochmal von vorne anfangen? Ich habe gleich Nazareth. Ach Gott, wenn das jetzt meine Englischlehrerin gehört hätte, die würde mich heute noch schlagen. Außerdem gibt's Lenny Kravitz. Ja, einer der Männer, die ich nicht von der Bettkante schubsen würde, das gebe ich einfach zu. Und noch viel mehr Rocklegenden, damit ihr gut durch den Tag kommt.
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0: Also ich will ja nicht angeben, aber die Flipflops vom letzten Sommer, die passen mir immer noch. Und die kann man auch gut gebrauchen. Ey, Badesee, absolut kein Problem. Ihr kocht nicht vor euch hin, bei 26 Grad, total angenehm. Alles andere geht auch draußen, die Höchsttemperaturen, die pendelt sich so um die 26 Grad die ganze Woche ein. Samstag wird es wieder ein bisschen heißer, so um die 32 Grad. Wie der Sonntag wird, das sage ich euch morgen.
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10: Ich bin Yandis Tierakis. Schönen guten Tag. Bundesinnenminister Dobrindt, BKA-Chef Münch und die Bundesbeauftragte Klaus haben aktuelle Zahlen zum Kindesmissbrauch in Deutschland vorgelegt. Grundlage dieses Bundeslagebildes ist die polizeiliche Kriminalstatistik für das Jahr 2025. So gab es hier bundesweit über 17.000 Fälle von Kindesmissbrauch. Das sind 1.600 mehr als noch im Jahr 2021. Vor allem bei Kinderpornografie, auch online, würden die Zahlen laut Dobrindt massiv steigen. Deswegen sei das Gesetz zur Speicherung von IP-Adressen künftig bei der Suche nach Tätern wichtig.
11: Bei Meldungen, die wir in der Regel ja aus den USA von NCMEC bekommen, kriegen wir IP-Adressen mitgeliefert. Die IP-Adressenspeicherung macht es jetzt auch möglich, dann Tätern entsprechend auf die Spur zu kommen. Wir gehen davon aus, dass wir nach der Sommerpause im Herbst dort auch dann die zweite, dritte Lesung haben und dieses Gesetz abschließend entscheiden.
10: Auch Jugendpornografie mit Hilfe von künstlicher Intelligenz werde laut BKA-Chef Holger Münch für die Ermittler zu einer immer größeren Herausforderung. Zinedine Zidane wird neuer Trainer der französischen Nationalmannschaft und inzwischen soll auch seinen Vertrag unterschrieben haben. Das berichtet der Transferexperte Fabrizio Romano. Angeblich hat Zidane einen Vertrag bis 2030 unterschrieben. Immer mehr Strom in Deutschland kommt von Windenergieanlagen auf See. Im ersten Halbjahr waren es über 10 Gigawatt, so viel wie noch nie. Das hat der Bundesverband Windenergie Offshore mitgeteilt. Auf Nord- und Ostsee waren über 1.764 Anlagen in Betrieb.
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Euch einen super schönen Dienstagmittag. Rock FM ist hier. Wie sieht's bei euch aus? Habt ihr Anfang August Bock aufs Taubertal-Festival? Ich meine, wer da alles im Start ist, ist schon gar nicht so von ohne, ne? Die Dropkick Murphys sind nämlich mit dabei.

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0: Im Oktober sind Foreigner hier bei uns und zwar im Rahmen ihrer Farewell Tour, soll ja die allerletzte Tour sein. Und es gibt noch Tickets zum Beispiel für Stuttgart, da seid ihr so ungefähr ab einem Huni dabei und für Frankfurt gilt das genauso. Also im Oktober Foreigner live erleben und ein paar von euch haben ja die Tickets von uns bekommen. Wie praktisch ist das denn? Rock FM ist hier, gleich Thin Lizzy und Jailbreak, freue ich mich drauf. Die Toten Hosen mit ihrem Alex oder die Hooters, alles nur für euch.
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0: Mit den Hooters und mit uns, mit Rock FM, geht's durch den Dienstagmittag. Ich hatte gestern ein anstrengendes Telefonat mit meinem Sohn. Der hat mir nämlich wahrlich ehrlich erklärt, dass Frauen ab 25 körperlich abbauen und deswegen Männer auf jüngere Frauen stehen. Und zwar egal, wie alt sie sind. Ich habe dieses Ding auf die Welt gebracht und der erzählt mir das, seiner Mutter am Telefon. Wow, aber offensichtlich ist es so. In jedem Alter stehen die Männer auf junge Frauen. Hört mal.
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2: Liebe ist, wenn man auch im hohen Alter sich noch ein blutjunges Ding ins Haus holt. So geschehen in England in Eastbourne. Da doch tatsächlich so ein alter Knacker, ja, man müsste ja echt mal prüfen, ob das vielleicht nicht sogar strafbar ist, ja, also, Entschuldigung, der alte Sack gehört doch in den Knast, ja. Der hat, das muss man sich mal vorstellen, mit 103 Jahren so ein blutjunges Ding geheiratet. Ja, da hat der Alte mit seiner 103 Lense doch tatsächlich eine 91-Jährige geheiratet. Ja, stellt euch das mal vor, eine 91-Jährige, das muss doch Liebe sein, oder? Entweder hat er Kohle ohne Ende, ja, dass er sich so ein junges Ding da an ihn verschenkt, oder was weiß ich. Wie? Was? Ihr findet 91 auch alt? Darum geht's doch gar nicht. Die ist 12 Jahre jünger als er. 12 Jahre! Stellt euch das mal vor, der hatte schon ein Auto, da ist sie gerade eingeschult worden. Ha, da lässt es der 103-Jährige wahrscheinlich schon mal so richtig krache, ja. Aber ich meine, so ein Altersunterschied, der birgt ja auch Gefahren. Ich meine, vielleicht will die nochmal in die Disco, er aber nicht, ja. Vielleicht fängt die nochmal Studium an, was er dann bezahlen muss, ja. Also mir persönlich wäre der Altersunterschied viel zu groß, ja. Das wäre wie, wenn ich mir jetzt, Moment mal, mein Alter minus 12, eine 18-Jährige hole wird, oder? Und ja, ich bin erst 40. Also zumindest heute. Morgen früh sieht das auch wieder ganz anders aus. Weine kenn dich. Weine.
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0: So klingt der Dienstag mit uns. Rock FM ist hier. Ich habe gleich mega Rocklegenden für euch. Led Zeppelin zum Beispiel. Mit Rock'n'Roll. Außerdem gibt es Oasis und Champagne Supernova. Nein, und keine Socke weiß, was eine Champagne Supernova ist. Wissen die beiden von Oasis übrigens auch nicht. Die fanden nur, das Wort klingt gut. Ach so, so macht man offensichtlich Welthits. Ich bin übrigens auch dabei, Astrid Jacobi. Schön, dass ihr bei uns seid.
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0: Kennt ihr das Problem mit dem Unkraut zwischen den Fliesen? Ich auch. Und dummerweise ist das Wetter geradezu perfekt, um den Scheiß wegzumachen. Blöd. Vorher konnte ich sagen, es ist zu heiß. Um die 26 Grad heute, Sonne und Wolken im Wechsel. Genau so geht's in den kommenden Tagen weiter. Samstag wird's ein bisschen heißer, um die 32 Grad.
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13: Ich bin Yannis Tirakis. Schönen guten Tag. Die Deutsche Bahn will Alkohol auf allen Bahnhöfen in Deutschland verbieten. Das hat der Konzern angekündigt. Zweifel kommen allerdings von der Polizeigewerkschaft. Bei der aktuellen Personallage könne das Verbot nicht konsequent umgesetzt werden, so der GdP-Vorsitzende Alexander Peutz. Ab Herbst soll Alkohol auf allen Bahnhöfen verboten sein, sagt Bahnsprecherin Anja Bröker.
14: Ein Bahnhof, wo hunderttausende Menschen tagtäglich zusammenkommen, an vollen Bahnsteigen, da wollen wir den Riegel vorschieben, dass dort nicht mehr Alkohol getrunken werden darf. Auch wenn es zum Beispiel zu Bundesligaspielen kommt, wenn viele Fans unterwegs sind, da ist das Trinken auf Bahnhöfen nicht mehr erlaubt und wir hoffen uns davon weniger Gewalt.
13: In Baden-Württemberg hat die Polizei im vergangenen Jahr 1.775 Fälle sexueller Gewalt gegen Kinder registriert. Bundesweit waren es mehr als 17.000 Fälle und damit erneut mehr als im Jahr davor. Das zeigen Zahlen des Bundeskriminalamts. In mehr als der Hälfte der Fälle kannten sich Opfer und Tatverdächtige bereits. Betroffen sind deutlich häufiger Mädchen. Die Behörden gehen zudem von einer hohen Dunkelziffer aus. Zinedine Zidane wird neuer Trainer der französischen Nationalmannschaft und inzwischen soll auch seinen Vertrag unterschrieben haben. Das berichtet der Transferexperte Fabrizio Romano. Angeblich hat Zidane einen Vertrag bis 2030 unterschrieben.
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ich gebe zu, ich habe gerade vergessen, wie der Frontmann von Shinedown heißt. Aber was ich weiß, ist, dass der eine krass schlimme Zeit hinter sich gehabt hat, hinter sich gebracht hat, weil er nämlich schwerste Depressionen gehabt hat und jetzt sich wieder nach vorne gekämpft hat. Und da muss man ganz ehrlich sagen, Menschenskinder, lasst uns gemeinsam auf unseren Nebenmann achten und lasst uns ganz, ganz offen sein und große Augen dafür haben, ob es jemandem schlecht oder gut geht. Da kann man immer unterstützen. Rock FM ist hier. Schönen Dienstag.

0: Bon Jovi hier bei uns und vielleicht habt ihr es ja schon mitbekommen. Bon Jovi könntet ihr live erleben und zwar Anfang September und zwar nicht in Hintertuxhaven, sondern in London. Also bleibt einfach bei uns, genießt noch ein bisschen euren Urlaub und im August unbedingt Rock FM einschalten.
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0: Rock FM ist hier, euch einen schönen Dienstag und ich sage ja immer wieder, wenn ihr irgendeine Frage an uns habt, ihr könnt uns gerne eine Sprachnachricht oder eine WhatsApp schicken an unsere Rockline 0800 3x68866. Und da kam eine Frage von Natalie. Ich habe vorhin ganz kurz erwähnt, dass ihr mit uns irgendwie nach London kommt. Und Natalie hat es nicht genau mitbekommen. Ich erkläre es dir gerne nochmal.
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0: Ihr habt richtig gehört, der Mann und seine Band, der so viele Welthits rausgehauen hat.

Und alles, was ihr dafür tun solltet, um London, Bon Jovi live zu erleben und im Hotel zu übernachten und dorthin zu fliegen, hört ja gar nicht mehr auf, ist bei uns bleiben. Geht jetzt mal in Urlaub zum Beispiel, falls ihr schon Urlaub habt, und hört im August unbedingt uns Rock FM. Und dann seid ihr möglicherweise derjenige, der neben dem Buckingham Palace mit Bon Jovi rockt. Kann schon sein. Rock FM ist hier.

0: Sehr, sehr starke Nummer von Boston. Peace of Mind aus den 70ern. Rock FM ist hier an diesem ziemlich schwülwarmen Dienstag, 21. Juli, gleich nach den 15 Uhr News. Geht's ab nach Irland? Zum Beispiel mit diesen Kollegen hier. Und es gibt auch noch ein extrem geniales und gelungenes Cover zugleich. Wille Wallo und seine Gang mit ihrem Chris Isaak Cover Wicked Game. Das und mehr gleich nach den News. Lauter Rocklegenden hier bei Rock FM.
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0: Am Nachmittag schieben sich zwar vorübergehend so ein paar dickere Quellwolken durch die Rockregion. Die Sonne lässt sich aber nicht ganz in die Suppe pinkeln. Es bleibt trocken und sommerlich warm bei 23 bis 25 Grad. Also ein ganz entspannter Sommernachmittag.
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12: Ich bin Jan des Tierakis. Schönen guten Tag. Der mutmaßliche Todesschütze von Stade ist tot. Der 45-Jährige hat sich im Gefängnis offenbar das Leben genommen. Er wurde tot in seiner Zelle gefunden. Das hat die JVA Bremervörde mitgeteilt. Er soll Ende Juni in einer Mutter-Kind-Einrichtung in Stade 6 Menschen erschossen haben. Die Deutsche Bahn will Alkohol auf allen Bahnhöfen in Deutschland verbieten. Das hat der Konzern angekündigt. Zweifel kommen allerdings von der Polizeigewerkschaft. Bei der aktuellen Personallage könne das Verbot nicht konsequent umgesetzt werden, so der GdP-Vorsitzende Alexander Peutz. Ab Herbst soll Alkohol auf allen Bahnhöfen verboten sein. Trauer beim Hamburger SV. Spieler und Trainer haben in ihrem Trainingslager in Österreich eine Gedenkminute für zwei Vereinslegenden abgehalten. Für Kevin Keegan und Uwe Seeler. Der Engländer war gestern im Alter von 75 Jahren gestorben und heute ist der vierte Todestag der HSV-Ikone Uwe Seeler.
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0: Also manchmal wundere ich mich schon über mich selbst. Ich bin so müde jetzt gerade. Und eben ist mir eingefallen, dass ich meine favorisierte Bürodroge einfach vergessen habe und heute noch nicht einen Tropfen Kaffee in mich gekippt habe. Also ihr wisst, wohin ich jetzt renne. Und mal schauen, ob das wirkt. Bis gleich. Jetzt erstmal U2 Sunday Bloody Sunday. Und danach Him.

Eine These, die es zu widerlegen gilt, würde ich mal sagen. Him mit Wicked Game, Rock FM ist hier der Feiern mit dem Lange. Das ist schon ein wirklich besonderer Song. Unglaublich, die Nummer wurde über 250 Mal als Coverversion veröffentlicht. Aber nur manche stechen halt raus und die von Him, die ihr gerade gehört habt, gehört auf jeden Fall dazu. Neben dem Original von Chris Isaak. Aber die Meinungen zu Musik gehen ja sowieso oft sehr weit auseinander. Manche Songs von US-amerikanischen Bands sind zum Beispiel die größten Hits in Europa und gehen in den USA dafür komplett leer aus. Das hier ist so einer. R.E.M. jetzt mit Imitation of Life. Hat auch schon ein Vierteljahrhundert auf dem Buckel. Rock FM hier.

0: Und
1: also vielleicht sollte man sich schon mal so einen Notfallplan überlegen, falls man in eine Ex-Partnerin oder Ex-Partner, ja, falls man in so jemanden reinrennt, über was man dann redet. Weil Wetter ist vielleicht dann doch irgendwie die blödste Idee. Vielleicht sollte man dann sich irgendwas anderes überlegen. Ich mach's bei Smalltalk auf Partys oft so ganz offensichtlich und sag dann so, ja, Smalltalk Alphabet Nummer 35 oder Smalltalk Lexikon laut Standardregel B75 und frag dann erstmal so, ja, was machst du so beruflich oder so. Aber gut, also übers Wetter reden braucht man nicht. Zugegeben, wir reden hier auch viel übers Wetter. Aber bevor ich euch was vom Wetter erzähle, habe ich noch einen Song, der so gar kein Smalltalk ist. Eher so Big Talk. Aerosmith jetzt mit Living on the Edge von 1993. Rock FM ist hier. Euch einen schönen Dienstag.

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3: Tja, ein paar Wolken mehr als vorhin am Himmel, aber die Sonne meldet sich immer wieder zurück. Unterm Strich ein angenehmer Dienstag bei geschmeidigen 23 bis 25 Grad maximal in der Rockregion. Morgen am Mittwoch auch ein trockener Sommersound bei 24 bis 29 Grad max.
0: Es ist 3:30. 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
4: Ich bin Yandis Tirakis. Schönen guten Tag. Der mutmaßliche Todesschütze von Stade ist tot. Der 45-Jährige hat sich im Gefängnis offenbar das Leben genommen. Er wurde tot in seiner Zelle aufgefunden. Das hat die JVA Bremervörde mitgeteilt. Er soll Ende Juni in einer Mutter-Kind-Einrichtung in Stade 6 Menschen erschossen haben. Die Deutsche Bahn will Alkohol auf allen Bahnhöfen in Deutschland verbieten. Das hat der Konzern angekündigt. Zweifel kommen allerdings von der Polizeigewerkschaft. Bei der aktuellen Personallage könne das Verbot nicht konsequent umgesetzt werden, so der GdP-Vorsitzende Alexander Peutz. Ab Herbst soll Alkohol auf allen Bahnhöfen verboten sein. Mick Schumacher hat in der IndyCar-Serie sein bislang bestes Ergebnis eingefahren. Er raste auf dem Nashville Super Speedway auf Rang 8. Das Rennen war wegen Regens um einen Tag verschoben und von 300 auf 225 Runden verkürzt worden. Schumacher ging von Startrang 16 aus ins Rennen. Der Sohn von Rekordweltmeister Michael Schumacher fährt in diesem Jahr seine erste Saison in der amerikanischen Rennserie.
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5: Die TSG Hoffenheim hat derzeit keine Verwendung für Yannick Eduardo und leiht das Sturmtalent in die Niederlande aus. Der 20-Jährige soll in der nächsten Spielzeit für Aufsteiger ADO Den Haag auflaufen, heißt es von der TSG. Um sich nun bestmöglich auf dem Weg in die Bundesliga weiterentwickeln zu können, benötige Yannick regelmäßige Einsätze auf hohem Niveau. Eduardo war im Februar von RB Leipzig zum Bundesliga-Rivalen gewechselt. Der Tscheche gilt als kopfballstark und athletisch, brachte es in der Rückrunde bei Hoffenheim aber nur auf einen Kurzeinsatz als Joker. Die TSG ist in der Offensive mit Kramaric, Aslani sowie Lemperle schon top aufgestellt.
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Wheatus, hier bei Rock FM, der Feierabend mit dem Lange. Ja, früher, da haben wir uns durch Plattenkisten gewühlt, um wahre Schätze zu entdecken. Und heute ist Musik ja für viele so ein bisschen zu Wegwerfware geworden. Das Internet wird halt auch geflutet. Jeden Tag landen 100.000 neue Tracks auf Spotify. Und vieles davon ist schlichtweg völlige KI-Billig-Massenware. Jetzt zieht der schwedische Streaming-Riese einfach mal die Notbremse, hat gesagt, weg mit dem Müll. 75 Millionen Spam-Songs wurden jetzt einfach hochkant rausgeworfen im letzten Jahr allein. Ich meine, gut für echte Bands und Künstler, ja, und auch für ihre Einnahmen. Ich meine, wir wollen am Ende ja irgendwie Musik mit Herz und Seele hören und kein beklopptes Füllmaterial, damit irgendwelche Affen was an einem Algorithmus verdienen. Auch beim KI-Musikdienst Suno, da knallt's gerade heftig. Da hat eine Datenleck-Website namens Have I Been Pwned Daten von mehr als 55 Millionen Konten aus einem Suno-Datenleck aufgenommen. Also das zeigt,

Es gibt keine andere Band, die so klingt wie sie. Volbeat mit Fallen hier bei Rock FM, der Feierabend mit Lange. Also ich habe ja gedacht, ich hätte mir schon viele Gedanken um meine Hochzeit gemacht. Aber Sänger Michael Pulsen von Volbeat, der ist so ein großer Elvis-Fan, dass er gleich in Graceland, also dem Anwesen von Elvis, geheiratet hat. An alle, die auch gerne in andere Städte reisen, wer von euch schon mal im Louvre in Paris war, der hat bestimmt auch die Venus von Milo gesehen. Das ist ja eine griechische Skulptur, welche die Göttin der Liebe und Schönheit darstellt. Dementsprechend also eine sehr attraktive Frau. Problem nur, ihre Arme fehlen. Die sind im Laufe der Zeit einfach irgendwann verloren gegangen. Bon Scott von AC/DC, der hat die Schönheit dieser Steingöttin in einer sehr kreativen Songzeile verbaut. Er beschreibt eine Frau, der er begegnet ist mit, ja, sie hat einen Körper wie die Venus plus Arme. Ja, das ist doch mal ein Kompliment hier bei AC/DC. Und Touch Too Much, am besten auf voller Lautstärke. Hier ist Rock FM.

0: Ob jemals nochmal so ein Frontmann kommt wie Bon Scott? Ich glaube nicht, das passiert nur alle 6000 Jahre oder so. AC/DC ja bei Rock FM. So langsam kommt Schwung in die Kiste. Apropos Kiste, habt ihr noch eine Kiste daheim oder braucht ihr Nachschub?
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0: Also egal, ob ihr einfach nur Bock habt, hier mitzuzocken oder ob ihr wirklich Nachschub braucht, in jedem Fall Lauscherspitzen und dem lauten Kollegen sagen, er soll mal kurz die Klappe halten, denn hier kommt das Tape und vielleicht erkennt ihr, welcher Song hier rückwärts läuft.

Okay, ja, also ich glaube, einige von euch haben jetzt schon eine Idee und dann könnt ihr gerne schon mal durchklingeln auf der Rockline 0800 3x6 88 66 für alle, die noch einen Anlauf brauchen. Hier kommt er.

0: Doch, dieses Riff am Ende, sehr markant, ist machbar. Also, ruft an auf der Rockline 0800, dreimal die 68866 und schnappt euch mit etwas Glück das Rock FM Feierabendbier. Bis gleich im Studio.
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0: Also der Nachmittag ist heute auf unserer Seite. Ab und zu schieben sich ein paar Wolken vor die Sonne. Aber es bleibt trocken bei 23 bis 25 Grad. Heute Nacht dann sternenklar, trocken und deutlich frischer. 14 bis 18 Grad in manchen Tälern, da kühlt sogar auf 4 bis 9 Grad ab. Richtung Odenwald oder Schwarzwald ist das möglich. Und morgen wird's richtig warm, 24 bis 29 Grad. Wieder viel Sonne im Süden und Westen.
1: Es ist 4 Uhr. 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
7: Ich bin Yandis Tierakis. Schönen guten Tag. Der mutmaßliche Todesschütze von Stade ist tot. Der 45-Jährige hat sich im Gefängnis offenbar das Leben genommen. Er wurde tot in seiner Zelle gefunden. Das hat die JVA Bremervörde mitgeteilt. Er soll Ende Juni in einer Mutter-Kind-Einrichtung in Stade 6 Menschen erschossen haben. Rund 60 Urlauber sind in Spanien mit Vergiftungserscheinungen im Krankenhaus behandelt worden. Das haben die Gesundheitsbehörden mitgeteilt. Nach ersten Erkenntnissen könnten durch eine defekte Pumpe an einem Schwimmbad giftige Gase freigesetzt worden sein. Bei den Betroffenen handelte es sich überwiegend um Briten. Alle Patienten seien inzwischen aus dem Krankenhaus entlassen worden und wohlauf, hieß es. Trainer Mike Machulla übernimmt auch weiter die Aufgaben als sportlicher Leiter bei den Rhein-Neckar-Löwen. Das hat der Handball-Bundesligist mitgeteilt. Man strebe kurzfristig keine andere Lösung an, hieß es. Machulla hatte den Job nach der Abberufung von Uwe Gensheimer im April zunächst einmal kommissarisch übernommen. Trauer beim Hamburger SV. Spieler und Trainer haben in ihrem Trainingslager in Österreich eine Gedenkminute für zwei Vereinslegenden abgehalten. Für Kevin Keegan und Uwe Seeler. Der Engländer war gestern im Alter von 75 Jahren gestorben und heute ist der vierte Todestag der HSV-Ikone Uwe Seeler.
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0: Gleich geht's wieder ab in die 90er, aber wir müssen auch an die Legenden denken, die schon längst abgereist sind. Jimi Hendrix, jetzt mit Hey Joe aus den

Pulp mit Disco 2000. Ja, das Jahr 2000 ist von uns aus gesehen schon eine Weile her, aber Mitte der 90er hat sich das neue Jahrtausend für den Pulp-Sänger Jarvis Cocker wie die entfernte Zukunft angefühlt, wo es dann fliegende Autos gibt und was weiß ich. Im gleichen Jahr, also auch 1995, ist auch ein Album von Alanis Morissette rausgekommen. Ihr wisst schon, Jagged Little Pill. Es gibt auf diesem Album nicht einen Song mit diesem Titel, aber es gibt trotzdem einen Song, in dem diese Jagged Little Pill zumindest vorkommt, und zwar bei You Learn. Da steht die bittere Pille, die geschluckt werden muss, für eine schlechte Erfahrung, aus der man später lernen kann. Rock FM ist hier, der Feierabend mittenlange. Euch einen entspannten restlichen Dienstag.

0: Was ist das Schlimmste, was du einem schwäbischen Hausmeister antun kannst, wenn du mit deiner Familie bei ihm im Haus einziehst, wenn du sagst, we don't care? Versteht ihr? In Care-Woche. Okay. Au, ich brauche ein Bier.
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0: Und an der Rockline ist der Peter dran, reitet mit seinem stählernen Ross der Feierabendsonne entgegen. Was hast du den lieben langen Tag so gemacht? Was schaffst du beruflich, Peter?
2: Ich bin LKW-Fahrer. Wir fahren Blumen.
0: Ich fahre Blumen. Das klingt irgendwie schön. Das klingt sehr blümerant.
2: Ja, das ist auch schön.
0: Cool. Also du fährst für Gärtnereien oder für einen Großhandel vielleicht, ja?
2: Ich fahre für einen Großhandel. Wir kriegen unsere Blumen jede Nacht aus Holland, werden vom großen LKW, werden dann auf die kleinen LKWs verteilt und dann zu den Kunden gebracht.
0: Schön. Das heißt, deine Frau kriegt auf jeden Fall immer genug Blumen.
2: Ja, das stimmt auf alle Fälle.
0: Okay, jetzt wollen wir mal gucken, ob du auch genug Bier bekommst. Pass auf, Peter, ich schiebe nochmal das Tape rein.

0: Also der Anfang sau schwer, aber gegen Ende dieses markante Riff, ich glaube, das ist machbar, oder?
1: Ja, das ist Life in the Fast Lane.
0: Von Bon Jovi oder was?
1: Da habe ich leider keine Ahnung. Also ich habe keine Ahnung, aber ich komme nicht drauf.
0: Okay, also es sind nicht die Beatles, es ist ein anderes Tier. Es hat auch Flügel wie ein Käfer, aber es fliegt viel höher. Und es hat einen Schnabel.
1: Eagles.
0: Ah!

0: Peter, das Rock FM Bayernbier geht verdienterweise an dich.
1: Super, das finde ich mehr als cool.
0: Du kannst entscheiden, ob du die 2 Liter Bügelflasche des Rock FM Bayernbieres nimmst oder ob du sagst, nee, ich will lieber ein 0,0er Meisterpilz alkoholfrei.
1: Nee, also das 0,0er Bier, das ist Arbeitsbier, so zum Feierabend, ganz normal die 2 Liter. Flasche.
0: Ganz normal zum Feierabend eine 2-Liter-Flasche jeden Abend. Ja. Okay. Peter, dann schönen Feierabend, haust da rein, bleib noch an der Strippe, gute Fahrt, ciao.
1: Alles klar, ciao.
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5: Ja, könnte schlimmer sein. Sonne und Wolken wechseln sich ab. Regensachen haben wir irgendwie schon völlig im Schrank verstauben lassen. Es bleibt trocken bei angenehm 23 bis 25 Grad. Später in der Nacht ruhig, oft sternenklar bei 14 bis 18 Grad. Und morgen geht's weiter wie gewohnt. Warm, meist trocken mit Sonne bei 24 bis 29 Grad. 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
1: Es ist 16:30. 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
6: Ich bin Yandis Terakis. Schönen guten Tag. Bundeskanzler Friedrich Merz hat bei der Suche nach einem Nachfolger für Jens Spahn keine Eile. Heute kündigte er zeitnah einen Vorschlag an, ohne allerdings einen genauen Termin zu nennen. Am 29. Juli sollen die Fraktionen von CDU und CSU den neuen Vorsitzenden wählen. Im Konflikt zwischen den USA und dem Iran haben mehrere Vermittlerländer eine 10-tägige Feuerpause vorgeschlagen, das berichten US-Medien. Die gegenseitigen Angriffe dauern allerdings an. An den Börsen sorgt die neue Hoffnung auf ein zumindest vorläufiges Ende der Kämpfe für leichte Entspannung. Der Ölpreis hat sich stabilisiert, die Spritpreise in Deutschland bleiben aber hoch. Trainer Mike Machulla übernimmt auch weiter die Aufgaben als sportlicher Leiter bei den Rhein-Neckar-Löwen. Das hat der Handball-Bundesligist mitgeteilt. Man strebe kurzfristig keine andere Lösung an, hieß es. Machulla hatte den Job nach der Abberufung von Uwe Gensheimer im April zunächst einmal kommissarisch übernommen.
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7: Mit Vio Kostanic. Im Schwarzwald-Baar-Kreis sucht die Polizei die Eltern, die ihr verletztes Baby aus einem Krankenhaus mitgenommen haben. Die ermittelt wegen gefährlicher Körperverletzung. Die Staatsanwaltschaft Karlsruhe hat gegen zwei Männer Anklage wegen zweier Brandfälle in Bruchsal erhoben. Rund um Lörrach, Steinen und Wittlingen gibt es aktuell Probleme im O2-Mobilfunknetz. Ursache ist laut Unternehmen eine gestörte Basisstation, an der bereits gearbeitet wird. Wie das hochgiftige Quecksilber in einen Mietwagen in Reichenbach an der Vils kam, ist weiter unklar. Nach dem Fund durch einen 5-Jährigen ermittelt die Polizei. 8 Menschen hatten Dämpfe eingeatmet.
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Billy Idol hier bei Rock FM, der Feiern mit einer lange Fantasie, braucht ja auch immer wieder ordentliche Inspiration und ich kann immer wieder drüber staunen, was unsere Rocklegenden so für Vorbilder haben. Zum Beispiel Van Halen, 33 Jahre bevor sie mit Can't Stop Loving You einen Rockhit rausgehauen haben, da hat ja Ray Charles die Vorlage für diesen Song geliefert. War eher so eine schunkelige Country-Pop-Ballade. Mit dem Titel I Can't Stop Loving You. Die Hard Rock Band war fasziniert von diesem Song, dieser Message, dem Text über diese unsterbliche Liebe. Und so haben sie eine Hommage an Ray Charles geschrieben. Er ist neben Otis Redding, glaube ich, der einzige Mann, der mir sofort einfällt, wenn ich an King of Soul denke. Hier jetzt Van Halen mit einem Evergreen aus den 90s bei Rock FM. Schönen Feierabend euch.

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Frischer Rock von Motionless in White. If you Motionless in White mit Skylar Grey. Rest in peace. 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

Metalcore aus Pennsylvania, Motionless in White waren das, featuring Skylar Grey mit Rest in Peace. Rock FM ist hier. Ja, Metalcore gibt's in Moosbach nicht, aber es wird diesen Sommer dennoch ordentlich richtig scheppern. Die Rock FM Rock Night steht ja an und das Line-Up hat's auf jeden Fall in sich. Mit dabei Bülent Ceylan und Band. Ja, der Mannheimer Comedy-Star lässt die lange Mähne auf jeden Fall mal im Wind wehen und bringt natürlich auch brachialen Metal mit seinem Album Ich liebe Menschen auf die Bühne. Dazu gibt's legendäre Glamrock mit Dave Hills Slate, also Welthits zum Mitsingen, Far, Far Away, Come On, Feel the Noise und viele weitere, die kennt man aus dem Radio. Und es ist noch ein Schweizer Hardrock-Import der Superlative dabei, und zwar Gotthard. Über 30 Jahre Bandgeschichte haben sie schon geschrieben, 16 Nummer 1 Alben haben sie abgeliefert und man kennt sie für ehrlichen Hardrock, der voll in die Magengrube geht. Die hier kennt man von Woodstock und für ihre experimentellen südamerikanischen Klänge. Santana sind am Start mit ihrem Fleetwood Mac Cover Black Magic Woman aus den frühen 70ern. Rock FM ist hier, der Feierabend nicht lange. Schön, dass ihr dabei seid.

Santana hier bei Rock FM. Habt ihr eigentlich mal das Original gehört von Fleetwood Mac? Weil jetzt gerade eine Message hier reinkam, wie das Original ist von Fleetwood Mac, habe ich ja noch nie gehört. Doch, tatsächlich. Das klingt folgendermaßen.

0: Eigentlich auch sehr gelungen, muss man sagen. Und was ich eben noch vergessen hatte, die Rock FM Rock Night in Mosbach steht schon diesen Freitag an, also jetzt am 24. Juli. 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

0: U2, Pride in the Name of Love. Rock FM ist hier, es wird Zeit für die 17 Uhr Nachrichten. Danach erwarten euch wahre Rocklegenden, beziehungsweise lauter Rocklegenden, zum Beispiel so where were the spiders? David Bowie, The Chameleon of Rock'n'Roll mit Ziggy Stardust oder auch Kurt Cobain und Co. Gleich nach den 5 Uhr News hier bei Rock FM.
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0: Also gefühlt haben wir dieses Jahr schon genug geschwitzt. Umso schöner, wenn mal so eine kühle Nacht vor uns liegt. Es bleibt trocken. Wir werden eine Freisicht auf die Sterne bekommen. Und die Werte bei 14 bis 18 Grad. In manchen Tälern wird's unglaublich frisch. Werte zwischen 4 und 9 Grad im Schwarzwald oder Odenwald scheint das möglich zu sein. Morgen wird's auch trocken bleiben. Richtung Norden ein paar Wolken mehr. Ansonsten auch ziemlich viel Sonne bei 24 bis 29 Grad maximal.
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7: Ich bin Yannis Tirakis. Schönen guten Tag. In Berlin wird weiter über den künftigen Unionsfraktionschef spekuliert, den Nachfolger von Jens Spahn. Und einer der Kandidaten ist Bundesinnenminister Alexander Dobrindt. Der hat heute aber alle Fragen dazu abgeblockt. Er wolle zu den Personalspekulationen keinen Beitrag leisten, so Dobrindt. Bundeskanzler Friedrich Merz kündigte zeitnah einen Vorschlag an.
8: Ich habe heute Morgen mit den Landesgruppenvorsitzenden eine ausführliche Videokonferenz abgehalten. Wir hören also in die Fraktion hinein, was auch deren Anforderungen und Wünsche sind. Und insofern werden wir uns damit auch noch etwas Zeit lassen, aber wir werden einen gemeinsamen Vorschlag machen.
7: Der mutmaßliche Todesschütze von Stade ist tot. Der 45-Jährige hat sich im Gefängnis offenbar das Leben genommen. Er wurde tot in seiner Zelle gefunden. Das hat die JVA Bremervörde mitgeteilt. Er soll Ende Juni in einer Mutter-Kind-Einrichtung in Stade 6 Menschen erschossen haben. Noch immer ist unklar, wo Fußballnationalspieler Leon Goretzka in der kommenden Saison spielen wird. Nach Medienberichten hat Juventus Turin Interesse. Allerdings soll er 10 Millionen Euro Handgeld und ein Nettogehalt von 7 Millionen Euro fordern. Auch aus den USA soll es Interesse an Goretzka geben.
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0: Ab in den Feierabend und ab in die 70er mit Bowie und dem Titelsong seines vielleicht größten Meilensteins.

Bis heute hört man von alten Rock'n'Roll-Hasen oft diese These. Nirvana, das ist doch diese Band, die den Rock'n'Roll zerstört hat. Also mir brauchst du das nicht erzählen. Ich bin Jahrgang 1988, bin halt mit Nirvana aufgewachsen. Eine Band, die mit dem Album Nevermind und besonders mit Smells Like Teen Spirit die 90er halt völlig auf den Kopf gestellt hat, die ganze Musikwelt. Ja, die ganzen Hardrock- und Glam-Metal-Bands haben damals so ein bisschen dumm aus der Wäsche geguckt, als plötzlich der Grunge das mit Abstand angesagteste Musikgenre war und das alles in eine ganz neue Richtung sich entwickelt hat. Ende der 90er gab es aber auch natürlich einige Überraschungen. Jetzt zum Beispiel eine alte New-Wave-Band, die wie der Phönix aus der Asche wieder auferstanden war. Blondie hatten sich eigentlich 1982 aufgelöst, sind dann ganz überraschend im Jahr 1999 mit einem neuen Song direkt auf Platz 1 der Charts hochgeschossen. Genau den hört ihr jetzt bei Rock FM. Blondie, Maria, auftreten.

0: Ich habe eine Weile gebraucht, um mich an den Drum-Sound bei der Nummer zu gewöhnen. Biffy Clyro und Hunting Season hier bei Rock FM, der Feier mit einem lange Biffy aus Schottland. Auf jeden Fall eine großartige Band, aber im Vergleich zu den nächsten Kerlen würde ich sagen, sie sind noch grün hinter der Ohren.
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0: Ja, heute vor genau 39 Jahren, da haben Guns N' Roses ihr Debütalbum rausgehauen. Eine Platte, die ja mit einem zuvor unbekannten Sound und einer unfassbaren Wucht und Energie daherkam. Appetite for Destruction, dreckig, laut, gewaltig und mutig. Andere Bands, die brauchen Jahre, um so eine Sammlung an Hits abzuliefern. Guns N' Roses haben einfach gesagt, ja, wir packen die Dinger alle direkt aufs allererste Album. Welcome to the Jungle, Paradise City, Sweet Child of Mine, alles auf einer Platte. Also kein Wunder, dass sich Appetite for Destruction über 28 Millionen Mal verkauft hat. In den USA bleibt es bis heute das erfolgreichste Debütalbum aller Zeiten. Man muss allerdings sagen, dass auch der Rest der Scheibe durchaus gelungen ist. Also Lückenfüller gibt's auf diesem Meilenstein nicht. Hier sind die Gunners mit Paradise City bei Rock FM.

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5: Es ist ein entspannter Dienstagabend, später in der Nacht, sternklarer Himmel, bleibt trocken und im Gegensatz zum Tag eine echt angenehme Abkühlung. 14 bis 18 Grad die Tiefstwerte, beziehungsweise Richtung Odenwald oder Schwarzwald. In manchem Tal auch lokal 4 bis 9 Grad. Morgen dann wieder viel Sonne, leicht bewölkt bei 24 bis 29 Grad maximal.
0: Es ist 5:30. 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
6: Ich bin Yannis Terakis. Schönen guten Tag. Bundeskanzler Friedrich Merz hat bei der Suche nach einem Nachfolger für Jens Spahn keine Eile. Heute kündigte er zeitnah einen Vorschlag an, ohne allerdings einen genauen Termin zu nennen. Am 29. Juli sollen die Fraktionen von CDU und CSU den neuen Vorsitzenden wählen. Im Konflikt zwischen den USA und dem Iran haben mehrere Vermittlerländer eine 10-tägige Feuerpause vorgeschlagen, das berichten US-Medien. Die gegenseitigen Angriffe dauern allerdings an. An den Börsen sorgt die neue Hoffnung auf ein zumindest vorläufiges Ende der Kämpfe für leichte Entspannung. Der Ölpreis hat sich stabilisiert, die Spritpreise in Deutschland bleiben aber hoch. Trainer Mike Machulla übernimmt auch weiter die Aufgaben als sportlicher Leiter bei den Rhein-Neckar-Löwen. Das hat der Handball-Bundesligist mitgeteilt. Man strebe kurzfristig keine andere Lösung an, hieß es. Machulla hatte den Job nach der Abberufung von Uwe Gensheimer im April zunächst einmal kommissarisch übernommen.
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7: Die TSG Hoffenheim hat derzeit keine Verwendung für Yannick Eduardo und leiht das Sturmtalent in die Niederlande aus. Der 20-Jährige soll in der nächsten Spielzeit für Aufsteiger ADO Den Haag auflaufen, heißt es von der TSG. Um sich nun bestmöglich auf dem Weg in die Bundesliga weiterentwickeln zu können, benötige Yannick regelmäßige Einsätze auf hohem Niveau. Eduardo war im Februar von RB Leipzig zum Bundesliga-Rivalen gewechselt. Der Tscheche gilt als kopfballstark und athletisch, brachte es in der Rückrunde bei Hoffenheim aber nur auf einen Kurzeinsatz als Joker. Die TSG ist in der Offensive mit Kramaric, Aslani sowie Lemperle schon top aufgestellt.
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Haben sie saugut gemacht. Die Black Crowes, Jealous Again aus den 90ern. Rock FM ist hier der Feiermitten lange, aber hört sich eigentlich nicht so gesund an, ne? Also diese ständige Eifersucht. Ich glaube, wir müssen mal unsere Lebensfreude irgendwie wiederfinden, oder? Barclay James Harvest, die haben da was im Angebot. Das geht immer. Es geht nur darum, den Moment im Hier und Jetzt zu genießen. Das ist auf jeden Fall eine ganz gute Anleitung und eine recht gesunde Philosophie. Hier ist Life is for Living bei Rock FM.

0: Lordi und ihr Lobgesang, wenn man so will. Hard Rock Hallelujah hier bei Rock FM, der Feierabend mit dem Lange. Also ich persönlich würde mir wahrscheinlich 6,5 von 10 möglichen Punkten geben, wenn ich mir meine bisherigen Karaoke-Abende so anschaue. Aber wo würdet ihr euch da so einstufen?
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0: Es ist kurz vor sechs, Zeit für die Nachrichten. Rock FM ist hier der Feierabend lange. Direkt danach gibt's gute Mucke auf die Ohren und zwar Glamrock from Great Britain. The Sweet mit Ballroom Blitz. Und dann haben wir noch was Kalifornisches, das als Funkrock begann, aber immer mehr in Richtung Alternative Rock gesteuert hat. Die Chili Peppers auch gleich am Start. Lauter Rock-Legenden hier bei Rock FM.
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0: Ich habe kürzlich gelesen, dass wir eigentlich von so vielen Wundern umgeben sind, dass wir viele Wunder gar nicht mehr so wahrnehmen. Der Nachthimmel, gutes Beispiel. Heute Nacht kaum Wolken, freie Sicht nach oben, überall trocken. Also Fenster auf und frische rein. Temperaturen sacken ab auf 14 bis 18 Grad in der Nacht. Lokal Richtung Odenwald oder Schwarzwald in manchem Tal 4 bis 9 Grad. Morgen dann meist trocken, viel Sonnenschein und das bei 24 bis 29 Grad maximal.
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10: Ich bin Yannis Tierakis. Schönen guten Abend. In Berlin wird weiter über den künftigen Unionsfraktionschef spekuliert, den Nachfolger von Jens Spahn. Und einer der Kandidaten ist Bundesinnenminister Alexander Dobrindt. Der hat heute aber alle Fragen dazu abgeblockt. Er wolle zu den Personalspekulationen keinen Beitrag leisten, so Dobrindt. Bundeskanzler Friedrich Merz kündigte zeitnah einen Vorschlag an.
11: Also wir werden am nächsten Mittwoch mit einer Sondersitzung der Bundestagsfraktion die Wahlen hier in Berlin durchführen. Und der Parteivorsitzende der CSU und ich sind verabredet, zeitnah einen entsprechenden Vorschlag an die Fraktion zu unterbreiten.
10: Die Europäische Union fördert die Destillation von Rotwein und Rosé aus den Anbaugebieten Rheinhessen und Württemberg. Damit darf aus dem Wein Alkohol für die Industrie hergestellt werden, zum Beispiel für Reinigungsmittel. Der Grund dafür, die Nachfrage nach Wein ist in den letzten Jahren gesunken. Viele Weingüter stehen dadurch unter großem wirtschaftlichen Druck. Nach Angaben der rheinland-pfälzischen Weinbauministerin Schneider wird ein Liter destillierter Alkohol mit 43 Cent gefördert. Noch immer ist unklar, wo Fußballnationalspieler Leon Goretzka in der kommenden Saison spielen wird. Nach Medienberichten hat Juventus Turin Interesse. Allerdings soll er 10 Millionen Euro Handgeld und ein Nettogehalt von 7 Millionen Euro fordern. Auch aus den USA soll es Interesse an Goretzka geben.
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0: Ich durfte sie einmal interviewen und niemals werde ich die Frisur von Andy Scott vergessen. Er hatte eine Perücke auf. Die war silbern glänzend und er sah damit schon sehr speziell aus. The Sweet Ballroom Blitz aufdrehen.

Die Red Hot Chili Peppers hier bei Rock FM, der Feierabend lange. By the way, da wechselt ja der Musikstil zwischen den Strophen und beim Refrain komplett. Ich finde es ja auch schon faszinierend, wenn Bands bei einem Song plötzlich ganz anders klingen als sonst. Also wenn sie einfach den Sound brechen, für die man sie sonst kennt. Zum Beispiel Soul Asylum, Runaway Train, sehr gutes Beispiel. Ganz untypisch für eine sonst so energetische, laute Indie-Rockband, da mal zur Akustikgitarre zu greifen und so balladesk zu klingen.

Blink-182 hier bei Rock FM, der Feierabend mit Lange. Die kommen ja nächstes Jahr endlich mal wieder nach Deutschland. Wer weiß, vielleicht schicken wir euch da auch hin. 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Jetzt eine Truppe, die kann man leider nicht mehr live erleben, denn sie haben sich, wenn ich nicht komplett daneben liege, Ende der 60er schon aufgelöst. Hier sind Cream mit White Room bei Rock FM.

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6: Also falls ihr euch heute Nacht euren Lieblingsmenschen und eine Flasche Rotwein schnappen möchtet und irgendwo auf ein Dach klettern wollt, die Nacht macht mit, es wird sternenklar bei 14 bis 18 Grad, nur im Odenwald oder Schwarzwald in manchen Tälern frische 4 bis 9 Grad und morgen am Mittwoch wird es wieder warm, trocken und besonders Richtung Süden richtig sonnig. Wir erreichen 24 bis 29 Grad maximal.
0: Es ist 6:30. 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
7: Ich bin Yandis Terakis. Schönen guten Tag. Bundeskanzler Friedrich Merz hat bei der Suche nach einem Nachfolger für Jens Spahn keine Eile. Heute kündigte er zeitnah einen Vorschlag an, ohne allerdings einen genauen Termin zu nennen. Am 29. Juli sollen die Fraktionen von CDU und CSU den neuen Vorsitzenden wählen. Im Konflikt zwischen den USA und dem Iran haben mehrere Vermittlerländer eine 10-tägige Feuerpause vorgeschlagen, das berichten US-Medien. Die gegenseitigen Angriffe dauern allerdings an. An den Börsen sorgt die neue Hoffnung auf ein zumindest vorläufiges Ende der Kämpfe für leichte Entspannung. Der Ölpreis hat sich stabilisiert, die Spritpreise in Deutschland bleiben aber hoch. Trainer Mike Machulla übernimmt auch weiter die Aufgaben als sportlicher Leiter bei den Rhein-Neckar-Löwen. Das hat der Handball-Bundesligist mitgeteilt. Man strebe kurzfristig keine andere Lösung an, hieß es. Machulla hatte den Job nach der Abberufung von Uwe Gensheimer im April zunächst einmal kommissarisch übernommen.
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8: Mit Vio Kostanic. Alle 9 Unis in Baden-Württemberg arbeiten gemeinsam an Projekten für eine postfossile Zukunft. Dazu wurden heute 99 Forschungsprojekte vorgestellt. Wegen Arbeiten an Hochspannungsleitungen wird die B31 in Freiburg heute Nacht zwischen 1 und 4 Uhr mehrfach voll gesperrt. Betroffen ist auch die Hermann-Zenz-Brücke. Die EU fördert unter anderem in Württemberg die Destillation von Wein zu Industriealkohol. Grund ist die gesunkene Nachfrage nach Wein. Ein 33-Jähriger aus der Nähe von Heidelberg hat über das Internet mehr als 20 Mädchen sexuell missbraucht und ist dafür zu 3 Jahren und 10 Monaten Haft verurteilt worden.
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The Police, Walking on the Moon, hier bei Rock FM, der Feierabend mitten lange. Das dazugehörige Album Regatta de Blanc. Ich bin mir ziemlich sicher, mein Vater hatte es auf Schallplatte irgendwo rumfliegen. Apropos, früher haben wir uns ja durch Plattenkisten gewühlt und haben nach wahren Schätzen gesucht, die wir dann wie ein Heiligtum behandelt haben. Heutzutage ist Musik für viele ein bisschen zu Wegwerfware geworden, ist halt alles jederzeit verfügbar und das Internet wird natürlich jeden Tag geflutet. Beim Streaming-Giganten aus Schweden landen zum Beispiel jeden Tag 100.000 neue Tracks. Ganz vieles davon ist natürlich totaler Billigrotz von einer KI erstellt, Massenware. Aber immerhin, die Schweden, die sonst auf Moral und Co. nicht so viel geben, haben über 75 Millionen Spam-Songs im letzten Jahr rausgeschmissen. Sehr gut also für echte Bands, Künstler, die damit ihr Geld verdienen wollen. Und ich meine auch für uns, wir wollen ja Songs mit Herz und Seele hören und kein beklopptes Füllmaterial für irgendeinen blöden Algorithmus, oder? Auch beim KI-Musikdienst Suno, da hat es jetzt kräftig geknallt, da wurde bekannt durch ein Datenleck, dass Suno eine wahre Piraten-Datenkrake ist, die ganz, ganz viel geistiges Eigentum einfach einsaugt und verwurstelt. Da gibt's also jetzt auf jeden Fall kräftig Klagen. Bei KI geht's längst nicht mehr um Kreativität, es geht um Datenschutz, um Sicherheit, um die Zukunft von Kunst und geistiges Eigentum. Rock FM ist hier, jetzt mit einem, der hat Songs noch mit Tinte auf Papier geschrieben, Bryan Adams, One Night Love Affair. 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

Frischer Rock von Tequila, Everything's Wasted hier bei Rock FM, der Feierabend mit dem Lange. Und nicht vergessen, am Freitag 18 Uhr steht wieder der Plattenrausch an, diesmal mit hohem Besuch aus Hannover. Fury in the Slaughterhouse. Und das Schöne ist, Sänger Kai Wingenfelder und Gitarrist Christoph Steinschneider sind persönlich vor Ort, um mit uns eine

Reise durch ihre ganz schön umfangreiche Diskografie zu machen. 15 Alben sind inzwischen raus, das letzte heißt Changes, also da enden wir dann auf jeden Fall. Aber vorher haben wir die 80er, die 90er, die Nullerjahre und so weiter vor uns. Also ist ein Haufen Holz, den die Kerle inzwischen abgeliefert haben. Hier sind sie, Fury, jetzt mit Time to Wander bei Rock FM. Schön feiern.

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10: Es sind noch über 2 Stunden, bis die Sonne sich verabschiedet. In der Nacht, das wird eine eher ruhige Nummer. Klarer Himmel, trocken und frisch bei 14 bis 18 Grad. In manchen Ecken im Odenwald oder im Schwarzwald stellenweise 4 bis 9 Grad. Vielleicht im Kühlschrank oder so. Naja, morgen dann ein entspannter Mittwoch mit viel Sonne, kaum Wolken und die Werte lassen sich sehen. 24 bis 29 Grad. Kann man schon mal wieder Richtung Freibad oder Baggersee.
0: Es ist 7 Uhr. 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
11: Ich bin Yannis Tierakis. Schönen guten Abend. Der deutsche Radprofi Florian Lipowitz kann die Tour de France nicht mehr fortsetzen. Der Vorjahresdritte stürzte beim Zeitfahren auf der 16. Etappe schwer und schied verletzt aus. Noch gibt es keine Informationen über die Schwere seiner Verletzungen. In Berlin wird weiter über den künftigen Unionsfraktionschef spekuliert, den Nachfolger von Jens Spahn. Und einer der Kandidaten ist Bundesinnenminister Alexander Dobrindt. Der hat heute aber alle Fragen dazu abgeblockt. Er wolle zu den Personalspekulationen keinen Beitrag leisten, so Dobrindt. Bundeskanzler Friedrich Merz kündigte zeitnah einen Vorschlag an.
12: Ich habe heute Morgen mit den Landesgruppenvorsitzenden eine ausführliche Videokonferenz abgehalten. Wir hören also in die Fraktion hinein, was auch deren Anforderungen und Wünsche sind. Und insofern werden wir uns damit auch noch etwas Zeit lassen, aber wir werden einen gemeinsamen Vorschlag machen.
11: Das geplante Alkoholverbot auf allen deutschen Bahnhöfen ist nach Ansicht der Polizeigewerkschaft nicht durchsetzbar. Die Bundespolizei sei dafür nicht zuständig. Das Alkoholverbot müsse die Bahn selbst kontrollieren, so die Bundespolizeigewerkschaft. Die Bahn will künftig an allen 5.400 Bahnhöfen in Deutschland Alkohol verbieten. Ab Mitte Oktober soll es soweit sein.
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13: Es ist Dienstag, 19 Uhr. Ich weiß, was zu eurem Glück fehlt. Frischer Rock. Deswegen habe ich welchen dabei. Von The Pretty Reckless, von The Funeral Portrait, von Leap und auch von den Rocklegenden von U2. Starten tun wir mit einer absolut epischen Nummer. Das ist Muse. 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Hallo.

Die Steve Miller Band fliegt wie ein Adler. Fly like an eagle. Hier bei Rock FM. Ich bin Musikchef Luki. Und ich habe es an dieser Stelle schon öfter gesagt. Keine Band hat eine krassere Entwicklung hingelegt in den letzten Jahren als The Pretty Reckless. Taylor Momsen und ihre Jungs und Mädels, die begeben sich da wirklich auf neue Höhen. Das neue Album ist richtig, richtig gut. Und die neue Single eben auch. Das ist frischer Rock bei Rock FM. The Pretty Reckless. About You.

0: Geiler 90er. Hier bei Rock FM, The Offspring. Why don't you get a job? Und ich kann mir vorstellen, wenn man so arbeitslos ist oder arbeitssuchend, sollte man ja eher sagen, dann macht man sich wahrscheinlich düstere Gedanken. Und da könnte der Song von The Funeral Portrait helfen. Dark Thoughts, das ist frischer Rock bei Rock FM. Let's go!
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absoluter Klassiker von absoluten Rocklegenden. Das sind The Who, My Generation. Ihr hört Rock FM mit dem frischen Rock und mir, Musikchef Luki. Und wir begeben uns einmal ganz kurz auf die Straße der Träume. Dahin entführen uns U2 mit ihrer neuen Single. Das ist er. Frischer Rock bei Rock FM. U2, Street of Dreams. Bono, let's go.

Immer montags bis Donnerstag präsentiere ich euch das, was hier eben so Neues am Rockmarkt. Und die Band solltet ihr durch mich eigentlich auch schon kennen. Das sind Lieb und für die lege ich meine Hand ins Feuer. Ich bin mir sicher, das werden irgendwann die neuen Rocklegenden. Sie sind auf einem sehr, sehr guten Weg. Wir hören uns hier morgen wieder. Macht euch einen schönen Abend mit Lieb und Energies. Tschüssi! No.

Grunge vom Feinsten. Pearl Jam. Hier bei Rock FM. Das ist Alive. Und das war eine Stunde frischer Rock mit mir, Musikchef Luki. Es kommt wirklich richtig, richtig viel gute neue Musik aktuell raus. Es lohnt sich hier jeden Tag einzuschalten.

0: 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Es ist 8 Uhr. 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
1: Ich bin Thomas Brock. Für den Einbau einer klimafreundlichen Heizung gibt es wieder staatliche Zuschüsse. Die neue Bundesförderung für effiziente Gebäude sei heute gestartet, sagt die Förderbank KfW. Allerdings gibt es unterm Strich nun weniger Geld vom Staat.
2: Die Bundesregierung will sparen und staffelt nun die Zuschüsse. Wer wenig verdient, der bekommt mehr Unterstützung. Relevant für die Förderung ist auch, ob Minderjährige im Haushalt leben. Der maximale Förderbetrag, der liegt nun bei 28.000 Euro und soll nach und nach weiter sinken. Wer aber schon eine Förderzusage hat oder einen Antrag gestellt hat zu alten, besseren Bedingungen, der muss sich keine Sorgen machen. Claudia Wächter, Nachrichtenredaktion.
1: Die Zahl der registrierten Fälle sexuellen Kindesmissbrauchs in Deutschland ist weiter gestiegen. Das Bundeskriminalamt erfasste im vergangenen Jahr rund 17.100 Fälle, etwa 800 mehr als im Vorjahr und rund 1.600 mehr als vor 5 Jahren. Die Ermittlungen ergaben erneut, dass in mehr als der Hälfte der Fälle zwischen Opfern und Tatverdächtigen eine Vorbeziehung bestand. Bahnchefin Paller will das Trinken von Bier, Wein und Schnaps bis zum Herbst in allen Bahnhöfen verbieten. Bundesinnenminister Dobrindt zeigt sich dafür offen. Er sieht aber ein Problem. Wie soll ein mögliches Verbot durchgesetzt werden?
3: Innenminister Dobrindt will jetzt erstmal von der Bahnchefin wissen, was die Grundlage für ihren Vorschlag ist. Denn die Polizeigewerkschaften äußern schon Bedenken, wie ein Alkoholverbot durchzusetzen sei. Zu wenig Personal dafür, heißt es von der Gewerkschaft der Polizei, die neben der Bahn für die Sicherheit an Bahnhöfen zuständig ist. Und der Vorsitzende der Bundespolizeigewerkschaft meint sogar, dass seine Kolleginnen und Kollegen für das Durchsetzen eines Alkoholverbots gerade nicht zuständig seien. Thomas Thonfeld, Nachrichtenredaktion.
1: Drama bei der Tour de France. Der deutsche Radprofi Florian Lipowitz kann die Frankreich-Rundfahrt nicht mehr fortsetzen. Der Vorjahresdritte stürzte beim Zeitfahren auf der 16. Etappe schwer und schied verletzt aus. Sieger der Etappe wurde der Belgier Remco Evenepoel. Der Teamkollege von Lipowitz bei Red Bull gewann vor dem gesamtführenden Tadej Pogacar aus Slowenien.

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Frischer Rock von Nothing But Thieves. Nothing But Thieves. Evolution. 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
1: Mike Oldfield mit Shadow on the Wall, veröffentlicht im September 1983. Der Song handelt von einem Menschen, der sich unterdrückt, gedemütigt und machtlos fühlt. Der Titel Shadow on the Wall, also Schatten an der Wand, steht sinnbildlich für jemanden, der kaum noch wahrgenommen wird. Mike Oldfield wollte für den Song bewusst eine kraftvolle Rockstimme und engagierte deshalb Roger Chapman, den früheren Sänger der Gruppe Family. Der Song schaffte es auf Platz 3 in den deutschen Media Control Charts. Shadow on the Wall, hier ist Mike Oldfield und Roger Chapman.
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1: Willkommen bei Rock FM. ZZ Top mit LaGrange aus dem Jahr 1973 aus dem Album Tres Hombres. Das berühmte Gitarrenriff basiert übrigens auf dem Song Boogie Chillin' von John Lee Hooker aus dem Jahr 1948. Im Song geht es um ein echtes Bordell, die Chicken Ranch im texanischen Ort LaGrange, gelegt zwischen Houston und Austin. Die Story inspirierte auch später das Musical und den Film The Best Little Whorehouse in Texas aus dem Jahr 1982 mit Dolly Parton und Burt Reynolds in den Hauptrollen. Die Musikzeitschrift Rolling Stone wählte LaGrange auf Platz 74 der Greatest Guitar Songs of All Time. ZZ Top und LaGrange.
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0: 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Es ist 9 Uhr. 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
1: Ich bin Thomas Brock. Die Zahl der registrierten Fälle sexuellen Kindesmissbrauchs in Deutschland steigt weiter an, vor allem online. Das zeigt das neue Bundeslagebild des Bundeskriminalamts. Im vergangenen Jahr registrierte die Polizei insgesamt mehr als 17.100 Fälle. Das sind rund 770 mehr als im Vorjahr.
2: Es sind erschreckende Zahlen und die Opfer waren vor allem Mädchen. Sie waren häufiger betroffen als Jungen und in mehr als der Hälfte aller Fälle kannten sich Opfer und Täter. Also sexuelle Gewalt gegen Kinder findet vor allem im familiären und persönlichen Umfeld statt. Wichtig auch, in der Statistik sind die Fälle erfasst, die der Polizei bekannt sind. Die Dunkelziffer, sagen die Behörden, die sei viel höher. Claudia Wächter, Nachrichtenredaktion.
1: Frankreich führt als erstes EU-Land ein Social-Media-Verbot für Kinder und Jugendliche unter 15 Jahren ein. Ein entsprechendes Gesetz verabschiedete das Parlament in Paris am Abend mit großer Mehrheit. Es soll nach den Sommerferien greifen. Die Deutsche Bahn plant ein Alkoholverbot an allen 5.400 Bahnhöfen in Deutschland. Künftig soll es bundesweit verboten sein, auf Bahnsteigen oder in Bahnhofshallen außerhalb der Bahnhofsgastronomie Alkohol zu trinken. Die Umsetzung soll bis Mitte Oktober abgeschlossen sein.
3: Bahnchefin Paller verspricht sich dadurch mehr Ordnung und Sicherheit auf Bahnhöfen, aber auch in Zügen. Außerdem mehr Schutz von Mitarbeitenden und Reisenden. Wer gegen das Verbot verstößt, muss mit einem Platzverweis rechnen. Bei wiederholten Verstößen droht ein dauerhaftes Hausverbot. Die Bahn hofft langfristig auch auf weniger Streitigkeiten. Erfahrungen am Hamburger Hauptbahnhof hätten gezeigt, dass Konflikte nach einem Alkoholverbot deutlich zurückgegangen sind. David Riemer, Nachrichtenredaktion.
1: Der deutsche Radprofi Florian Lipowitz kann die Tour de France nicht mehr fortsetzen. Der Vorjahresdritte stürzte beim Zeitfahren auf der 16. Etappe in einer Kurve und schied verletzt aus. Sieger der Etappe wurde der Belgier Remco Evenepoel. Der Teamkollege von Lipowitz bei Red Bull gewann vor dem Gesamtführenden Tadej Pogacar aus Slowenien.

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1: Und wir gehen ins Jahr 1985 zur Gruppe Duran Duran mit A View to a Kill. Der Song ist der Titelsong des James Bond Films Im Angesicht des Todes. A View to a Kill also. Mit Roger Moore in seinem letzten Auftritt als James Bond. Es war das erste und bisher einzige Mal, dass Duran Duran einen Bond-Song aufnahm. Die Idee entstand auf einer Party. Bassist John Taylor, ein großer James-Bond-Fan, fragte den Produzenten Albert Broccoli scherzhaft, wann endlich eine vernünftige Band einen Bond-Song aufnehmen dürfte. Bis heute ist es der einzige Bond-Titelsong, der es je an die Spitze der US-Charts schaffte. Duran Duran mit A View to a Kill.
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1: Melissa Etheridge mit Bring Me Some Water ist der Song, mit dem sie 1988 schlagartig bekannt wurde. Der Text handelt von Leidenschaft, von Schmerz und Begierde, wenn man jemanden liebt, der vielleicht untreu ist. Sie schrieb den Song in nur einer Nacht, als sie damals frisch verliebt war. Ihr Debütalbum wurde mit Platin in den USA ausgezeichnet und machte sie zu einer der wichtigsten weiblichen Rockstimmen in den 80er und 90er Jahren. Melissa Etheridge mit Bring Me Some Water.
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0: 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Es ist 10 Uhr. 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
1: Ich bin Tine Klimach. Frankreich führt als erstes EU-Land ein Social-Media-Verbot für Kinder und Jugendliche unter 15 Jahren ein. Ein entsprechendes Gesetz, das nach den Sommerferien greifen soll, verabschiedete das Parlament in Paris mit großer Mehrheit. Es muss noch im Einzelnen geklärt werden, wie das Verbot in der Praxis tatsächlich umgesetzt und durchgesetzt werden soll. Auch andere EU-Länder wollen Altersgrenzen. Für einzelne Mitgliedsländer ist das aber nicht ohne weiteres möglich. Denn großen Plattformen wie TikTok, Instagram oder Snapchat und Co. Regeln vorschreiben, das darf eigentlich nur die EU-Kommission. In gut einer Woche soll die CDU-CSU-Bundestagsfraktion nach dem Rücktritt von Jens Spahn einen neuen Vorsitzenden wählen. Aber zu den möglichen Kandidaten gibt es bisher nur Spekulationen. CDU-Chef Merz und CSU-Chef Söder wollen der Fraktion zeitnah einen Vorschlag unterbreiten.
2: Die beiden Verantwortlichen für den Personalvorschlag lassen sich nicht in die Karten schauen. Sie wollen sich erst intern austauschen und dann einen gemeinsamen Vorschlag machen. Auch Innenminister Dobrindt, der als möglicher Kandidat für den Posten gehandelt wird, hält sich bedeckt. Er wolle zu Personalspekulationen keinen Beitrag leisten. Möglicherweise muss nach der Wahl der Unionsfraktionsspitze in der kommenden Woche auch das Kabinett umgebildet werden, denn Spekulationen gibt es nicht nur zu Dobrindt, sondern auch zu weiteren amtierenden Ressortchefs wie etwa Kanzleramtschef Frey und Gesundheitsministerin Wacken. Aus Berlin, Ursula Winkler.
1: Bahnchefin Paller will das Trinken von Bier, Wein und Schnaps bis zum Herbst in allen Bahnhöfen verbieten. Bundesinnenminister Dobrindt zeigt sich offen dafür. Er sieht aber ein Problem. Wie soll ein mögliches Verbot durchgesetzt werden?
3: Innenminister Dobrindt will jetzt erstmal von der Bahnchefin wissen, was die Grundlage für ihren Vorschlag ist. Denn die Polizeigewerkschaften äußern schon Bedenken, wie ein Alkoholverbot durchzusetzen sei. Zu wenig Personal dafür, heißt es von der Gewerkschaft der Polizei, die neben der Bahn für die Sicherheit an Bahnhöfen zuständig ist. Und der Vorsitzende der Bundespolizeigewerkschaft meint sogar, dass seine Kolleginnen und Kollegen für das Durchsetzen eines Alkoholverbots gerade nicht zuständig seien. Thomas Thonfeld, Nachrichtenredaktion.
1: Zum Sport. Der deutsche Radprofi Florian Lipowitz kann die Tour de France nicht mehr fortsetzen. Der Vorjahresdritte stürzte beim Zeitfahren auf der 16. Etappe schwer und schied verletzt aus.

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0: 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Es ist 11 Uhr. 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
1: Ich bin Tine Klimach. Die Zahl der registrierten Fälle von sexuellen Kindesmissbrauchs in Deutschland ist weiter gestiegen. Das Bundeskriminalamt erfasste im vergangenen Jahr rund 17.100 Fälle. Das sind rund 1.600 mehr als noch vor 4 Jahren.
2: Vor allem im digitalen Raum werden Kinder immer häufiger zu Opfern. Dort suchen Täter gezielt sexuelle Kontakte zu Minderjährigen, nutzen noch neue Methoden mithilfe künstlicher Intelligenz. Bundesinnenminister Dobrindt, der spricht von einem dramatischen Anstieg der Fälle im Netz und fordert, wir müssen unsere Kinder dort besser schützen. Und er betont, die Statistik zählt nur die bekannten Fälle. Die Dunkelziffer sei weitaus höher. Claudia Wächter, Nachrichtenredaktion.
1: Frankreich hat als erstes Land in der EU ein Social-Media-Verbot für Kinder unter 15 Jahren beschlossen. Auf Wunsch von Präsident Macron sollen die neuen Regeln schon nach den Sommerferien in Kraft treten. Ab dem neuen Schuljahr sind soziale Netzwerke für Kinder unter 15 Jahren verboten, sagte Macron nach dem Parlamentsentscheid. Wie das Social-Media-Verbot genau umgesetzt werden soll, muss noch geklärt werden. Immer mehr Fahrzeuge sind weltweit unterwegs, aber die Zahl der Verkehrstoten ist gesunken. Sie sei seit 2011 um über 20% zurückgegangen, obwohl in diesem Zeitraum mehr als 1 Milliarde Fahrzeuge neu auf die Straßen kamen. Das berichtet die Weltgesundheitsorganisation.
3: Die Zahl der Unfälle ist deutlich zurückgegangen, unter anderem wegen Tempolimits und Sicherheitsstandards für Fahrzeuge. Ein Phänomen der Neuzeit verändert die Statistik allerdings. Der Boom von Lieferservices für Essen und alles Mögliche, der hat die Zahl der Motorräder innerhalb von rund 15 Jahren weltweit verdreifacht. Und Unfälle mit Todesfolge und Verletzungen damit, die machen inzwischen fast 1/3 aller Unfälle aus. Klar ist, was die Fahrer schützen kann. Der Helm reduziert das Risiko eines folgenschweren Unfalls um mehr als das 6-fache, sagt die WHO. Aus Genf, Christiane Ölrich.
1: Eine seit fast 17 Jahren krankgeschriebene Lehrerin will nicht in den Ruhestand gehen. Die Beamtin hat beim Verwaltungsgericht Düsseldorf Klage gegen die Bezirksregierung Düsseldorf eingereicht. Sie will sich damit gegen die Anordnung der Bezirksregierung wehren, die sie in den Ruhestand versetzen will. Der Fall der Lehrerin aus dem Ruhrgebiet hatte im vergangenen Jahr Schlagzeilen gemacht. Die Pädagogin hatte seit 2009 nicht mehr unterrichtet. Immer wieder ließ sie sich krankschreiben, ohne dass das Land eingriff und eine amtsärztliche Untersuchung einforderte. Yeah.

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1: Guten Abend, Deutschland. Mein Name ist Daniel Kaiser. Willkommen zur Night Lounge. Heute am Mittwoch, den 22. Juli 2026. Kurz nach 12 haben wir es und wir starten wieder durch. Heute mit einem Thema, das ebenfalls aus der Community kommt, von Anne aus Darmstadt. Hat sie uns vor einigen Wochen geschickt. Heute Abend lautet das Thema Segen oder Fluch, wenn dich jeder erkennt. Stellt euch vor, ihr geht einfach nur mal kurz tanken oder ihr geht zum Bäcker oder mit Freunden was essen und überall, wo ihr seid, werdet ihr auf der Straße erkannt. Fotos werden gemacht, Fragen werden gestellt, Blicke kriegt ihr auch noch ab und vielleicht auch Kommentare von Menschen, die nicht immer nett sind, ja? Aber die Leute meinen halt, dass sie euch kennen. Ich möchte ganz gerne von euch heute Abend wissen, wäre das für euch ein Traum, weil ihr da gefeiert werdet, oder wäre es vielleicht einfach nur noch anstrengend und ihr würdet gar nicht mehr zur Ruhe kommen und würdet das gar nicht gut finden? Lasst uns darüber reden, weil ich glaube, heute werden vielleicht mehr Leute anrufen, die nicht berühmt sind und auf der Straße angesprochen werden. Wenn ihr aber zum Beispiel eine Geschichte habt wie, ihr kennt jemanden, irgendeine Person, die berühmt ist und ihr verbringt zum Beispiel Zeit mit dieser Person, weil es irgendwie eine Person aus dem Freundeskreis ist, dann könnt ihr auch mal erzählen, wie das so ist. Vielleicht sagt ihr, boah, ich finde das ja allein schon anstrengend, obwohl ich selbst nicht berühmt bin. Aber dann geht man halt mit, weiß ich nicht, seiner besten Freundin oder Freund oder wie auch immer, durch die Straßen und ständig wird man angehalten, ständig Foto machen. Mir wäre es zu viel. Ich bin gespannt, eure Gedanken zu hören. Ruft mich an vom Handy vom Festnetz. Die Nummer zu mir.
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1: So, und die Anne hat noch dazu geschrieben, sie würde auch interessieren, ob irgendwer von euch berühmte Eltern hat. Ich weiß nicht, ob das der Fall ist. Sollte das der Fall sein, wäre das ja auch eine Geschichte wert, dass man aus der Perspektive das dann erzählt. Wenn die Eltern berühmt sind und man dann irgendwo hingeht und ständig reden alle darüber. Wäre ja mal interessant. Wir gehen die erste Leitung für den heutigen Abend und da haben wir wen mit der Endziffer 82. Hallo, wer da, woher?
2: Hallo, hier ist die Nathalie.
1: Hallo Nathalie, schön, dass du da bist.
2: Also ich persönlich habe das jetzt noch nie gemacht, dass ich hier angerufen habe.
1: Cool, das erste Mal, sehr schön. Nathalie, wo kommst du her, aus welcher Ecke? Wo bist du? Ungefähr.
2: Nähe Stuttgart.
1: Nähe Stuttgart, okay, cool. Ich bin Daniel. Wie lange kennst du mich schon oder die Sendung?
2: Also eigentlich fast gar nicht. Also ich habe das von meinem Freund gehört und er wollte eigentlich heute meine Stimme hören, weil er gerade in Haft ist und ich deswegen anrufe.
1: Und er hört dich gerade? Der sitzt gerade in Haft?
2: Ja, ich glaube schon. Also er hat gemeint, er bleibt extra wach und dass er mich hören kann.
1: Oh, warum sitzt der drin? Dürfen wir das erfahren?
2: Also ich sage es mal so, es waren halt so ein paar Kleinigkeiten, die passiert sind und es hat sich halt dann angehäuft und deswegen, also es ist jetzt nichts irgendwie großartig Schlimmes, aber okay. Ja.
1: Und da muss er jetzt absitzen. Wie lange seid ihr jetzt getrennt?
2: Jetzt sind wir, glaube ich, schon seit jetzt 2 Monate ungefähr ist es her, genau.
1: Hast du die Möglichkeit, ihn da zu besuchen oder gar nicht gerade?
2: Doch, also ich habe ihn jetzt schon ein paar Mal besucht. Ich bin aber gerade in Österreich arbeiten. Deswegen kann ich ihn erst wieder im September besuchen gehen, aber bis jetzt habe ich ihn schon 3-4 Mal gesehen.
1: Naja, okay. Das heißt, du hältst auf jeden Fall ihm den Rücken frei, meldest dich bei ihm und versuchst den Kontakt da aufrechtzuhalten, ne?
2: Ja, also wir schreiben uns auch Briefe hin und her und er ruft mich auch einmal in der Woche an, so gut wie es geht.
1: Ja, du glaubst gar nicht, wie viel Kraft einem Menschen das gibt, von seinen Geliebten einfach mal nur die Stimme zu hören. Das gibt einem schon so viel Kraft.
2: Ja, das glaube ich. Also wir hatten schon auch schwierige Zeiten und ich hoffe einfach, dass es jetzt besser wird, wenn er halt auch wieder rauskommt.
1: Wie heißt der liebe Mann?
2: Er heißt Tobias.
1: Tobias, falls du mich gerade hörst, trotz dicker Wände. Ich will, dass du mich anrufst, sobald du rauskommst. Wann kommt er raus? In einem halben Jahr? Wann kommt er raus? Weißt du das schon?
2: Das weiß man leider noch nicht, das weiß man noch nicht.
1: Tobias, erster Akt, sobald du da bist. Oder nee, zweiter Akt. Der erste ist mit der Freundin. Der zweite kommt dann zu mir. Ne? Da rufst du mich an und erzählst mir mal, was du da für eine Zeit hattest und was du da für einen Mist gebaut hast. Das möchte ich hören, die Story. So. Ja. So, und heute musst du mir auch noch was verraten, Nathalie. Wir reden ja heute über die Frage, wie wäre es für dich, berühmt zu sein? Und ich glaube, jeder hat schon mal davon geträumt oder sich das jedenfalls mal vorgestellt, geträumt vielleicht nicht. Ist das so etwas, wo du sagst, könnte ich mit leben? Jetzt stell dir mal vor, irgendwie dein Partner wäre super berühmt oder du wärst super berühmt. Wäre das okay oder sagst du, nee, da wäre ich nicht die richtige Person für?
2: Ich denke, ein bisschen schwierig. Also klar, man hat immer manchmal so Gedanken, boah, wie cool es wäre, wenn ich jetzt berühmt wäre oder wenn ich jetzt, keine Ahnung, irgendein Talent hätte wie Schauspielerei oder Singen. Aber ich denke, die meisten, die berühmt sind, wünschen sich vielleicht nicht berühmt zu sein. Weil das ist schon eigentlich ein sehr großer Druck, den man da hat als Berühmtheit. Und ich weiß nicht, also ich glaube, ich könnte damit nicht leben, so krass berühmt zu sein wie zum Beispiel, keine Ahnung, Michael Jackson oder so.
1: Okay, das ist ein Weltstar. Das ist ein Aber nehmen wir jetzt mal so deutsche Promis. So deutsche Promis. Wer fällt dir ein? Was ist für dich ein deutscher Promi?
2: Ein deutscher Promi. Keine Ahnung, also mit deutschen Promis habe ich es jetzt nicht so.
1: Nehmen wir mal eine Helene Fischer. Die würde ja auf jeden Fall für Aufsehen sorgen, wenn die durch die Stadt läuft.
2: Ja, wahrscheinlich.
1: Würdest du da auch schon gucken und sagen, ach guck mal die Helene, oder würde dich das gar nicht interessieren, würde dich das gar nicht jucken?
2: Ich sag ehrlich, also bei Helene würde es mich jetzt nicht so wirklich jucken.
1: Okay, bei wem würde es dich denn jucken? Wo würdest du sagen, so ach guck mal, gibt's ja gar nicht, hier bei uns in Stuttgart. Das sind übrigens öfters mal Promis in Stuttgart, nur mal so nebenbei.
2: Ich würde sagen, vielleicht eher so eine, also gut, es ist halt von meiner Kindheit jetzt aus, weil ich mit denen groß geworden bin. Ich sag jetzt mal so Dagi B oder sowas.
1: Wirklich? Ach, wie witzig, wie cool. Ich habe gerade so gedacht, okay, die nennt jetzt irgendeine Sängerin, so was weiß ich was, aber eine Dagi B, okay, cool, ja. Stimmt, das ist für mich auch so YouTube-Jugend irgendwie so. Das war so die Anfänge von allem.
2: Ja, genau.
1: Ja, cool.
2: Genau. Das waren so für mich so die ersten deutschen, sage ich mal, Berühmtheiten, die ich, also mit denen ich aufgewachsen bin. Ja. So Dagi B, Bibi's Beauty Palace und sowas. Also da würde ich vielleicht schon so sagen, oh, guck mal, da ist Dagi.
1: Und jetzt diese Vorstellung, dass man selbst durch die Stadt läuft und erkannt wird, das ist für dich irgendwie so ein eher ein negatives Gefühl, ne? Also du würdest du jetzt nicht so feiern?
2: Ich weiß es nicht. Also vielleicht, einerseits vielleicht schon, einerseits würde ich sagen, nee, doch nicht. Und es wäre mir vielleicht dann zu viel, so im Mittelpunkt zu stehen oder so, halt Aufmerksamkeit zu bekommen.
1: Würdest du dich darüber aufregen, wenn Leute nonstop Fotos machen? Weil die machen ja auch Fotos, wenn du gerade nicht vielleicht perfekt guckst, ne? Wir haben ja alle mal so Momente, wo wir den Mund komisch haben oder so. Ist ja echt blöd, ne? Weil die machen ja dann immer Fotos von dir.
2: Ja, also ich würde sagen, ich würde es schon machen, weil ich würde ja jetzt nicht irgendwie jetzt, nur weil die jetzt Fotos mit mir machen wollen, sagen so, nö, mache ich jetzt nicht. Ich würde es schon machen, aber es muss halt auf respektvoller Basis sein, ne? Also jetzt, wenn jemand irgendwie mich drängt oder so, dann würde ich schon sagen so, hey du, chill mal. Aber ich würde schon versuchen, so gut wie es geht, mit jedem Fotos zu machen, ja.
1: Okay. Also Berühmtheit kann auch so ein bisschen seine Vorteile haben, sagst du?
2: Kann haben, ja. Kann aber auch sehr negativ sein, ja. Weil man eigentlich als Persönlichkeit schon viel auch Hate, muss ich sagen, ja.
1: Würdest du deine Berühmtheit auch ausnutzen, dass du zum Beispiel dir so kleine Vorteile erschleichen würdest?
2: Was heißt Vorteile? Also ich würde mir halt schon ein gutes Leben gönnen. Das auf jeden Fall. Also ich würde viel reisen zum Beispiel. Also ich würde schon viel die Welt entdecken. Also das würde ich auf jeden Fall machen, weil das ist eigentlich auch so mein Wunsch, so mal zu reisen, die Welt zu sehen. Und das würde ich halt dafür dann schon ausnutzen, ja.
1: Und wenn das Hotel, in dem du gerade eincheckst und die checken plötzlich, das ist Nathalie, die ist eine ganz berühmte Influencerin, und die würden zu dir sagen, also wenn sie ein paar schöne Fotos auf Instagram posten, dann geht die Übernachtung auf uns. Würdest du es machen oder sagst du, nee, ich lass mich nicht kaufen?
2: Oh, schwierig. Schwierig.
1: Warum schwierig?
2: Ja, also man versucht ja schon irgendwie so ein bisschen so ein Sparfuchs zu sein, auch wenn man jetzt reich ist, sage ich jetzt mal.
1: Von den Reichen lernt man sparen.
2: Ja, weil man sagt ja eigentlich so, die Reichen sind eigentlich die, wo eigentlich am meisten sparen. So, ne? Die wissen eigentlich, wie es geht. Also ich würde natürlich jetzt nicht mich für alles kaufen lassen. Also das auf gar keinen Fall. Wenn irgendwas jetzt dumm ist oder was ich nicht promote, sage ich jetzt mal, würde ich es auch nicht machen. Aber wenn es jetzt zum Beispiel ein richtig geiles Hotel ist mit richtig gutem Service und richtig nette Menschen, dann warum nicht? Also dann würde ich das meinen Followern, sage ich jetzt mal, promoten und sagen, hier, guck mal, dieses Hotel ist voll schön und dies und jenes. Aber ich würde es halt auch erstmal ausprobieren, bevor ich da irgendwas machen würde.
1: Also die ehrliche Variante. Gut.
2: Ja.
1: Nathalie, hat mich sehr gefreut. Ich hoffe, den Tobias auch. Und
2: ja, ich hoffe auch.
1: Ich wünsche dir einen schönen Abend und ihm natürlich auch. Und bis zum nächsten Mal.
2: Dankeschön.
1: Alles
2: Gute
1: Nacht.
2: Bis
1: bald. Tschüss. Ciao.
2: Ciao, ciao.
1: So, anrufen dürft ihr vom Handy und vom Festnetz. Wir sprechen heute über das Thema von, ich muss mal gerade gucken, wie hieß sie nochmal? Anne aus Darmstadt, genau. Das Thema lautet Segen oder Fluch, wenn dich jeder erkennt. Wie wäre das für euch, wenn ihr ab morgen überall erkannt werden würdet? Wäre das ein Traum oder würdet ihr euch eher genervt fühlen, überall beobachtet zu werden? Die Nummer zu mir.
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1: So, eine Nachricht habe ich bekommen zu dem Thema, und zwar von David, und der hat geschrieben, Herr Daniel, bin selbst nicht berühmt, aber mein bester Freund ist durch seine Gaming-Videos ziemlich bekannt, hat viele Follower und seitdem schreiben ihm fremde Leute täglich, wollen immer Tipps von ihm, wollen Fotos, wollen Antworten auf private Fragen. Und was schreibt er noch? Manche sind nett, andere werden aber auch sehr schnell beleidigend, wenn er zum Beispiel nicht reagiert. Er sagt immer, das Schlimmste sei nicht einmal erkannt zu werden, sondern dass manche Menschen glauben, sie hätten ein Recht auf seine Zeit. Früher konnten wir einfach spontan einfach was machen. Heute überlegt er oft, ob er gefilmt werden könnte oder ob Leute ihn ansprechen. Er ist dankbar für seinen Erfolg, keine Frage, aber ich sehe auch, dass er sich manchmal nach der Zeit zurücksehnt, in der einfach niemand was von ihm erwartet hat. Das ist die andere Seite davon. Und ich glaube, heute erleben das sogar noch viel, viel mehr, weil es ja durch das Social Media sehr viele gibt, die in diesen Status plötzlich kommen, bekannt zu sein, einen gewissen Ruhm zu haben, eine gewisse Bekanntheit. Und mal gucken, wie ihr damit so umgeht. Wir gehen mal in die nächste Leitung. Da haben wir wen mit der Endziffer 35. Hallo, wer ist da? Hallo, wer da?
3: Oh, sprich.
1: Ja, wer ist denn da? Okay, da hat jemand, klang wie so ein Kuckuck im Hintergrund, ne? Ihr könnt auch anrufen vom Handy vom Festnetz. Heute zum Thema, wie wäre das für dich, wenn du ab morgen überall erkannt werden würdest? So, die erste Geschichte haben wir gerade gehört. Von Nathalie wär's nix. Der Partner im Gefängnis gerade aktuell, das war aber nicht zum Thema. Wen haben wir jetzt dran mit der 3-5? Hallo?
3: Hallo, schon Alex? Ich bin der Alex.
1: Alex?
3: Ja?
1: Alex, grüß dich, du musst das Radio runterdrehen. Ich höre dich sonst nicht.
3: Okay, mach ich.
1: Alex, wo bist du her?
3: Bin zu Hause.
1: Das ist, ja, das kriegst du nicht hin mit dem Telefon, ich höre mich immer noch doppelt, das wird nicht besser.
3: Jetzt kann aber nur dritt.
1: Das habe ich akustisch nicht verstanden.
3: Jetzt kann nur dritt.
1: 3-3-3-3 habe ich verstanden.
3: Ich habe es gerade nur dritt.
1: Hat runtergedreht. Ach so, okay. Alex.
3: Ja?
1: Ja. Was willst du zum Thema sagen?
3: Gar nichts.
1: Gar nichts. Okay. Dann schön, dass du mal da warst.
3: Sehr gerne,
1: ja, absolut, sehe ich genauso. Und dir einen schönen Abend. Und wir gehen weiter in die nächste Leitung. Da haben wir, muss man gerade gucken, wen nehmen wir denn jetzt? Gehen wir mal zur 7-5. Wer hat denn die 7-5? Hallo, wer da, woher? 75 ist nicht da, oder? Nö, hat wieder aufgelegt. Okay, dann gehen wir zum Peter nach Düsseldorf. Peter, grüß dich.
4: Tag, Daniel.
1: Tag, ja. Peter.
4: Hallo. Ja, da ich ja Musiker bin und in vielen Bands die Blues habe, gespielt habe und gemalt habe, war ich in der Husumer Nachrichtenzeitung drin. Und in so einer Gegend da oben, wo der Hase und Fuchs sich guten Nacht sagt und die Ruhe dich anbrüllt, da auf den Inseln, da war ich dann halber Promi mit den Zeitungsartikeln.
1: Du warst eine Lokalprominenz, kann man das so sagen?
4: Ja, und dann bin ich zurück nach Düsseldorf, da habe ich auch ein paar Artikel der Zeitung gehabt und die Leute haben mich dann angesprochen und so. Und ich habe mich darüber gefreut und mache jetzt wieder Ausstellungen, mal wieder Bilder, mache aber die Musik für mich privat mit Synthesizern. Und das war heute alles für mich.
1: Okay. So, und wie hat sich das, also du sagst ja gerade, kam erst nach dem Zeitungsartikel dann plötzlich Menschen auf dich zu oder warst du vorher auch schon ein bekannter Fuchs?
4: Nee, nach dem Zeitungsartikel.
1: Erst danach?
4: Ja,
1: so, Radio musst du noch runterdrehen. Ich höre mich auch bei dir doppelt.
4: Ja, habe ich.
1: Hast du runter, okay. Ja, und wer waren das? Waren das auch junge Leute oder waren das vor allem eher die Älteren? Weil Zeitungen, ja, sind wir doch mal ehrlich, lesen auch nicht mehr so viele.
4: Gemischt, also junge und ältere.
1: Junge und ältere, schön.
4: Ja, okay.
1: Und was wollten die von dir? Wollten die ein Foto mit dir oder wollten die nur sagen, ich kenne dich, ich habe das gelesen oder was haben die gesagt?
4: Die wollten Bilder von mir sehen, Aquarelle, und fragen, ob ich ihr Häuschen malen kann, ihren Hund oder was weiß ich.
1: Und? Hat das deine Auftragslage tatsächlich auch erhöht oder wollten die alle kostenlose Bilder von dir?
4: Ich habe den Leuten ihre Wunschbilder gemalt. Die haben auch mir Landschaften abgekauft, oben an der Nordsee. Ich wohnte unter Sylt. Die Halbinsel nennt sich Nordstrand. Und darunter kommt Husum, dann kommt St. Peter-Ording. Und das war eine tolle Zeit da gewesen mit meiner Familie und meinen Kindern. Aber nach der Scheidung bin ich zurück nach Düsseldorf. Und habe hier auch wieder Glück gehabt mit den Zeitungsartikeln, dass die Leute auf mich zukommen und so und fragen, sagen Sie mal, können Sie unser Häuschen malen oder zeigen Sie in Ihre Mappe, dürfen wir mal in die Mappe reingucken, was wollen Sie für den Schlossturm haben oder für die Königsallee und würden Sie auch ein Wandbild malen, die Königsallee, so 3x4 Meter, was würden Sie dafür nehmen und so weiter, Daniel.
1: Das ist doch eigentlich nicht schlecht, oder? Das heißt, die Leute haben jetzt nicht erwartet, dass du kostenlos für sie malst, sondern die wollten dann wirklich deine Kunst haben und waren auch bereit, für diese Dienstleistung zu zahlen. Schön.
4: Ja, genau.
1: Blieb es dann bei diesem einen Artikel oder gab es dann noch mehrere Auftritte irgendwo in den Medien?
4: Ich habe auch noch Blues Harp gespielt, da gab es auch Artikel. Die Leute kannten mich dann, ich habe viel Beifall bekommen. Aber dann irgendwie bin ich wieder zur Synthesizer-Musik zurückgekehrt und zur Malerei. Und jetzt im Augenblick will ich die Malerei wieder ganz nach vorne bringen, weil das beruhigt die Nerven, wenn man malt. Das ist irgendwie fürs Gehirn und für die Seele etwas Beruhigendes, statt im Internet den ganzen Tag da bei eBay irgendwas zu kaufen oder anzukaufen. Du siehst keinen Menschen, du hast keine Aura, du hast gar nichts. Aber wenn man so unter den Menschen da steht mit der Staffelei und malt auf der Kühe oder der Altstadt und die stehen alle drumherum, ist schon toll, Daniel.
1: Na, ist doch wunderschön, oder? So, das heißt, ein paar Sachen hat er gemacht, sonst aber nichts. Es ist dann gefühlt auch wieder abgeflaut, wenn du heute da in der Gegend unterwegs bist. Meinst du, da wird dich heute noch jemand erkennen? Oder ist es zu lange her?
4: Ist zu lange her.
1: Ist zu lange her, ne?
4: Kann man,
1: muss man, da merkt man auch, man muss im Gespräch bleiben, ne? Wenn man erstmal irgendwie so auf diesen Promi-Sattel aufschwingt, dann muss man versuchen, da immer wieder nachzulegen.
4: Ja, so ist das.
1: Und da was Neues zu machen. Wärst du heute gerne berühmt, Peter? Das ist ja die Frage, die Anne auch beantwortet haben möchte. Wärst du heute gerne berühmt auf Schritt und Tritt überall erkannt werden? Oder sagst du, nee, also vermögend wäre ich schon gerne, so reich wie die Promis, aber ich will nicht deren Berühmtheit, ich will nicht erkannt werden?
4: Ich weiß es nicht. Ich habe einen Freund, der war berühmt. Der hat auf Mallorca, haben die Leute gefragt, ob sie ihn mal anfassen dürfen am Strand. So bekannt war der. Und der ist abgesprungen. Der hat dann keinen Disco mehr gemacht und macht jetzt irgendwie, baut er jetzt Segelflugzeuge oder sowas in der Eifel. Also, wenn du mich fragst, ob ich mir was draus machen könnte, wenn die Leute mich kennen und ansprechen würden, wenn ich berühmt wäre oder geworden wäre oder werden wollte oder werden sollte oder könnte, ich glaube nicht, dass mir das gefallen würde, weil ich bin eigentlich ein sehr einfacher Mensch und sehr kindlich und das würde mich immer gar nicht irgendwie stören.
1: Aber wobei würde es dich stören? Ist es so, dass du Angst hast, sie sehen dich in einer Situation, die eigentlich für dich privat ist? Oder was genau stört dich daran?
4: Die Reflexionen dann, die zwischenmenschlichen, also die Aura, dass Erwartungshaltungen mit verknüpft sind, die ich jetzt zu erfüllen hätte. Und das kann ich einfach nicht.
1: Aber guck mal, das spielt sich doch nur in deinem Kopf ab. Welche Erwartungshaltungen hast du denn? Oder was glaubst du, was die anderen für welche haben? Das würde mich interessieren, das finde ich spannend.
4: Boah, so eine schwere Frage, Daniel.
1: Naja, du sagst ja, die Leute haben Erwartungshaltungen. Dann hast du ja ein gewisses Bild davon.
4: Naja.
1: Was hast du dir, denn ausgemalt in deinem Köpfchen? Was denkst du denn, was die anderen für Erwartungen haben?
4: Die wollen irgendwie interessante Sachen hören, wie ich dazu gekommen bin, dass ich das ja selbst beigebracht habe, dass ich nur Autodidakt bin, kein Akademiker, und wie oft ich schon verkauft habe und was ich noch mache. Dann erzähle ich, dass ich noch Musik mache. Ich habe früher Straßenpantomime gemacht, eine Zeit lang in Düsseldorf.
1: Ich habe die Vermutung. Ich habe eine Vermutung.
4: Ja, und dann erzähle ich Ihnen etwas von der Bergpredigt Jesu Christi, ist ja klar, weil ich Zeuge Jehovas bin. Ja. Und dann habe ich das Gefühl, wenn ich zu sehr bekannt wäre und die Leute kämen auf mich zu, dass ich mich irgendwie eingeengt fühlen würde eingeengt und eingezwängt und würde mich nicht öffnen können, würde mich verstellen und maskieren, damit ich wieder meine Ruhe habe, Daniel.
1: Eingeengt und was war das andere Gefühl? Gezwungen.
4: Ja.
1: Was ich jetzt aber auch so ein bisschen durch die Blume rausgehört habe, also du kannst ja gleich sagen, ob das genauso ist, dass du es zwar schön findest, Leuten mitzuteilen, wie du dazu gekommen bist, aber ich hatte jetzt gerade schon den Eindruck, der Gedanke, dass du das jeden Tag wie so eine Kassette immer wieder wiederholst, das nervt dich schon so ein bisschen.
4: Nee, das nicht.
1: Nicht?
4: Aber
1: du wärst nicht müde davon, jedem immer wieder dieselben Fragen zu beantworten, weil das ist ja der Preis, den du auch zu zahlen hast. Ah, wie bist denn du zum Malen gekommen? Und dann denkst du dir, das habe ich heute schon 5-mal erklärt. Aber ja, jetzt erzähl ich das 6. Mal.
4: Also die normalen Leute, da habe ich keine Probleme mit. Aber die Journalisten sind furchtbar, diese Bild-Zeitungs-Journalisten.
1: Ja, aber über die reden wir ja nicht. Wir reden ja gerade über die auf der Straße dich ganz normal erkennen. Gut,
4: ja, das sind viele nett und da beantworte ich ja gerne die Fragen. Aber es gibt auch Leute, die werden dann aufdringlich oder komisch. Und dann muss man sich dementsprechend verhalten.
1: Würdest du dein Privatleben, Familie, Partnerschaft und so weiter raushalten aus dieser Welt, aus dieser Bekanntheit? Oder sagst du, schwer, eigentlich unmöglich?
4: Danach fragen die gar nicht, Daniel.
1: Nee, daran fragen die natürlich nicht, aber trotzdem, du bist jetzt vielleicht irgendwie unterwegs, neue Partnerin kennengelernt, läufst durch die Straße und denkst dir vielleicht in dem Moment, lass uns mal lieber in eine andere Stadt fahren, weil hier bei mir kennt mich jeder und ich will mit dir eher anonym unterwegs sein.
4: Ja, da würde ich schon meinen Mann stehen und auch gerne Auskunft geben.
1: Also wär für dich kein Problem?
4: Nee.
1: Aber du reißt immer diese Person mit in die Öffentlichkeit in dem Moment, ne?
4: So ist das. So ist das.
1: Das heißt, das heißt, du musst ja vorher erstmal fragen, so ist es für dich okay? Weil es kann sein, dass wenn wir jetzt zusammen durch die Stadt laufen, dass morgen irgendwo ein Bild von uns veröffentlicht wird.
4: Also wenn man das psychologisch gut steuern kann, mit Empathie und Sympathie, dann hat es immer was Gutes. Aber wenn es unangenehm wird, dann muss man irgendwie verduften.
1: Muss man irgendwie verduften. Ah, da war sie, die Mundharmonika. Ja. Peter, danke dir für Antwort und dir einen schönen Abend. Bis bald.
4: Gleichfalls und vielen Dank für alles.
1: So, jede Antwort hat er gegeben und wir können weiterziehen, beruhigt, in die nächste Leitung. Heute zum Thema von Anne aus Frankfurt? Darmstadt, sorry. Aus Darmstadt, die wissen möchte von euch, Fluch oder Segen, wenn dich jeder erkennt, wie seht ihr das?
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1: So, Anja aus Laufen, schön, dass du da bist. Grüß dich.
5: Grüß dich, Daniel.
1: Anja, wie siehst du das?
5: Marcato. Oh Gott. Katastrophe. Ich würde um Gottes Willen nicht erkannt werden wollen von jedem.
1: Warum?
5: Und ich bin eh schon so ein Paradiesvogel.
1: Ja.
5: Die Leute da, wo ich wohne, die kennen mich eh alle. Oh Gott, aber diese Bewertung von der breiten Öffentlichkeit und dieses Verfolgtwerden, boah, das wären bei mir Traumatrigger. Ich denke, ganz ehrlich. Und gerade heute ist das für mich zum Thema geworden, weil ich habe mich vor einem halben Jahr zu einem Kunstwettbewerb angemeldet und der war bisher immer ziemlich anonym. Also ich habe da schon mal teilgenommen, habe auch ein Zertifikat bekommen, bin zwar nicht unter die Finalisten gekommen, aber bei international ist das ja okay. So, und jetzt ist es so, jetzt habe ich heute tatsächlich reingeguckt, wollte mein Profil weiter bearbeiten und sehe, ey, da gibt's eine Neuerung. Also wenn du jetzt teilnimmst und du kommst unter die Finalisten, dann wirst du in einem internationalen Kunstmagazin veröffentlicht. Und ich so, wow.
1: Voll schön, nee. Da freut man sich doch eigentlich mal, warum? Was ist das Problem?
5: Nee, Mann. Ich will nicht auf diese Art und Weise sichtbar sein. Also auf der einen Seite mag ich es total gern, wenn Menschen mich wahrnehmen und verstehe. Und, aber dieses richtig sichtbar sein für die Weltöffentlichkeit, das boah.
1: Aber das, die Weltöffentlichkeit, also, das ist ja dann eher sowas Lokales, oder nicht, in dem Fall? Oder wäre das nicht sowas Lokales gewesen?
5: Nein, in dem Fall ist es international.
1: International.
5: In dem Fall ist es international. Ja, leider. Und das ist, also ich meine, mir jetzt regional schon, wäre mir das schon zu viel. Aber in dem Fall wäre es international. Und das.
1: Aber meinst du nicht, dass wir das manchmal auch so schlimmer vermuten, als es dann wirklich ist? Ich glaube nicht, dass das dann so ist, dass du morgen. Ich meine, das würde ja bedeuten, dass sich alle auch genau dafür interessieren, für diese Art von Kunst beispielsweise oder für was auch immer du da machst, weißt du?
5: Also, ich denke, was du da sagst, ist richtig. In dem Fall ist das halt so dramatisch. Aber wenn ich mir jetzt vorstelle, so Leute, die wirklich als Influencer oder Sänger oder irgendwie so richtig, richtig öffentlich werden, ja? Wie der Peter schon gesagt hat, da geht es eigentlich nicht mehr um die Person, sondern nur noch um das, was die Medien draus machen. Und da findet dann eine Hetzjagd statt. Und das ist was, das... Einfach nee.
1: So. Gut, gibt's denn wenigstens irgendwas, wo du vielleicht auch sagen, naja, wobei ich glaube, das Gefühl ist, dass du alles negativ irgendwie siehst.
5: Nee, tatsächlich.
1: Mal anders gefragt. Welche Alltagssituation? Ja, ich glaube, die Frage ist gar nicht mal so schlecht. In welcher Alltagssituation würdest du deine Anonymität am meisten vermissen? Stell dir mal den Alltag vor. Wär's für dich schon peinlich, wenn du im Supermarkt zum Beispiel einkaufst? Weil du sagst, oh Gott, jetzt lege ich da Sachen aufs Kassenband. Was wird sich wohl die Kassiererin oder der Kassierer denken, wenn die mich kennen und wissen, dass ich mir da gerade... Weiß ich nicht, vielleicht hast du dir irgendwelche Sachen fürs Badezimmer geholt oder so. Ist ja schon...
5: Du meinst schon die Inkontinenzeinlagen und...
1: Bitte?
5: Nee, wär's mir nicht. Die Inkontinenzeinlagen, so, die man manchmal braucht.
1: Keine Ahnung. Du. Also ich muss sagen, ich bin immer wieder beim gleichen Discounter einkaufen und... Ich habe schon mal Sachen aufs Kassenband gelegt und da die mich ja eigentlich kennt und jede Woche mache ich meinen Wocheneinkauf, da war dann schon bei dem einen oder anderen Produkt, habe ich mir gedacht, unangenehm und habe dann aber auch darauf hingewiesen, dass ich am Wochenende feiern gehe.
5: Ja, weißt du, das ist sowas, da denke ich bei mir selber, ich muss mich doch für gar nichts rechtfertigen.
1: Nein, muss man auch nicht, aber man hat irgendwie so das Bedürfnis danach.
5: So alles stehen.
1: Ich meine, die kennt mich ja nicht, die weiß ja nicht, wer ich bin, aber die kennt mich halt durch das regelmäßige Einkaufen. Und irgendwie war es mir so
5: ein... Ich verstehe schon, was du meinst.
1: Ne, ich habe mir gedacht, okay, die denkt vielleicht irgendwie, oh Gott, der hat gerade eine ganz schwere Phase, weil er sich damals aufs Kassenband gelegt habe. Wahrscheinlich habe ich da Bier oder eine Flasche mit Wein oder sowas. Und ich hab da schon ein schlechtes Gewissen gehabt, weil ich mir dachte, die denkt sich vielleicht, oh Gott, der Arme, der macht gerade irgendwas durch. Nee, das war...
5: Ja, das ist die Krux der Überselbstreflektiertheit.
1: Ja.
5: Weißt du, ich bin auch so tatsächlich ein gutes Stück weit und ich habe mir schon von so vielen Menschen sagen lassen, das, was mir auffällt, fällt nur mir auf. Hm. Keinen anderen interessiert. Hm. Aber wenn wir jetzt über tatsächlich Berühmtheit sprechen, ja, und Öffentlichkeit im Sinne von Medien gehen auf dich los, dann ändert sich dieses ganze Phänomenal.
1: Natürlich.
5: Weil dann geht es um solche Dinge nicht mehr. Dann geht es um Schlagzeile, um irgendwelche Dramen. Und dann wirst du als Person und die Hintergründe dessen, warum du bestimmte Dinge tust, das wird gar nicht mehr wahrgenommen. Sondern das wird dann überlagert mit irgendwelchen Dramen und irgendwelchen reißerischen Schlagzeilen. Und das ist was, damit könnte ich überhaupt nicht umgehen. Ganz ehrlich. Also das ist was, das, nee.
1: Glaubst du, dass bekannte Menschen noch erkennen können, wer es mit ihnen ehrlich meint?
5: Oh, das ist auch so ein Thema. Selbst wenn wir nicht bekannt sind, wissen wir das?
1: Nee, wissen wir auch nicht.
5: Wissen wir, wer wirklich...
1: Ja, aber du weißt ja, dass viele dann noch viel, viel freundlicher zu dir sind in dem Moment.
5: Ja, finde ich ganz schwieriges Thema, weil ich glaube, dass das etwas ist, die Angst davor, vor genau diesem Umstand, hält vielleicht viele auch davon ab, wirklich erfolgreich zu sein. Weil ich glaube, viele von uns, also mich selber eingeschlossen, ich wäre auch gern erfolgreicher, als ich es bin. Aber ich habe eine solche Angst davor, ja, was dann auf mich zukommt. Hm. Wie manche Menschen Angst haben vom Reichsein. Du hast plötzlich Geld, du weißt nicht mehr, wer es ehrlich mit dir meint und wer nicht. Mein hast du vorher schon nicht gewusst, aber dann wird es noch schwieriger.
1: Ja, aber gerade wenn du berühmt bist, dann erhoffen sich viele vielleicht nicht dein Geld, vielleicht auch, aber sie erhoffen sich halt, dass du ihr Sprungbrett bist, ne? Dass sie durch dich auch zu Bekanntheit vielleicht gelangen.
5: Aber auch das ist nicht aufs Berühmtsein allein bezogen, sondern auch das hast du im normalen Leben. Du willst irgendwo raus, ja, du suchst irgendjemand, der dir raushilft aus irgendeiner Situation, also im Kleinen wie im Großen. Aber die Dimension dessen wird natürlich, wenn man so berühmt ist, möglicherweise auch deutlich schädigender für einen selber. Also es tut mehr weh am Ende.
1: Ja, das kann auch sein.
5: Weißt du, ich meine?
1: Ja, das kann auch sein, das stimmt, ja.
5: Ich weiß nicht, zweischneidiges Schwert.
1: Dann halten wir das so fest. Anja, vielen Dank fürs Gespräch. Dir einen schönen Abend und bis
5: ebenfalls,
1: bald.
5: Ebenfalls, Daniel.
1: Mach's gut, tschüss. Berühmt sein? Auf gar keinen Fall, sagte Anja. Wie sieht's bei euch aus? Könntet ihr euch das vorstellen, auf Schritt und Tritt erkannt zu werden? Ist diese Vorstellung für euch nice, weil ihr nur auf das Geld vielleicht achtet? Ich muss euch leider eine Sache sagen. Ich kenne Menschen, die sind berühmt. Ja, also man erkennt sie auf der Straße. Aber wohlhabend oder reich per Definition sind sie nicht. Ganz im Gegenteil. Die kämpfen ums Überleben und müssen gucken, wie sie irgendwie ihre Miete und ihre Rechnungen bezahlen. Aus unterschiedlichen Gründen. Entweder weil sie damals schlecht umgegangen sind mit Geld, nicht genug zurückgelegt haben. Teilweise aber auch, weil sie zwar berühmt sind, aber heute keine Aufträge mehr reinkommen. Und naja, von irgendwas muss man ja leben, ne? Und dann kann es manchmal wirklich sein, dass du dann halt in so einer Situation bist. Jeder kennt dich, aber eigentlich kämpfst du gerade ums Überleben. Gehen wir mal in die nächste Leitung. Wen haben wir denn dran mit der 3-0? Hallo,
6: einen Moment. Please hold the line.
1: Oh, da hat mich jemand auf Hold gesetzt. Gut, dann gucken wir mal in der nächsten Leitung.
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1: Wen haben wir denn dran mit der 3-0? Hallo.
7: Hallo.
1: Hallo, wer da?
7: Hi, servus. Ich bin's, Niklas.
1: Hallo Niklas, woher bist du?
7: Hi, ich hätte gar nicht gedacht, dass ich jetzt durch die Leitung komme.
1: Ja, natürlich. Aus welcher Ecke rufst du mich an?
7: Aus der Ecke Hessen, aus Montabaur ungefähr.
1: Montabaur ist Rheinland-Pfalz, oder?
7: Ja, ist Rheinland-Pfalz. Ja, sorry.
1: Aber du, ja, ich will okay. Das gar nicht so genau wissen. Mir geht es nur darum, so ungefähr zu wissen, aus welcher Ecke ihr kommt. Einfach so fürs Gefühl und auch für, falls jetzt nochmal Niklas anruft, dann kann man euch auseinanderhalten, weil vielleicht ruft der Niklas aus einem anderen Gebiet an. Freue mich, dass du da bist, Niklas, erstmal. Wir reden das erste Mal, ne?
7: Wir reden auf jeden Fall das erste Mal. Schön. Ich bin gerade komplett überwältigt davon, dass ich überhaupt in der Leitung drangenommen wurde. Also es ist gerade sehr, sehr komisch für mich irgendwo, aber hier bin ich.
1: Ja. Konzentrier dich nur auf mich, denn Ich werde die Fragen stellen und ich brauche deine Antworten heute zum Thema berühmt sein. Anna hat uns das Thema vorgeschlagen. Die hat es vor ein paar Wochen schon geschickt. Shame on me, ich hätte es viel früher machen sollen. Aber sie würde gerne wissen, wie würden Leute damit umgehen? Ist das wirklich so ein Segen, berühmt zu sein? Hast du dir selber mal die Frage gestellt? Vielleicht kennst du sogar Freunde, vielleicht ist es irgendwie ein Kumpel von dir, Schauspieler oder Influencer oder whatever. Und du sagst, ich kenne beide Seiten. Erzähl mal.
7: Also, ich habe einen Kollegen, der ist ziemlich gut unterwegs mit Social Media und der, also für uns jetzt hier Gen Z zum Beispiel, ist das jetzt keine großen Zahlen, aber der hat so um die 20.000 Follower und der macht halt sein Ding und alles, aber weil du mir ja jetzt gerade die Frage gestellt hattest, wie könnte ich mir das selber persönlich vorstellen, also ich persönlich könnte mir das super, super geil als Job oder Beruf vorstellen, Social Media irgendwie mäßig zu machen, weil mir wäre es am Ende des Tages immer lieber, wie halt irgendwie Vollzeit arbeiten zu gehen, muss man mal ganz ehrlich sein.
1: Man muss aber auch ehrlich sein, Social Media ist auch Vollzeit. Sogar manchmal mehr als Vollzeit.
7: Ja. Ja, das macht er ja auch, ne? Aber er kriegt halt seine Sponsorings und klar, er macht auch bei den kleinsten Kommentaren oder sonst was irgendwie ein Reel dazu, wo er dann darauf eingeht und das wären auch Sachen, wo ich mich in meiner Freizeit gar nicht mit rumschlagen würde. Aber es ist halt, jo, weiß nicht, also er verdient halt einen Haufen Kohle halt einfach damit am Ende des Tages. Und ja, das ist halt so der Punkt, wo ich halt sage, jo.
1: Jetzt ging es ja aber gar nicht um die Frage, genau. mit dem willst du Social Media Star werden, sondern willst du berühmt sein? Berühmt kannst du ja für alles sein. Kannst Sänger werden, Schauspieler werden oder was weiß ich was. Irgendwie. Man kann auch als Politiker berühmt sein. Also generell um dieses Berühmtsein. Wäre das was für dich, auf der Straße erkannt zu werden? Wird dich das nicht irgendwann nerven? Hältst du es überhaupt für, also kannst du überhaupt dir das vorstellen, wie das wohl wäre? Was man dann alles denken muss, wenn man aus dem Haus geht? Wie sehe ich ihn gerade aus zum Beispiel? Ich könnte heute, ne, also du kannst jetzt mit Jogginghose und Haare zerzauselt und so weiter, gehst einfach einkaufen, bockt kein Mensch, ne? Aber es kann sein, dass 5 Minuten später Fotos von dir genau in diesem Outfit plötzlich auftauchen und du sagst, nee, das wollte ich gar nicht.
7: Das finde ich einen super starken Punkt, um ehrlich zu sein, weil, also wenn ich mir das so vorstelle, klar, man kann ja berühmt sein, in alle Fassungen irgendwie tätigen und kann sich das ausmalen, wie man möchte. In meinem Fall wäre es höchstwahrscheinlich tatsächlich sogar Politiker zu werden. Und gerade als Politiker wirst du wahrscheinlich noch die größte Angriffsfläche haben, weil, ja, hier in Deutschland nun mal so viel passiert, so wie es passiert. Und aber ja, klar, es wäre schwierig, aber ich könnte es mir super, super gut vorstellen und ich würde mich auch super wohl damit fühlen, weil so viel Kritik ich auch irgendwo bekommen würde, auf der anderen Seite habe ich ja dann zu dem Zeitpunkt, wenn ich dann halt wirklich so weit wäre, dass ich so viel Aufmerksamkeit bekomme, auch irgendwo meine Fans und meine Anhänger. Und deswegen wäre das wahrscheinlich für mich in Ordnung.
1: Es wäre in Ordnung. Das klingt so ein bisschen, als ob du sagst, ich bin bereit, den Preis zu zahlen.
7: Ja, genau so meine ich das eigentlich auch. Ja.
1: Ja. Das kann man ja durchaus auch so sehen. Und würdest du denn wirklich dann auch sagen, ich überlege mir dann 2-3 Mal, bevor ich aus dem Haus gehe, wie ich aus dem Haus gehe, mit wem ich aus dem Haus gehe? Oder machst du dich da nicht so verrückt? Weil ich glaube, wir unterschätzen das. Wir meinen, ach Quatsch, ich bleibe einfach so, wie ich bin. Und dann merkst du plötzlich, dass das doch irgendwie alles, ja, plötzlich nicht mehr so witzig ist. Wenn du einfach nur, weißt du, bist ja auf Schritt und Tritt verfolgt. Klar.
7: Also gehen wir davon aus, dass höchstwahrscheinlich nicht passieren wird, dass ich am nächsten Tag Bundeskanzler wäre. Dann ist das natürlich eine andere Situation wie ein Abgeordneter in der Politik aus,
1: richtig, ja,
7: was weiß ich, für eine Partei. Ja. Dann klar, dann würde ich mein Leben einfach so weiterleben, wie ich es jetzt aktuell auch mache. Ich gehe in die Stadt mit der Freundin und ja, ich lebe halt einfach mein Leben. Ich gehe ins Fitnessstudio, ich bin in meinem Kampfsportverein und so und keiner erkennt mich. Ja, ich bin irgendwo untergetaucht und kann einfach machen, was ich möchte. Aber klar, wenn ich eine super, super hohe Rolle habe, die im Fernsehen immer ausgestrahlt wird, dann schauen alle Augen auf mich. Und wenn ich mir das jetzt vorstelle, dass, sagen wir mal, grob halb Deutschland auf mich guckt und ich bin da so gesehen, keine Ahnung, der erste Ansprechpartner oder so vermäßig der Deppen, der sich halt da vorstellt und ja, den ganzen Scheiß irgendwie leiten muss. Boah, das
1: kann ich natürlich nicht. Hast du gerade deine Fans beleidigt? Hast du sie gerade als Deppen bezeichnet?
7: Nein. So,
1: was hast du gerade gesagt? Was war das mit Deppen? Das habe ich nicht verstanden.
7: Ja, okay, so habe ich das natürlich nicht gemeint, ja. Das war jetzt einfach...
1: Niklas, erster Influencer, der noch bevor er berühmt wurde, schon eine Hatewelle ausgelöst hat, bezeichnet sich.
7: Vielleicht zeichnet mich auch genau das aus. Ne? Man weiß ja nicht.
1: Man weiß ja nicht.
7: Okay. Nein, so war das natürlich nicht gemeint. Ne? Also natürlich würde ich meine persönlichen Anhänger und meine persönlichen Follower niemals beleidigen. Und ich würde auch alles daran setzen, dass sie mich weiterhin wählen und mich supporten und sonst was.
1: Ach stimmt, du bist ja Politiker. Stimmt, ich habe jetzt schon wieder vergessen. Du bist ja
7: genau,
1: Politiker.
7: Ja, okay, genau. Okay. Ja, okay. Also bitte.
1: Aber weißt du, was ich cool finde? Dass ja selbst als Bundeskanzler oder beziehungsweise als Bundeskanzlerin, unsere Bundeskanzlerin Angela Merkel, die wir früher hatten, die war dafür bekannt, dass sie in Berlin gerne mal einfach in den Späti einkaufen oder so einen Supermarkt einkaufen gegangen sind. Da sind immer am nächsten Tag Bilder aufgetaucht in der Zeitung. Aber ich fand das so schön, dass das so, weißt du, die hätte auch locker jemanden losschicken können, der dann für sie einkauft. Aber das hat sie sich nicht nehmen lassen. Und ich glaube noch nicht mal, dass sie das gemacht hat wegen PR oder so. Ich glaube wirklich, dass sie da keinen Bock hatte, jemanden loszuschicken, sondern die wollte selber einkaufen gehen. Glaube ich der.
7: Ja, safe.
1: Ja.
7: Ja, safe. Also, man kann ja auch von unserer Mama Merkel halten, was man möchte, aber ja, die hat uns halt zusammengefügt, ne? Und die hat das Land für Ewigkeiten am Laufen gehalten und das muss man der halt auch irgendwo hoch anrechnen, weil wenn man sich das ja im heutzutageigen Schluss anguckt, es ist ja alles zerschritten, ne? Und Frau Merkel, die hat das damals alles irgendwie managen können. Also das sind ja große Unterschiede.
1: Wärst du so ein Politiker, der so richtig bürgernah ist, oder sagst du, ich würde schon ein bisschen die Nase hochtragen?
7: Boah, ich wäre brutal bürgernah. Also ich wäre wahrscheinlich schon zu nah für andere, weil also so bin ich zumindest groß geworden. Ja, also können mich jetzt alle haten, aber ich würde auch auf den Schlachthof gehen und das Huhn schlachten, das Kamel schlachten oder sonst was. Das ist halt einfach, keine Ahnung, bei mir drin, seitdem ich Kind auf bin, weil wir mit dem ganzen Grundstück und so groß geworden sind. Und das ist wahrscheinlich für viele schon so, boah, nee, der macht das und das. Und hin und her, ja, aber ich komme mit sowas halt klar. Und ich persönlich finde, das ist bürgernah irgendwo.
1: Letzte Frage.
7: Ja, alles gut.
1: Darf ich die letzte Frage? Die letzte Frage, weil ich muss kurz auf die Zeit so ein bisschen gucken, das ist jetzt nichts gegen dich.
7: Alles gut.
1: Ich würde nämlich gerne wissen, was würdest du machen, wenn eine Bürgerin oder ein Bürger dir vom eigenen Schicksal berichtet, wirklich hartes Schicksal? Du weißt, da haben leider in der Vergangenheit Politiker und Politikerinnen oftmals versagt, weil sie nicht genug Empathie an den Tag gelegt haben, als die Kamera drauf gehalten hat. Und dann hat man sich wirklich gedacht, boah, wirklich, wäre besser gewesen, man hätte nichts gesagt, anstatt solche unpassenden Worte zu wählen. Glaubst du hättest diese Empathie, dieses Gefühl dafür, die richtigen Worte zu wählen, wenn jemand dir gerade erzählt, wie eigentlich der Boden unter den Füßen weggerissen wurde?
7: Also ich wäre auf jeden Fall bestimmt nicht Jesus, der sich perfekt darstellen könnte in dem Moment. Und je nachdem, wie es mit meiner Partei im Allgemeinen aussieht, würde ich da wahrscheinlich auch ins Kreuzfeuer geraten. Aber Fakt ist, ich würde definitiv auf die Person eingehen und ich würde mir deren Probleme auch zu Herzen nehmen. Und das ist ja auch so ein Ding, was heutzutage in der Politik fehlt, meiner Meinung nach zumindest. Und ja, ich wäre auf jeden Fall voll für die Bürger da. Also egal was wäre, ob es das krebskranke Kind wäre oder der obdachlose Vater aufgrund von der Rente oder sonstigen, ich wäre auf jeden Fall da und ich hätte wenigstens das offene Ohr, um mir das alles anzuhören. Also zu 1000% wäre ich dafür dabei.
1: Ja gut, das offene Ohr. Aber dann eigentlich auch nur die Versprechung, dein Bestes zu geben.
7: Nein, ich würde handeln.
1: Du würdest handeln? Nein, ich würde handeln. Du würdest dieses Einzelschicksal in dem Moment zu deiner Aufgabe machen?
7: Ja, also ich würde... Also, weil das Einzelschicksal, wenn sich jemand dazu trauen würde, vorne ans Mikrofon zu kommen und zu sagen, okay, das und das ist mein Problem, dann ist das ja nicht einfach nur dahergesagt. Natürlich gibt es Einzelfälle, das kennen wir überall aus der Politik, aber dann wäre das für mich ein Fall, okay, zu sagen, darauf müssen wir uns fokussieren. Was ist denn nicht, wenn das bei so viel mehr Menschen einfach zutrifft und wir übersehen das komplett. Also das ist meine Ansicht darauf.
1: Okay, jetzt habe ich trotzdem noch nicht so ganz rausgehört, ob du dann in dem Moment dieses Problem von dieser Person, die gerade mit dir spricht, ob du dann sagst, ich werde mich persönlich darum kümmern, dass ihnen geholfen wird, oder ob du dann eher sagst, so, wir tun unser Bestes und vertrauen Sie mir.
7: So wie jeder Politiker.
1: Ja, ich verstehe dieses Dilemma. Auf der einen Seite will man ja jetzt auch nicht so wirken, als du musst nur persönlich mit mir sprechen und schon löse ich dein Problem. Sondern man will ja neutral auftreten und will ja irgendwie auch klar machen, dass man allen Bürgerinnen und Bürgern hilft und jetzt nicht nur dir jetzt im speziellen Fall. Aber ich könnte mich da, glaube ich, auch nicht zurückhalten. Ich glaube, ich würde auch in dem Moment sagen, okay, Niklas, du hast mir gerade erzählt, du findest keine Wohnung für dich und deine Frau und deine Kinder und erzählst mir gerade von der Wohnsituation, wie schwer das ist. Und dann würde ich einfach, glaube ich, wirklich sagen, okay, ich werde da zwei Assistenten von mir drauf ansetzen, dass wir das geregelt bekommen. Das muss sich bessern. Das ist natürlich jetzt nur ein Tropfen auf dem heißen Stein, aber es ist ein Anfang und ich will zeigen, wie ernst ich das meine. Ich glaube, ja. Wäre das falsch, frage ich mich aber. Weißt du, wäre das falsch?
7: Nein. Das wäre überhaupt nicht falsch.
1: Ja, vielleicht doch, genau das ist, weil du ja nicht allen hilfst, sondern in dem Fall nur einer Person.
7: Ja, so kann man das sehen, aber auf der anderen Seite ist das halt der Anfang für wenigstens irgendetwas. Weil, also, sorry, vielleicht hole ich jetzt hier zu weit aus, ne? Und es ist halt... Ja, klar.
1: Die einen werden sagen, mega super. Die anderen werden sagen, hat er jetzt nur für die Kamera gemacht.
7: Genau. Ja, 100%. Aber ich würde das für die Bürger machen. So. Und wenn so eine Person zu mir kommt und sagt, ey, ich bin komplett am Arsch und es passt gar nichts mehr von vorne bis hinten, dann setze ich mich doch dafür ein. So, wenn die Bürger auf mich zukommen, also die Person, die am absolut verzweifeltsten ist, dann ist das doch wohl mein erster Ansprechpartner, wo ich sage, okay, das Problem muss ich wenigstens lösen können, weil der Rest in Deutschland, das ist ein riesengroßer Baustein, aber diese Kleinigkeiten, die kann ich locker machen, wenn ich Bundeskanzler wäre.
1: Niklas, ich muss leider weiterziehen. Danke, dass Sie sich Zeit genommen haben, Herr Kanzler. Ich wünsche dir einen schönen Abend.
7: Oh, das ehrt mich. Dankeschön.
1: Bis zum nächsten Mal, Niklas. Mach's gut. Ciao. Tschüss.
7: Mach's gut. Ciao. Danke dir. Ciao.
1: So, anrufen dürft ihr auch vom Handy vom Festnetz. Und falls ihr sagt, hä, das ging jetzt vom Thema voll weg. Nee, nicht so wirklich. Wir reden heute davon, wie es wohl wäre, berühmt zu sein. Niklas möchte gerne in die Politik, wenn schon überhaupt, dann politisch berühmt sein. Und da muss man dann natürlich, wenn man... Tschüss mal, Niklas. Mach's gut. Ciao. Tschüss.
7: Mach's gut. Ciao. Danke dir. Ciao.
1: So, anrufen dürft ihr auch vom Handy vom Festnetz. Und falls ihr sagt, hä, das ging jetzt vom Thema voll weg. Nee, nicht so wirklich. Wir reden heute davon, wie es wohl wäre, berühmt zu sein. Niklas möchte gerne in die Politik.

0: Haltung, ihr müsst nicht Politiker werden, vielleicht wollt ihr Schauspieler werden oder Sänger. Heute geht es nämlich nur um die Frage, wie würdet ihr mit dieser Berühmtheit auf Schritt und Tritt umgehen?
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0: So, bei uns ist jemand mit der 4-5 am Ende. Guten Abend.
2: Guten Abend.
0: Wer da, woher?
2: Ich bin der Bernd, ich bin gerade bei Limburg. Ich komme eigentlich aus Bonn.
0: Bernd aus Bonn, ich bin Daniel, schön, dass du anrufst. Bist du am Arbeiten oder was machst du um die Uhrzeit?
2: Ja, ich bin am Arbeiten, ich bin am Fahren.
0: Ah.
2: Ich bin LKW-Fahrer.
0: Berufskraftfahrer, cool.
2: Also wenn ich berühmt wäre,
0: ja,
2: würde ich Schauspieler werden.
0: War das ein Kindheitstraum von dir?
2: Nein, mein Kindheitstraum, das mache ich gerade.
0: Ah, LKW-Fahrer. Okay. Ja, okay, aber selbst als Berufskraftfahrer kann man berühmt werden. Es gibt ja inzwischen ganz viele Serien für euch oder von euch, also von Berufskraftfahrern für Berufskraftfahrer. Wobei ich ehrlich sagen muss, ich guck's auch und ich bin kein Berufskraftfahrer. Ich liebe das total, diese, weißt du, was ich meine? Diese Fernsehshows, wo man so Dokus sind das meistens so.
2: Ich habe früher mal auf Achse geguckt.
0: Ja, genau, ja. Und wie hieß nochmal diese andere, die Trucker, ich krieg gerade nicht mehr, ich weiß nicht mehr, wie hieß das denn?
2: Trucker Babes. Und,
0: Trucker Babes, gab's genau. Ah, das war schon
2: und,
0: cool.
2: Und LKW-Cowboys.
0: LKW-Cowboys, genau. Ja, und da kann man ja auch berühmt werden, obwohl man ja eigentlich nur seinem Job nachgeht.
2: Ja. Also ich fände das cool. Es wird aber von meinem Privatleben nicht so viel preisgeben.
0: Warum nicht?
2: Ja, weil mein Privatleben eben privat ist, ne? Und
0: was zählt denn dazu? Also was zählst du zu Privatleben? Welche Infos würden da dann nicht geteilt werden mit der Öffentlichkeit?
2: Familie.
0: Familie ist jetzt der große Oberbegriff. Aber jetzt stell dir vor, ich bin jetzt der knallharte Reporter und sage, Bernd, ich kenne Sie aus der Sendung, darf ich fragen, sind Sie verheiratet?
2: Das wird natürlich preisgeben.
0: Okay, darf ich den Namen Ihrer Kinder erfahren?
2: Das eigentlich nicht.
0: Eigentlich nicht, wie viele Kinder haben Sie denn?
2: Ich habe ein Kind.
0: Mhm. Männlich, weiblich?
2: Noch schon was größer.
0: Mädchen, Junge?
2: Weiblich.
0: Mädchen, okay. Eine Tochter. Wie alt ist sie denn?
2: Die ist schon 27. Und,
0: Boah, du rückst aber ganz schön viel raus, Bernd. Guck mal, du hast jetzt schon rausgerückt, dass du verheiratet bist, dass du eine Tochter hast, dass sie 27 ist. Du,
2: den Namen habe ich immer noch nicht gesagt.
0: Also der Name ist Privatsphäre, aber der Rest, alles gedroppt hat er. Alles.
2: Also ich... Ja, so Sachen so, man hat eine Tochter, die ist 27, das ist doch alles normal, ne?
0: Haben Sie einen guten Kontakt mit Ihrer Tochter?
2: Ich sagen, ja, natürlich.
0: Guck mal, das ist auch schon wieder Privatfrage. Eigentlich geht die Presse nichts an. Was für einen Kontakt du mit deiner Tochter hast?
2: Ja, eigentlich schon, aber irgendwie will man dann doch was loswerden dann, ne?
0: Ja, wann hast du das letzte Mal deine Tochter gehört, telefoniert?
2: Vor genau 4 Stunden.
0: Vor 4 Stunden. Siehst du, am nächsten Tag dann Schlagzeile. Bernd, der Berufskraftfahrer, prominent bekannt aus Fernsehen und so weiter, warum er vor 4 Stunden mit seiner Tochter telefoniert hat. Schlagzeile. Und du denkst dir, ich habe doch gar nichts gezählt. Dann machen die einen großen Artikel draus und dann steht da drinne, dass du einfach mit ihr ein ganz normales Gespräch hattest, wie der Tag war. Ja, so ist es, so funktioniert das.
2: Ja, leider, ne?
0: Ja.
2: Ich wüsste auch gar nicht, wie ich richtig damit umgehen würde, wenn ich jetzt berühmt wäre.
0: Glaubst du, deine Familie würde das gut heißen? Oder glaubst du, die wären eher so, nee, Papa, bitte mach das nicht?
2: Also meine Tochter würde sagen, warum nicht, ne? Weil die hat mich auch voll und ganz unterstützt, damit, dass ich LKW fahre.
0: Okay.
2: Ich war früher in der Möbelspedition gewesen. Durch Beruf, also körperliche Schwächen, bin ich dann zum Berufstrucker geworden. Und das war schon Also meine

0: Familie hat mich da komplett, sogar meine Frau, mich komplett unterstützt. Ich sehe meine Frau
1: schon
0: einmal in der Woche.
1: Wie schön.
0: Und ja, ist eben ein bisschen schwierig, ne? Besonders wenn man verheiratet ist. Ist zwar Kühlung.
1: Glaubst du denn, euer Leben wäre heute in manchen Bereichen leichter oder schwerer, wenn du heute berühmt wärst?
0: Schwerer.
1: Es wäre schwerer? Ich habe jetzt gerade gedacht, dass du nur an die Vorteile denkst, die vielleicht finanziell sind und dadurch dann aber auch die Familie natürlich. Das kommt ja alles wieder zu Familie.
0: Das Finanzielle das Finanzielle sehen alle, ne? Aber das, was da dahinter steckt, ne? Das sieht kaum einer, ne? Man ist 24/7 am Arbeiten, im Grunde, und das ist eine harte Nummer dann, ne? Das könnte ich könnte so 24/7 könnte ich gar nicht arbeiten. Irgendwo muss man abschalten können.
1: Ja gut, du willst ja jetzt zum Beispiel in dem Beispiel deinem Job weitergehen, du bist auf den Straßen unterwegs, machst vielleicht noch diese Fernsehshow. Wäre doch beides unter einem Hut, Hobby und Beruf.
0: Ja.
1: Mit dem Unterschied, dass wenn du halt einkaufen gehst, du wahrscheinlich mit deiner Family jedes Mal alle fünf Minuten angehalten wirst. Ich kenne dich doch, du bist doch der Trucker da aus der Sendung. Und dann sagst du, ja, können wir mal ein Foto machen, ja. Dann steht deine Familie immer am Rand, weil die gucken zu, weil die natürlich nicht mit aufs Bild kommen. Die wollen ja nur mit dir ein Foto, weil sie nur dich kennen.
0: Ja, es sind ja doch auch besser so, ne? Dass sie dann nicht mit am Foto sind, weil dann sind die ein bisschen was abgeschottet.
1: Ja.
0: Sonst würden die nämlich alle sagen, ja, ja, du hast ja die Frau und kannst du uns da nicht, oder meine Frau ansprechen, kannst du uns ja nicht irgendwelche Karten besorgen und so.
1: Wie bist denn du heute so drauf, Bernd? Bist du ein gut gelaunter Mensch oder gibt es bei dir Tage, an denen du auch mal irgendwie besser nicht angesprochen wirst? Weil da bist du auch gerne mal irgendwie so ein bisschen, wie sagt man das denn?
0: Also ich bin Rheinländer, bin eigentlich zu 90% immer gut gelaunt.
1: Und die 10%, was sind das für Tage?
0: Das sind schlechte Tage.
1: An denen sollte man dich meiden oder darf man dich trotzdem ansprechen an den Tagen?
0: Natürlich, man kann mich trotzdem ansprechen, aber ich bin dann eben nicht so gut gelaunt, ne?
1: Ja.
0: Das kommt vor.
1: Deine Fans erwarten, dass du immer freundlich und nett bist, wenn sie dich fragen, ne?
0: Ja.
1: Da wird ja schnell mal ein Skandal draus, wenn man dann irgendwie unfreundlich zu einem Fan war. Dann, ne, und so. Das bekommt irgendeiner mit, dann spricht sich das schnell rum und dann... Negativschlagzeile.
0: Also es wird immer freundlich bleiben, auch wenn ich schlecht gelaunt bin. Weil das muss man wahren. Mhm. Ich muss das jetzt immer noch, also in meinem Beruf muss ich das auch wahren. Ich stehe beim Kunden und dann kann ich dem nicht sagen, ey, du bist der letzte Wichser, das geht nicht. Weil dann sagt der Kunde, wenn ich, ja, nee, dann bleibst du jetzt mal erstmal ein paar Stunden stehen. Und dann steht man dann, wenn man mit dem Kunden Scheiße baut, steht man dann stundenlang da und wartet, bis man abgeladen wird.
1: Das sind diese Machtspielchen, die habe ich schon öfters mal mitbekommen.
0: Ja, leider.
1: Ja, leider. Das stimmt.
0: Aber das Positive ist, ich habe, meine Firma arbeitet überwiegend für Edeka. Ich fahre ganz deutschlandweit. Mich kennt fast jeder im Edeka-Lager, in den Lagern. Und ich werde eigentlich ziemlich schnell reingeholt. Auch wenn ich mal nicht so gut drauf bin. Dann sprechen die mit mir und dann sagen. Und dann ist das im Grunde wieder wie verflogen.
1: Ja, und dann?
0: Das ist dann im Grunde wie weggewischt. Ja, dann sieht die Welt wieder besser aus.
1: Also du bist ein Positivdenker.
0: Wenn man vorher ein bisschen Stress hat, ja.
1: Ja, 90%.
0: Das kommt.
1: Das ist ja auch, glaube ich, ja, man kann auch nicht immer gut gelaunt sein. Ich glaube, jeder Mensch hat mal einen Tag, wo es nicht so toll läuft. Und das ist auch vollkommen okay.
0: Ja.
1: Bernd, freue mich auf jeden Fall. Schön, dass du so offen darüber gesprochen hast. Und Dankeschön, wer weiß, vielleicht meint der Zufall ist ja gut und plötzlich kriegst du wirklich ein Angebot, Bernd. Witzig wäre es schon.
0: Das wäre richtig geil. Das wäre richtig geil.
1: Ich würde es feiern. Mich
0: drauf freuen.
1: Ich würde es mega feiern.
0: Ich auch.
1: Ich danke dir für den Anruf. Dir einen schönen Abend. Bis bald. Mach's gut.
0: Bis bald. Ciao, ciao.
1: So, läuft die Sendung eigentlich? Oder diese Sendungen, laufen die noch? Ich weiß nicht, ich habe jetzt schon so lange kein Fernsehen mehr wieder geguckt. Wo lief das denn überhaupt immer? Auf TLC, auf Six? Ich weiß es nicht. Irgendeiner oder D-Max, glaube ich, ne? Ach, ich weiß es nicht mehr. Anrufen dürft ihr vom Handy, vom Festnetz. Heute geht's um die Frage, wie wäre es für euch, wenn ihr ab morgen überall erkannt werden würdet? Wäre das ein Traum oder würdet ihr euch nur noch beobachtet fühlen und würdet eher darunter leiden, berühmt zu sein?
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1: Die Nummer zu mir ins Studio und wir haben wen dran mit der Endziffer 78. Wer da, woher?
3: Hallo.
1: Hallo. Bleib dran. Wir können gleich zusammen reden, wenn du möchtest. Bis gleich.
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1: Segen oder Fluch, wenn dich jeder erkennt. Themenvorschlag von Anne aus Darmstadt. Und ja, wen haben wir denn dran in der Leitung?
4: Ich bin der Julian, hallo.
1: Julian, woher bist du? Aus welcher Ecke?
4: Ich komme von der Nähe aus Trier.
1: Ecke Trier. Bist du unterwegs mit Freunden?
4: Jo.
1: Jo, ich höre es in deinem Grinsen.
4: Ja.
1: Wie viel sind denn an Bord gerade?
4: Zwei andere sind noch an Bord.
1: So, wart ihr was essen bei Maccas oder was macht ihr gerade um die Uhrzeit?
4: Ja, wir waren heute Mittag bei Maccas, gerade eben waren wir noch ein bisschen am Chillen und jetzt, keine Ahnung, sind wir gerade ins Auto gestiegen, ans Radio gelaufen, habe ich gedacht, ich rufe jetzt einfach mal an.
1: Nice, okay. Thema berühmt sein. Ja. Ist das etwas, worüber ihr schon mal so ein bisschen gequatscht habt? Da redet man so über, boah, wie krass das wäre, wenn wir Fußballstars wären oder wenn wir Influencer wären, so wie viel Geld man da verdient und wie man, oder war das nie Thema bei euch?
4: Ja, also doch, das ist natürlich Thema. Also wir reden darüber. Ich finde, also einerseits ist es natürlich geil, wenn man viel Kohle verdient, so, aber berühmt sein, darauf hätte ich gar keinen Bock.
1: Hä? Hä? Okay. Ich hab jetzt echt gedacht, der wird jetzt sagen, ich habe da voll Bock drauf, aber du sagst genau das Gegenteil. Warum?
4: Ich stell mir so vor, also ich war letztens mit Freunden in Südfrankreich im Urlaub. Da waren wir so in Nizza und dann haben wir da teilweise Leute gesehen, die dann da mit, was weiß ich, wie vielen Securities rumgelaufen sind, Ecke Monaco und so. Und das finde ich, also darauf hätte ich keine Lust. Und auch wenn die ganze Zeit Leute zu mir kommen, mit mir Fotos machen wollen, da hätte ich gar keinen Bock drauf.
1: Aber was genau stört dich daran? Ich meine, du hast ja was erreicht, was sie gerne erreichen wollen. Die schauen zu dir auf, die finden das toll, die feiern dich. Das könnte dir ja eigentlich ein bisschen schmeicheln. Eigentlich könntest du ja sagen so, oh cool, dass ich von so vielen Leuten bewundert werde, gefeiert werde. Aber du willst das gar nicht. Warum?
4: Ja, ich denke, im ersten Moment ist das eigentlich vielleicht ganz cool so. Hm. Aber ich glaube, wenn man halt so 2 Jahre am Stück komplett bekannt ist und die ganze Zeit Leute zu einem kommen, können wir hier ein Foto machen, können wir da ein Foto machen, darauf hätte ich einfach keine Lust.
1: Ich überlege gerade, welche Frage. Von welcher Person wäre dir ein Kompliment oder die Bewunderung oder dass sie zu dir sagt, boah, mega, was du erreicht hast, von welcher Person wäre es dir eigentlich am wichtigsten? Und auch schon ausreichend?
4: Also von meiner Mutter.
1: That's it? Ich habe jetzt extra nichts gesagt, ich wollte dir die Pause gönnen, dass du überlegst.
4: Ja, eigentlich Mama und Robert Geis zum Beispiel.
1: Und Robert Geis?
4: Ja.
1: Wenn der das auch mitbekommt, dass du so berühmt bist.
4: Okay. Ja.
1: Aber ich finde das schön, dass ich wollte dich so ein bisschen auch dahin führen, dass du Mama sagst. Papa, hast du jetzt nicht gesagt, gibt es da Probleme, Fettnäpfchen, wo ich jetzt gerade reingetreten bin? Oder?
4: Nee, Mama, Papa, Bruder.
1: Beide eigentlich. Also eigentlich Family.
4: Wenn meine Familie stolz auf mich ist, das finde ich schon gut.
1: Und ich finde das ehrlich gesagt eine gesunde Einstellung. Denn wozu, weißt du, wozu brauchst du von 1 Million Follower gesagt bekommen, dass du toll bist, wenn es doch am wichtigsten ist, dass die Menschen, die du lieb hast, die dich lieb haben, das ist doch das Wichtigste eigentlich, oder? Der Rest kann einem doch eigentlich gestohlen bleiben.
4: Ja, natürlich.
1: Wenn man es mal ganz hart nimmt, das ist ja gar nicht abwertend gemeint, ja, sondern das ist einfach realistisch.
4: Familie, natürlich. Freunde, ja. Familie sind wichtig, ja.
1: Finde ich immer schön, dass du das so gesund siehst in dem Moment.
4: Ja.
1: Könntest du dir vorstellen, das ist jetzt eine Frage, die habe ich noch niemandem heute gestellt, dass du eine Partnerin kennenlernst, die wiederum vielleicht eine erfolgreiche Influencerin ist oder Moderatorin im Fernsehen ist oder Schauspieler. Spielt ja keine Rolle, sie ist berühmt. Wäre das für dich überhaupt rein theoretisch, ich weiß ja gar nicht, ob du gerade in einer Beziehung bist und sagst, hey, ist gar kein Thema gerade bei mir, aber so also prinzipiell eine Beziehung mit einer berühmten Person ausgeschlossen oder sagst du, nö, würde ich schon machen?
4: Ja, also kommt halt immer drauf an, ne? Wenn man die Person gern hat und einen das dann nicht stört, so dann kann das, also dann muss das einen eigentlich nicht so interessieren. Aber wenn man, keine Ahnung, wenn einem das wirklich dann zu viel ist, also und wenn man dann immer gesehen wird und dann auch für ein Foto warten muss oder dann auch ein Foto mitmachen muss, das ist dann halt schon, ja, das ist dann halt. Kommt halt dann drauf an, ich weiß
3: easy,
4: nicht, wie
3: das ist. Ich mach das easy.
4: Also mein Kollege macht das easy, meint er.
1: Okay, wer ist dein Kollege, wie heißt er?
5: Hallo, Arte. Hier ist Thiago.
1: Thiago, cool, genau. Lange nicht gehört, ein Thiago.
5: Also, gut. Ja, also hätte ich ein Vibe, die richtig berühmt wäre.
1: Ja, eine Freundin oder eine Partnerin, klingt ein bisschen schöner.
5: Ja, stimmt. Hätte ich eine Partnerin, die richtig berühmt wäre, dann würde ich das gut ausnutzen, ja.
1: Würdest es ausnutzen? Du würdest noch nicht mal aus Liebe mit ihr zusammenkommen?
5: Nein, ich glaube nicht an Liebe. So etwas gibt es nicht.
1: Warum glaubst du nicht an Liebe?
5: Weil ich glaube an emotionale Abhängigkeit und nicht Liebe.
1: Du glaubst an emotionale Abhängigkeit, der du aber nicht verfallen kannst, oder wie?
5: Nee, natürlich, ich bin auch nur ein Mensch. Natürlich kann ich emotionale Abhängigkeit verfallen, aber es ist keine direkte Liebe. Das haben wir erfunden, das Wort. Liebe. Das gibt es
1: nicht. Nein, du. Ja, die anderen können ruhig lachen. Wenn du selbst aus Überzeugung sagst, dass du das so siehst, würde ich einfach nur gerne verstehen wollen, warum du das so siehst.
5: Weil früher gab es auch nicht so etwas wie Liebe, als in der Natur als Mensch. Da gab es nicht sowas wie Liebe. Und warum sollte sich sowas entwickeln? Das Wort ist erfunden. Es gibt nur Libido vielleicht und halt ja emotionale Abhängigkeit.
1: Gut, aber die Libido ist ja wieder, das ist ja wieder ein ganz anderes Thema.
5: Ja.
1: Thiago, ich bin gerade ein bisschen überrascht, dass also ich würde dir mal sagen, du bist ein junger Mann, ne? Anfang 20 würde ich fast schon tippen.
5: 19
1: bist du jetzt und so weiter.
5: Ja, genau.
1: Glaubst du, dass sich das nochmal ändern wird in deinem Leben, dass du nochmal das Thema Liebe und Beziehung anders sehen wirst? Oder glaubst du, das ist so ein Fest in Stein gemeißelt, das werde ich auch mit 30 nicht anders sehen?
5: Weiß ich nicht, vielleicht. Also ich denke jetzt nicht negativ von diesem Wort Liebe oder was alle hier als Liebe sehen. Ich meine nur, dass es nicht wirklich existiert. Aber vielleicht wird sich das ändern. Mit 30 verliebe ich mich ja da mal, weißt du, das gibt's ja auch nicht. Verlieben, gibt's nicht. Emotionale Abhängigkeit, vielleicht finde ich mal etwas attraktiv an einer Person und will das dann. Oder man versteht sich gut mit jemandem, aber man kann sich nicht wirklich verlieben oder so. Ne, darum glaube ich nicht. Zur Zeit und vielleicht irgendwann, vielleicht, aber ich bin da schon einer Meinung.
1: Thiago, danke dir. Reich mich mal weiter zum Julian.
4: Julian, willst du? Ja. Jo. Ich bin wieder da.
1: Was hältst denn du von der Aussage, ich glaube sowas an Liebe nicht?
4: Ja, kann man jetzt drüber streiten. Also,
1: siehst du es auch so oder siehst du es nicht so?
4: Nee, also ich würde zum Beispiel sagen, dass ich meine Mama zum Beispiel schon liebe, ja. Also
1: ja,
4: jetzt einfach
1: gut.
4: Gern
1: hat ja,
4: von,
1: ja gut, das ist Mama, aber wir reden ja von Partnerschaft und Thiago sagt, sowas gibt's nicht.
3: Platonische Liebe, ich rede hier von echter Liebe, nicht platonische Liebe.
1: Okay. Also, egal. Ich wollte sowieso zum Abschluss noch eine einzige Frage stellen, an die ihr übrigens gerade alle gar nicht gedacht habt, die da im Auto sitzen. Und zwar, wir haben ja gerade darüber gesprochen, ne? Könntet ihr euch vorstellen, mit einer prominenten Partnerin zusammenzukommen? So prinzipiell ja, hast selbst du gesagt, Julian, obwohl du kein großer Fan davon bist, irgendwie erkannt zu werden oder irgendwie belagert zu werden. Woran ihr aber jetzt gerade nicht gedacht habt, ist, diese berühmte Person, die man sich da quasi anlächelt, wie ist es denn mit eurer Eifersucht? Also kommt ihr damit klar, dass so viele Leute Interesse an dieser Person haben, für manche ist das einfach heftig, weil wir reden ja nicht irgendwie so, weißt du, in der Partnerschaft sagen alle so, ey, keine Dating-Apps, aber eine berühmte Person braucht keine Dating-Apps, die wird quasi nonstop jeden Tag von hunderten Menschen angeschrieben.
4: Ja, also in dem Moment würde ich mir halt einfach denken, so, ich habe halt was, die nicht haben und also ich würde das eigentlich dann, also mich würde das eigentlich nicht so interessieren.
5: Boah, das würde mich so stören.
1: Thiago, warum?
5: Also, wenn meine Partnerin,
1: danke.
5: Nein, nicht Partnerin, wenn die von jedem Mann irgendwie angesprochen wird und hier ein Bild machen und da dann einen Arm nehmen, ein Bild machen und so, oder ja, hallo, ich finde dich so attraktiv, wenn du rumschreiben und so, nee, das würde mir wirklich ganz dumm kommen. Ich hoffe dann, dass sie zum Beispiel nicht drauf reagiert, auf die ganzen Textnachrichten oder mal sagt, ja, kannst du vielleicht den Arm nicht um mich rumlegen bei einem Foto. Kommt natürlich auf die Partnerin an, aber an sich würde mich das schon ein bisschen stören, wenn jetzt hier jeder zweite Mann was von meiner Frau will oder irgendwie die vielleicht mag.
1: Ich kenne eine ganz gute Influencerin und die hat damals auch einen nicht berühmten kennengelernt und gedatet und er hat zu ihr gesagt, dass wenn sie zusammenkommen sollen, dann soll sie ihre Kanäle, ihre ganzen Social Media Kanäle löschen.
5: Löschen, ja. Das verstehe ich, aber doch, das kann ein bisschen kritisch sein.
1: Das hat sie natürlich nicht gemacht. Das ist ihr Business, davon lebt sie. Ne? Das hat sie natürlich nicht gemacht, aber ja, das hätte sie also machen sollen.
5: Ich behaupte, wenn sie finanziell abhängig von diesen Kanalen ist, dann vielleicht sollte sie, also dann muss sie natürlich die behalten, weil es auch ihr Leben ist und sie muss auch entscheiden. Aber wenn sie das wirklich nur macht aus irgendwie Spaß oder weil sie mit Jungs schreiben kann, direkt raus.
1: So, euch dreien, vielen Dank für den Anruf.
4: Danke, bitte.
1: Bis dann, ciao. So, anrufen dürft ihr auch vom Handy vom Festnetz, die Nummer zu mir ins Studio.
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1: Night Lounge. Segen oder Fluch, wenn dich jeder kennt, Themenvorschlag von der Anne aus Darmstadt. Vielen Dank, Anne, es läuft bis jetzt recht gut. Aber, wie du vielleicht auch selbst hörst, ich weiß gar nicht, ob sie gerade da ist, ob sie es hört, nicht alle sind so wirklich begeistert davon, berühmt zu sein oder berühmt zu werden. Es hat auch seine Schattenseiten und diese sind vielleicht manchmal größer, als man meint. In der nächsten Leitung habe ich die Karin aus dem Schwarzwald. Karin, schön, dass du da bist. Hallo.
6: Ja, grüß dich, Daniel. Ich habe ja erst gedacht, so ein bescheuertes Thema, also nee. Wie immer, gell? Und dann habe ich so die Anja gehört und dann habe ich so gedacht, ach, der eine Mann, der mit dem Bundeskanzler und so, der hat mich dann auch motiviert, so anzurufen.
1: Ja, also ihr könnt euch das ausmalen, wie ihr wollt. Ich will ja nur die Frage von Anne weitergeben und da geht's ja nur darum, wie man damit umgehen würde, berühmt zu sein. Ihr dürft euch selbst eine Geschichte überlegen, wofür ihr berühmt werdet. Du machst ja zum Beispiel Kunst. Ich habe deine Kunstwerke letztens übrigens. Habe ich dir eigentlich die zurückgeschrieben oder habe ich es noch im Entwurf?
6: Nein, deshalb rufe ich eigentlich an, um mich meiner.
1: Dann mache ich das jetzt vor allen, denn eine Sache muss ich wirklich sagen: Karin hat mir so tolle Fotos geschickt, eine richtig große Collage, also ganz viele. Collage kann man dazu sagen? Kann man so sagen. Eine Sache kann ich schon mal sagen. Sehr viel Farbe, sehr kraftvoll. Und ich musste erstmal das Ganze auf mich wirken lassen. Ich sagte, im ersten Moment war ich komplett überfordert. Und dann saß ich da bestimmt eine Viertelstunde. Und plötzlich habe ich gemerkt, dass sehr viele Naturelemente immer wieder vorkommen. Der Baum kommt zum Beispiel vor als Naturelement. Du hast viele Symbole wie Herz und so weiter. Und ich habe das Gefühl, dass der Hintergrund manchmal so ein bisschen Chaos ist. Aber dann ist dieses eine Element, was dem Ganzen so eine Art fixen Klarpunkt gibt. Ich weiß nicht, ich habe dich ja nie gefragt, so was du in diesen Bildern siehst. Aber
6: ja.
1: Ich habe dann einfach gemerkt, du hast viele Symbole, die du immer wieder verwendest und in einer anderen Konstellation. Einmal ist das Herz als Zeit, einmal das Herz als Erde, einmal das. Es ist auf jeden Fall viel Verbundenheit, die du da immer wieder darstellst.
6: Ja,
1: aber sag's mal mit deinen Worten.
6: Ja, danke. Ich kann auch sagen, dass das erste Bild schon wieder verkauft wurde. Huhu, fürs Ahrtal 50 Euro.
1: Schön. Das freut mich.
6: Ja, ich habe auch gedacht, wenn ich Bekanntheit oder sowas bräuchte oder auch gut fände, wäre das für meine Kunst. Aber nicht nur für die Bilder, sondern auch für meine Gedichte und für meine Liederideen und so weiter. Da bin ich jetzt gerade kurz davor, einen kleinen Werbefilm vielleicht zu organisieren oder zu drehen, wo meine Bilder so im Dia-Show-mäßigen mit meiner Melodie, mit meinen Gedichten und so weiter vielleicht so zusammenkommen. Und meine Gesangslehrerin hat gesagt, das fände sie toll. Jedenfalls, ja, ich würde gerne künstlerisch schon auch berühmt in dem Sinne werden, dass ich damit Geld noch machen kann, um meine Rente aufzubessern, um dem Staat nicht auf der Tasche zu liegen. Verstehst du? Mhm. Berühmtheit jetzt nicht, um irgendwie beeindruckend Leute zu begegnen, die jetzt, wer weiß, wie arrogant oder sonst wie überheblich wären. Weil ich wäre ja so bodenständig wie sonst keine mit meinen 400 Euro Rente und mit meinem Lebenslauf, der viele Höhen und Tiefen hatte, geistiger Natur Höhen und Realtiefen. Und auch als Bundeskanzlerin könnte ich total gut für die ärmere Bevölkerung mich engagieren, weil da würde ich nicht das Auge zudrücken. Die Reichen müssten schon blechen. Verstehst du? Ja. Ich wäre die radikalste Bundeskanzlerin, die es noch nie gegeben hat. Und mein Name, mein Nachname habe ich dir ja auch noch nicht verraten, der wäre dafür prädestiniert.
1: Nämlich?
6: Der ist schon berühmt. Mein Name ist schon berühmt, ja. Also, es gab schon mal einen Bundeskanzler mit meinem Namen.
1: Ach so, okay, den Nachnamen meinst du jetzt gerade. Okay.
6: Der Nachname, das würde jetzt in einer anderen Partei totale revolutionäre Widerstände und so weiter, wenn ich meinen Namen da einbringen würde.
1: Okay. So, jetzt müssen wir aber zum Thema kommen. Also Berühmtheit, was würde das für dich bedeuten? Würdest du sagen, das würde mein Leben komplett umkrempeln oder sagst du, nö, ich würde nichts ändern. Ich würde trotzdem nach wie vor in die gleichen Geschäfte gehen, in die gleichen Restaurants gehen. Nichts würde sich groß ändern.
6: Doch, ich würde ja dann wegziehen von dieser etwas nicht so ganz zu glücklich machenden Region, Schwabenland. Ich würde dann schon in eine größere Stadt ziehen können und ich würde.
1: Naja, gut, jetzt ziehst du aber so gerade auch Geld. Man kann auch berühmt sein und trotzdem nicht so viel Geld haben.
6: Ja, ich will auch nicht viel Geld haben. Ich will einfach nur ein bisschen mehr Geld haben als 400 Euro im Alter, ne?
1: Okay.
6: Also ich will schon mein Auskommen haben. Das wäre schon für mich, wenn dieser Berühmtheitscharakter das ermöglichen würde, das wäre für mich schon ein Erfolg.
1: Okay, das kann ich verstehen.
6: Dass ich keine Grundsicherung beantragen müsste. Gell? So 2000 Euro hätte ich dann vielleicht im Monat verfügbar. Ein bisschen mehr, damit ich mein Auto noch halten könnte, um meine Kunst herumzufahren.
1: Und dann nehmen wir mal die Frage, die ich vorhin gestellt habe. Ich habe sie noch im Kopf, nämlich ob es bei dir auch irgendeine Alltagssituation gibt, in der du sagst, da würde ich meine Anonymität vermissen, weil da wäre sie mir schon wichtig.
6: Sagen wir mal so, ich bin jetzt 70, da guckt eh keiner mehr auf meine äußerlichen, was weiß ich, besonderen Proportionen. Okay. Da muss ich mir keine Gedanken machen, dass ich da, wer weiß, wie Verehrer um mich rumscharmwenzeln hätte, das glaube ich eher nicht. Aber ich könnte meine Berühmtheit zugunsten von meinen sozialen Projekten nutzen. Verstehst du, ich würde das nicht für mich wollen, sondern dass die Inhalte, die Arbeit, meine Bedürfnislage, dass ich da Unterstützung hätte für bestimmte Themen, wie zum Beispiel Sozialprojekte zu unterstützen mit meinen Ideen, das würde dann vielleicht leichter fallen, weil im Moment bin ich da sehr einzelkämpferisch unterwegs.
1: Auch ja, mit also, meiner Kunst. Also in welcher Situation würdest du deine Anonymität vermissen?
6: Ich würde sie vermissen, wenn ich dann abends vielleicht durch die Stadt gehe und mal einfach so vor mich hin düdeln, dass mich dann jeder anspricht und will ein Selfie machen. Also das wollte ich gar nicht machen. Also Selfies oder so, irgendwelche Fotos. Da würde ich dann sagen, nee, danke. Also ich habe keine schöne Ausstrahlung mehr.
1: Aber ich glaube, am Abend hast du auch weniger Probleme damit. Ich glaube, es ist eher tagsüber,
6: ja,
1: so, dass du da Probleme hast.
6: Meine Falten sieht man da nicht, aber meine weißen Haare leuchten dann schon mehr in der Licht, im Licht. Nee, aber wirklich, es freut mich, dass dir die Bilder gefallen haben. Das ist mein eigentliches Anliegen, warum ich nochmal mit dir sprechen wollte. Weil
1: ja, ich sag dir auch ganz ehrlich, das ist nicht die Form von Kunst, die ich selbst zum Beispiel mache oder die ich auch zu Hause hängen habe. Aber ich habe mir in dem Moment gedacht, ich will es verstehen. Und ich habe dann gedacht, naja, jetzt kann ich sie nicht anrufen. Es war morgens um 4. Und dann habe ich gedacht, ich werde mir das jetzt so lange angucken, bis ich etwas erkenne. Und dann habe ich plötzlich angefangen, diese Muster in diesen Bildern zu erkennen, die auf immer wieder andere Art, also du erfindest immer wieder etwas aufs Neue und arbeitest aber dann auch wieder mit Symbolen, die einem so vertraut vorkommen. Und genau diese vertrauten Symbole geben mir in diesen Bildern Stabilität.
6: Frida Kahlo als Repräsentantin der Frauen und visuelle Künstlerin, dann nehme ich Goethe und sage mir, das ist die geistige deutsche, was weiß ich, höre meine goethischen Poesie, vertritt er ja auch, und dann nehme ich den Dalai Lama, weil meine spirituelle Arbeit mich mit ihm auch verbunden hat. Schön. Und dann nehme ich den Indianerhäuptling, weil ich auch als Indianerseele geboren wurde, glaube ich, hier reinkarniert, ne? Und ich habe einfach interkulturell, interreligiös und feministisch zum Teil auch so matriarchale Elemente. Ich habe jetzt in letzter Zeit die ursprünglichen Darstellungen von Personen mit einem Tier, das war das allererste, es war eine Frau mit einer Gans. Dann habe ich den allerersten gefundenen Opfer eines Mordes, also dem wurde der Kopf abgetrennt, dann habe ich den Kopf gesprayt und das sah dann so aus wie Neid. Also da dachte ich, der ist neidisch, der Tote ist neidisch auf die schöne, lebendige Frau. Und jetzt in letzter Zeit spreche ich die Jungfrau Maria als schemenhafte, so was weiß ich, über der Erde und unten drunter eine Schwangere und dann ein Delfin und eine Schildkröte, weiß Zeit und Freude. Also das hat mehr spirituellen Charakter, als man denken kann, weil ich komme dann immer selber erst in die überraschende Feststellung, ach, das habe ich da gemacht und das ist das. Ich plane das nicht. Das kommt, das entsteht.
1: Wie schön, wie schön. Finde ich gut.
6: Viele Botschaften darin.
1: So, dann muss ich auch schon wieder weiter. Eine Frage habe ich noch, Karin. Hast du schon mal was von Rumi gehört? Das ist ein Mystiker.
6: Dichter.
1: Kennst du ihn?
6: Mystiker, ja.
1: Du kennst ihn auch?
6: Ich habe von ihm gehört, aber ich weiß jetzt nicht konkret, welche Botschaft von ihm da ausgeht.
1: Ich habe den vor drei, vier Wochen oder so habe ich den entdeckt und lese gerade viele Sachen von ihm und muss sagen, ganz, ganz schlauer Mann, hat im 13. Jahrhundert in Persien gelebt hat tolle Sachen geschrieben, so Sätze, die man erstmal so auf sich wirken lassen muss, und bin wirklich begeistert von diesem Rumi.
6: Ja, ich dachte auch, ich habe die erste persische Dichterin, habe ich auch schon gesprayt. Also ich nehme immer so diese Repräsentantin der Urzeit von den Menschen, wo was Neues so sich zeigte. Also ich habe diese Nazca-Geoglyphen ja unten auch so gesprayt und oben kommt die Erde und die Kultur entwickelt sich und oben ist die Jungfrau Maria als goldschemenhafte so Hüterin des menschheitlichen Entwicklungsvorgangs.
1: Wunderbar.
6: Also ich kann mit Rumi bestimmt mich auch befreuen, wenn ich den mal lese demnächst.
1: Musste mal, der hat wirklich, wirklich tolle Sachen von sich gegeben. Ich ziehe weiter, Karin, dir einen schönen Abend, bis bald.
6: Wenn ich Künstlerin bin, dann wird es Unterricht geben in Meditation.
1: Okay, bis bald, Karin, mach's gut. Ich glaube, jetzt ist sie schon weg. Okay, ihr könnt auch anrufen vom Handy vom Festnetz, die Nummer zu mir ins Studio.
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1: So, und ich sehe gerade, dass wir gleich auch schon das Update machen für online. Ich lasse es jetzt gerade mal auswerten von den Zahlen her. Und wir gehen dann gerade nochmal in die nächste Leitung. Und zwar zu wem denn? Muss man gerade gucken. Da wartet am längsten Sebastian aus Bonn. Sebastian, grüß dich. Hallo.
7: Hi Daniel, grüß dich.
1: Hallo.
7: Hörst du mich gut?
1: Ich höre dich klar und deutlich. Freue mich.
7: Sehr schön.
1: Sebastian, wenn du berühmt wärst, wofür wärst du denn gerne berühmt?
7: Berühmt? Muss ich überlegen. Für Musik vielleicht.
1: Für Musik.
7: So, ich bin so ein kleiner Musik-Junkie.
1: So, jetzt stell dir mal vor, du wärst ein berühmter Musik-Junkie. Jeder kennt dich.
7: Ja.
1: Wäre das für dich was, dieses überall erkannt zu werden? Oder sagst du...
7: Nee, überhaupt nicht.
1: Warum
7: überhaupt nicht? Du kannst, Entschuldigung für meine Wortwahl, aber du kannst doch nicht mehr in Ruhe aufs Scheißhaus gehen. Du gehst in der Innenstadt mit deiner Freundin Hand in Hand shoppen. Jeder will irgendwas von dir. Das wäre Punkt 1 wahrscheinlich einfach zu viel Trubel. Selbst wenn ich irgendwo auf der Bühne stehen würde und Musik machen würde, man hat ja immer Abstand zum Publikum.
1: Ja.
7: Ne? Man hat da sein eigenes Areal, wo man dann was produziert. Und die anderen freuen sich daran. Wunderbar, da ist Abstand dazwischen, das passt. Aber wenn die dann so nah an einen kommen, habe ich sowieso ein Problem mit. Ich mag das überhaupt nicht. Und wenn die dann bist du mit deiner Freundin Hand in Hand, du warst gerade gut essen, alle belagern dich, du kannst doch nicht mehr in Ruhe ein Steak essen gehen. Mit deiner Freundin, den Pens, das geht gar nicht. Und dann
1: andererseits
7: mal dringend auf Toilette und dann kommen die und dann kommen die und belagern dann auch noch. Und du sagst so, ey Leute, ich muss mal. Und kannst doch nicht mehr in Ruhe auf Toilette gehen.
1: Ja gut, aber du weißt ja, dass du berühmt bist. Deine Partnerin im besten Fall weiß es auch. Und dann würdest du wahrscheinlich auch eine Lokalität aufsuchen, in der deine Privatsphäre eventuell geschützt wird. Vielleicht sagst du aber auch ganz gezielt, ja, aber genau das will ich ja nicht. Ich will jetzt nicht nur in irgendwelchen Restaurants essen, die für Promis sind, sondern ich will auch mal ganz normal zu meinem Lieblingsdöner gehen, sage ich mal. Ganz normal.
7: Genau,
1: und
7: genau.
1: Habe jetzt keinen Bock, da belagert zu werden von 50 Fans.
7: Richtig. Ich will einfach in Ruhe essen. Ich will auch nicht, dass irgendwelche Leute bei mir durchs Fenster luren und mich in einem intimen Moment mit meiner Frau erwischen.
1: Jetzt könnte man auch sagen, Mensch, das sind doch Promi-Probleme. Du bist berühmt, lass dir doch einfach das Essen nach Hause schicken.
7: Ja, aber dann stehen die zu Hause, durchwühlen meinen Müll. Boah, guck mal, was der so alles isst und bla bla bla. Und,
1: was, ey, ganz ehrlich, wirklich? Machen das Fans, dass sie den Müll durchwühlen?
7: Ja, machen Fans.
1: Das will ich niemals.
7: Ja, sagen. Und dann sag ich auch so, irgendwo, nee, berühmt sein ja wunderbar, aber warum kanzeln sich denn die ganzen Promis alle so ab? Das machen wir nicht, weil die Bock drauf haben, das machen die, weil es nötig ist.
1: Ja, aber das, sind wir doch mal ehrlich, nicht jeder Fan ist so extrem Fan. Also ich bin ja auch Fan von irgendwelchen Musikkünstlern oder Schauspieler oder wie auch immer. Und trotzdem würde ich jetzt nicht die belagern. Klar würde ich da hingucken, wenn ich sehe, die laufen in der Stadt irgendwie an mir vorbei. Dann ich bin zum Beispiel einer, ich würde kein Foto davon machen. Das habe ich noch nie gemacht.
7: Ich hab ein schönes Beispiel. Mein Vater und ich, wir waren in England.
1: Ja.
7: Und wir waren in London, in den Abbey Studios. Wollten wir rein. So, Abbey Studios waren seit knapp Viertelstunde geschlossen, das wussten wir nicht, wir sind da hingetappert. Der Typ Portier war ein Schotte, der hat gesagt, komm, und dann kamen wir so richtig gut ins Gespräch und dann sagte er, komm, ich gebe euch eine kleine Führung.
1: Was, wirklich?
7: Na, dann hat er hinter uns, ja, da hat er hinter uns zugemacht und dann hat er uns die ganzen goldenen Schallplatten gezeigt von englischen Bands, da waren Beatles dabei, da waren Rolling Stones dabei, aber Roger, hier Pink Floyd war mit drin und ne, die ganzen englischen Bands. Na so. Und Eric Clapton war eine goldene Schallplatte da. Und da hat uns jeder Band was gesagt. Und man sagte dir, wir gehen jetzt hier in den Studiobereich. Da bitte ich ruhig zu sein, weil da werden immer noch Aufnahmen gemacht. Ja, und dann ging die Tür auf. Da kam ein grauhaariger älterer Herr raus. Und ich zum Papa. Ich so, Papa, Papa, Papa, Papa, das ist Roger Waters. Das ist Roger Waters. Mein Vater so, ja, stimmt. Und wir standen da erstmal total verdattert. Und dann kam der auf uns zugeschlurft, hat den Portier gefragt, wo er denn hier einen Tee herbekommen kann. Dann ist der Portier abgedampft und dann hat Roger Waters uns angeguckt und hat gesagt, was macht ihr denn noch hier? Und dann habe ich dem das so ein bisschen erklärt, ne, dass da uns eine Privatrundführung gibt. Und dann sagte er, ja, kommt ruhig rein, wir machen kurz Pause, kommt ruhig rein, setzt euch dazu. Mhm. Und dann saßen wir mit Pink Floyd im Aufnahmestudio.
1: Nein, ach, wie cool ist das.
7: Mit Roger Waters, mit David Gilmour zusammen, und das ist noch gar nicht so lange her, das war nämlich für die Aufnahme des letzten Studioalbums. Und da hat Roger Waters da in zwei Liedern mitgemacht als Bassist, weil deren Bassist ausgefallen ist. Was war diese No More Excuse-Tour, die vorbereitet haben, wo die auch gesagt haben, wir versuchen uns irgendwie wieder zusammenzuraufen.
1: Ja, verstehe.
7: Weil die sich ja zerstritten hatten. Mhm. So, und dann habe ich mit David Gilmour geredet, mit dem Mr. Wright geredet, mit dem Mason geredet. Läuft? So, und ich bin nicht auf die zugegangen, ja. Die sind auf mich zugegangen. Und das ist eine ganz andere Ausgangssituation. Also wenn ich berühmt wäre und ich gehe auf jemanden zu,
1: ja.
7: der zu mich hinschaut und sagt, ich erkenne den, aber ich belagere den jetzt nicht. Hm. Und ich gehe auf den zu und sage, alles klar bei dir? Hm? Weißt, wer ich bin? Hm? Möchtest du ein Bild mit mir machen? Hm? Gerne. So, da macht man halt ein Bild miteinander und das passt. Aber dieses Belagern von jemandem ist Punkt 1 nicht das, was ich gerne mag und was ich gerne mache. Und Punkt 2 ist das, ist es auch das nicht, was ich gerne, ja, was ich eigentlich ablehne.
1: Okay.
7: Und das, was ich auch nicht möchte.
1: Du hast jetzt gerade schon gesagt, das Beispiel mit dem Restaurant, aber gibt es wirklich was ganz Konkretes, wo du sagst, da würde ich am stärksten die Anonymität vermissen?
7: Ja, das ist, wenn man mit Freunden oder so irgendwie zusammensitzt Und man weiß nicht, oder mit Leuten zusammensitzen, man weiß nicht, ob sie nur nett zu einem sind, weil man berühmt ist, oder ob sie nett zusammen zu einem sind, weil sie einen klasse finden.
1: Glaubst du, es fällt einem schwer, wenn man berühmt ist, das herauszufinden?
7: Ja.
1: Bei den bestehenden Freunden oder bei neuen Freundschaften?
7: Bei neuen Freundschaften. Bei bestehenden Freunden, weil die, das sind auch Freunde, bevor ich berühmt war, sind die meine Freunde gewesen, die sind es nachher immer noch.
1: Ja, aber die können sich ja trotzdem verändert haben, weil sie plötzlich mehr Aufmerksamkeit dir geben als vorher.
7: Bei den Menschen, die ich kenne, nee. Die werden mich genauso gut oder genauso scheiße behandeln wie vorher auch.
1: Okay, gut.
7: Da würde sich gar nichts ändern. Die sind alle deutlich älter als ich. Mhm. Die würden sagen, ja, wenn ich dann ankomme und den Promi-Bonus spielen möchte, würden die sagen, verpiss dich.
1: Würdest du die Promi-Karte eigentlich ziehen, wenn du dadurch Vorteile hättest?
7: Nee.
1: Auch nicht?
7: Kein Fall. Nein. Sehen wir den Fall Gil Ofarim an, der wollte sich vordrängeln im Hotel. Hat der Portier gesagt, nee, alle nach der Reihe nach, mir ist scheißegal, wer sie sind.
1: So. Gut, das hätte aber jetzt nicht so eskalieren müssen, Sebastian, ne?
7: Ja, richtig, ist aber so. Dann zieht er den fiktiven David-Stern raus, den er gar nicht an dem Tag gar nicht anhatte, und sitzt nachher vom Hotel heulend und bezichtigt den nachher, nee, ist nicht. Und der hat jetzt Hausverbot in allen dazugehörigen Hotels der Hotelkette.
1: Nochmal, Sebastian, so weit muss es ja nicht kommen. Du kannst ja trotzdem irgendwie die Promi-Karte ziehen, indem du einfach sowas sagst wie, ja, kann man da noch was am Preis machen oder so. Ich mache auch eine schöne Insta-Story für euch. Würdest du sowas überhaupt...
7: Definitiv nicht.
1: Bitte?
7: Definitiv nicht. Definitiv nicht.
1: Würdest du Werbung machen für ein Produkt, wenn du einfach eine Riesensumme bekommst, auch wenn du das Produkt eigentlich doof findest?
7: Nee, auch nicht. Weil ich habe meine Grundsätze, meine Wertgrundsätze, und da ist halt drin, wenn ich ein Produkt nicht unterstützen kann, mache ich das nicht.
1: Ja, aber vielleicht ist es so, dass du das Produkt zwar nicht feierst, aber auch nicht schlimm findest.
7: Nein, wenn ich weiß, da nehmen wir mal die Kleidung, die wir tragen. Da waren ja in Afrika und Indien und Bangladesch ganz viele kleine Kinderhände dran. So.
1: Und warum bist du dir so sicher?
7: Von Kinder für Kinder. Von Kinder für Kinder. Wenn man ein T-Shirt für 5 Euro kauft.
1: Okay, du meinst die wirklich ganz, die du meinst jetzt nicht Markenklamotten, oder? Du meinst jetzt No-Name, Billigkleidung, oder was?
7: Ja, Post wird zum Beispiel produziert in China von jungen Asiatinnen. Die nähen da, die machen die T-Shirts fertig und dann nähen die da das Logo drauf. Und dann wird es hier, das ist in der Produktion dann so zwischen 8 und 10 Euro kostet das, und das wird dann hier für 200 Euro verkauft. So, da kommt aber von dem Geld geht aber nichts nach Asien. Wo ich meine Promikarte ziehen würde, wäre für Ehrenamt. Für die Leute, wo wir gestern drüber gesprochen haben, oder vor Tage drüber gesprochen haben, für die Leute, die wirklich ehrenamtlich da sind, wenn Not am Mann ist. Das würde ich unterstützen mit der Promikarte. Da würde ich sagen, nehme ich mein Gesicht für, da nehme ich meine Reichweite für, das würde ich verbreiten.
1: Okay, das ist sinnvoller.
7: Ja. Auch ehrenamtlich. Genau, mach damit doch was Sinnvolles. Und irgendein T-Shirt zu bewerben oder so, das ist doch nichts Sinnvolles. Vor allen Dingen nicht, wenn da arme Menschen immer noch arm bleiben, obwohl sie Arbeit haben, und man dafür dann auch noch Werbung macht. Finde ich kritisch.
1: Sebastian, danke dir für das Gespräch. Ja, ich muss weiterziehen.
7: Kurze Frage noch.
1: Ja.
7: Hast du das Video, hast du angeschaut, ne? Fandest du gut, oder? Der Bulle von der, mit der Odyssee.
1: Aber wir haben doch geschrieben miteinander.
7: Ja, genau.
1: Du irritierst mich gerade. Ich hab dir sogar eine Sprachnachricht geschickt.
7: Genau. Ja, stimmt.
1: Wolltest du sicher sein, dass ich das war? Das war ich, ja. Okay. Nee, ich hab's bekommen. Ja, da ging's um, man muss mal gerade gucken, wie heißt der gute Mann? Henning Baum heißt der gute Mann. Und der hat eine Ansage gemacht an die junge Generation. Und hat da ein paar harte, aber wahre Worte gesagt. Ja, das stimmt. Schönen Abend dir, Sebastian. Bis bald. Mach's gut.
8: Danke, bis bald. Ciao.
1: So, anrufen dürft ihr auch am Handy vom Festnetz. So viel Zeit haben wir gar nicht mehr. Aber ich freue mich auf das Gespräch mit euch. Die Nummer zu mir ins Studio.
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1: Schauen wir uns erstmal ganz schnell das Ergebnis der heutigen Umfrage an. Und zwar, da war die Frage Nummer 1. Würdest du gern berühmt sein? Es gab ja, nein und vielleicht. Ihr habt wie folgt abgestimmt. Ja, ich wäre sofort gerne berühmt, sagen 9% von euch. Vielleicht, aber nur wenn ich Privatsphäre, wenn die Privatsphäre gewahrt wird, sagen 46% von euch. Und nein, ich möchte auf gar keinen Fall berühmt werden, das sagen auch 46% von euch. Naja, gut, nicht ganz, bisschen abgerundet und so weiter. Es wurde alles hier aufgerundet, weil sonst kommen wir ja gar nicht auf die 100%. Okay, also 45,5 jeweils bei der zweiten und dritten Antwort. So, wir kommen zur zweiten Frage, die lautet: was wäre für dich am schwierigsten, wenn du berühmt wärst? Und da habt ihr folgende Angaben gemacht. Ständig erkannt zu werden wäre nervig, sagen 5,7%. Keine Privatsphäre mehr zu haben, sagen 68,6%. Keine echten Freunde und viele Neider zu haben, sagen 14,3%. Und dass man dem Hate, also dem Hass im Internet ausgeliefert wäre, das sagen nur 11,4% als großes Problem. Also wir halten fest, dass man keine Privatsphäre mehr hat, ist für die meisten von euch das Schlimmste. Wobei man ja nicht vergessen darf, ne? Zu Hause in den eigenen vier Wänden habt ihr ja schon eure Privatsphäre. Aber ist das wirklich genug? Reicht das oder fühlt man sich dann eher wie so ein, ja, wie so ein Vogel in so einem goldenen Käfig, ne? Ich meine, mich wundert's nicht, dass große Promis dann eher irgendwo ins Ausland gehen, wo sie halt keiner kennt, in irgendwelche Länder fliegen, weil sie sich da einfach ganz, ja, natürlich bewegen können. So, haben wir noch eine Frage? Ich glaube ja, ne? Die letzte. Was wäre der größte Vorteil, wenn du bekannt wärst? Und da habt ihr folgende Sachen geschrieben. Anerkennung und Applaus. 11,4%. Ich habe mehr berufliche Chancen, wenn ich bekannt wäre, sagen 5,7%. Ich könnte mehr Einfluss für gute Dinge haben oder auf gute Dinge haben, sagen 22,9%. Und der größte Vorteil von Bekanntheit, Geld. Einfach nur Geld und einfach besondere Erlebnisse haben, sagen 60% von euch. Ja, ich glaube, dass wenn das der größte Anreiz ist, für mich wäre es nicht, sage ich ganz ehrlich. Der größte Anreiz von Bekanntheit wäre nicht, nee. Wenn es Geld ist, dann hätte ich was falsch gemacht. Aber gut, das sehe ich so. Ihr dürft das sehen, wie ihr wollt. Vielen Dank fürs Mitmachen bei dieser Umfrage. Und ich möchte noch die ein oder andere E-Mail mal vorlesen, weil ich habe schon gesehen, vor der Sendung ist da viel zugekommen. Ich möchte ganz gerne mal gucken, ob auch eine Frau dazu... Ja, Sophia hat was geschrieben. Hallo Daniel, ich arbeite in einem Hotel in Hamburg und habe schon einige bekannte Musiker, Schauspieler, Influencer erlebt. Was mich überrascht hat, viele von ihnen wirken total vorsichtig. Einige kommen durch Nebeneingänge, bestellen Essens aufs Zimmer, wollen beim Frühstück möglichst nicht auffallen. Einmal sagte ein Gast zu mir, dass er es vermisst, spontan einfach mal irgendwo hinzugehen. Das fand ich traurig, denn genau diese kleinen spontanen Dinge machen das Leben doch aus. Natürlich haben bekannte Menschen viele Möglichkeiten, reisen vor allem sehr viel, sehen Orte, die wir nicht zu Gesicht bekommen. Aber es wirkt auf mich nicht so, als wären sie automatisch deshalb glücklicher. Ich glaube, wenn jeder etwas von dir will, weißt du irgendwann nicht mehr, wer dich wirklich als Mensch auch sieht. Oh, das finde ich schön, diesen Satz. Danke, Sophie. So, noch eine Nachricht, und zwar von Aileen. Die hat auch mal wieder was geschrieben, sagt, hallo Daniel, ich würde gerne einmal für einen Tag berühmt sein, aber wirklich nur für einen Tag. Ich würde nämlich gerne wissen, wie es ist, auf einer Bühne zu stehen, Applaus zu bekommen und plötzlich vielleicht auch eine Einladung zu erhalten für ein großartiges Event mit rotem Teppich. Ich kenne das nicht. Aber dauerhaft, nee, das wäre nichts für mich. Ich poste schon manchmal etwas auf Social Media und merke dann auch, wie sehr mich blöde Kommentare einfach beschäftigen, wie ich dann darunter leide, obwohl mich ja nur ein kleiner Kreis kennt. Wenn Millionen Menschen über mein Aussehen, meine Beziehung, jeden Fehler und meine Persönlichkeit urteilen würden, dann wäre mir das einfach zu viel. Ich glaube, viele Menschen wünschen sich zwar Ruhm, weil sie nur die schönen Bilder sehen, den Luxus, den Fame, die Fans, den Erfolg. Aber die Ruhe, die Freiheit und das normale Leben, das sieht man erst dann zu schätzen, wenn es weg ist. Ach so. Liebe Grüße, Aline. Vielen Dank auch an dich für diese Nachricht. Und ja, vielleicht ist da ja was dran. Vielleicht seht ihr es genauso. Oder ihr sagt, nö, ich bin bekannt, weil ich vielleicht Social Media mache oder was anderes. Und ich feiere das eigentlich schon sehr. Ich brauche das vielleicht sogar. Was heißt brauchen? Aber es würde einem fehlen, wenn es nicht so wäre. Gehen wir mal in die nächste Leitung. Und zwar, wen haben wir denn dran mit der Endziffer 69? Hallo, wer da? 69?
9: Der Jörg.
1: Jörg, grüß dich, woher? Ah,
9: so schnell habe ich jetzt gar nicht mehr gerechnet.
1: Jörg, wo bist du her?
9: Ich bin ursprünglich aus der Ostsee, da oben die Ecke, ne? Mhm. Arbeite aktuell in Baden-Württemberg.
1: Okay, und wo wohnst du? Wo ist dein Home?
9: Na, meine Heimat und mein Zuhause ist immer noch an der Ostsee.
1: In der Ostsee?
9: Ja.
1: Kennt man die Stadt nicht?
9: Also, man kennt sie unter der Vier-Tore-Stadt.
1: Die Vier-Tore-Stadt?
9: Mhm.
1: Ich habe versagt, ich weiß es nicht. Wie heißt die?
9: Neubrandenburg.
1: Neubrandenburg?
9: Ja.
1: Ah, okay, schön. Freue mich, dass du da bist. Jörg,
9: ja.
1: Wieder was dazugelernt. Guck mal, auch ich kann mich bilden, weiterbilden. So, heute reden wir über das Berühmtsein. Gerade ja. Habe ich dir eben E-Mail von Aileen vorgelesen, die auch die Schattenseite nochmal beleuchtet. Wie siehst du das mit dem Berühmtsein? Kennst du jemanden, der berühmt ist? Hängst du mit Leuten ab, die berühmt sind? Ist das wirklich alles so toll?
9: Also ich hänge tatsächlich mit ein paar Leuten ab, die etwas berühmter sind. Ne? Also was heißt berühmt heutzutage? Berühmt heißt ja heutzutage nicht mehr, du hast 100.000 Follower irgendwo, ne? Berühmt heißt ja, du hast 1 Million Follower, das ist ja auch schon nicht mehr. Also wo fängt's an, wo hört's auf?
1: Ne? Naja, also wir reden ja heute in dem Beispiel von Anne, die sagt ja ganz klar, berühmt, was wäre das für dich für ein Leben, wenn du auf Schritt und Tritt erkannt werden würdest? Das ist ihre Definition von berühmt.
9: Ja.
1: Und das mit Influencer und Schauspieler, das kam dann irgendwann dazu, hat aber mit dem ursprünglichen Thema nichts zu tun.
9: Nee, ich meine jetzt auch gar nicht so zu irgendwelche Branchen, vom wegen Influencer oder sonstiges. Zum Beispiel, ich schaue zu jemandem herauf, bei YouTube zum Beispiel, der hat 200.000 Follower. Ne? Der ist aber deutlich jünger als ich, weil ich bin mittlerweile 41, aber der ist so Anfang 30 und lebt irgendwo das Leben, was ich mir früher auch mal so erträumt hätte, damals mal in dem Sinne. Ne? Mhm. Aber ich habe den auch jetzt die letzten 10 Jahre irgendwo mit begleitet, auch schon persönlich kennengelernt, auch schon mal wirklich ein Wochenende mit dem sehr persönlich verbracht. Und ich schaue immer noch zu den Menschen auf. Aber so wie halt viele schon gesagt haben, die Schattenseiten, der kann nicht mehr großartig irgendwo rauslaufen, sich irgendwo in einen Café setzen und wird halt nicht erkannt, dass er halt normal ist, wie wir ganzen Menschen draußen hier so, wir gehen halt irgendwo einkaufen, irgendwas, wir machen unsere alltäglichen Dinge und werden halt nicht wahrgenommen in dem Sinne. Und der rennt halt in den Laden und auf einmal rennen halt irgendwelche Leute auf ihn zu. Ne? Und er fühlt es ja selber, dass er halt so angenommen wird, aber er mag halt auch so irgendwo in dem Sinne, ich möchte auch mal normal sein, ich möchte einfach mal irgendwo hingehen, dass mich mal keiner erkennt. So, das sind jetzt zum Beispiel so, der hat halt, wie gesagt, 200.000 Aufrufe oder Follower, ne? Jetzt ist auch ein anderer, der macht das schon 20 Jahre mit dem ganzen Business. Ich bin so in der Richtung, ich mag halt viel Autos, ne? Mhm. Und das ist zum Beispiel der JP Kramer, ne? Den habe ich auch persönlich auf der Essen Motor Show einfach nur die Hand gegrüßt, gegeben, habe gesagt, so krass, was du machst, und bin ich weitergegangen. Mhm. Und der hat das dann irgendwann mal so wieder gespiegelt. Ich weiß nicht, ob er mich gemeint hat, aber viele Menschen werden das auch gemacht haben und einfach mal ihm die Hand gedrückt haben, haben gesagt, so krass, was du gemacht hast, was du geschafft hast, und sind weitergegangen. Einfach so der Respekt ihm gegenüber, was er geschafft hat für sich, weil es war ja sein Lebensziel irgendwo, ja. Vielleicht auch nicht, weil vieles entsteht ja auch aus, ich bin jetzt gerade da und wurde auf einmal gesehen. Ne? Was viele Menschen in diesem Leben vergessen, wir sind alle ein Teil des Lebens und wir sollten alle einfach das sein, was wir sind. Wir strahlen einfach nach draußen aus das, was wir sind. So, und wir werden mit vielen Menschen, wir werden gesehen, wir werden beobachtet, sei es von Freunden, sei es von anderen Leuten, die uns heute auch nicht mögen, aber wir werden ja trotzdem noch beobachtet. Und das heißt ja, jeder einzelne Mensch hier draußen, jeder, der für sich da draußen lebt, ne, der lebt ja sein Leben. Und vor allem, wenn er sein eigenes Leben so lebt, wie er das möchte, strahlt er ja noch was nach außen. Er bringt ja irgendwo eine Botschaft mit. So, na klar, wenn er dann merkt, so für sich, was ja viele Menschen ja irgendwo gemerkt haben, ich kann mit meiner Person, kann ich was bewirken. Ich kann, also das ist ja wie gesagt derjenige, der mit den 200.000 Followern, wo ich sagte, der hat einfach nur sein Leben gelebt, hat das auf YouTube hochgeladen und ganz, ganz viele Menschen haben das geteilt und haben das gefühlt und haben das nachempfunden. Und ich bin der Meinung so, wenn das jeder Mensch da draußen machen würde, dann bräuchten wir gar nicht diesen Neid, den ganz viele Menschen haben.
1: Verstehe, worauf du hinaus willst, ja.
9: Ja, ich fand das auch cool, was du gerade vorgelesen hattest, bevor du mich auf einmal hier so schlagartig in die Leitung reingenommen hast. Das ist genau dieses Background, was ganz viele Leute sagen. Ja, ich will berühmt sein, ich will hier und das. Ja, und was haben wir in der Umfrage gesehen? Die meisten Menschen wollen eigentlich daraus profitieren. Geld, Geld, Geld. Ja, Geld ist Macht. Nee, Geld verdirbt den Charakter, sag ich mir.
1: Glaubst du, die Menschen, die wir heutzutage so präsentiert bekommen, die bekannt sind und auch, ich meine jetzt gerade die neu bekannt sind, ne? Nicht die alten Stars, die man noch so kennt aus Funk und Fernsehen, sondern die ja heute so quasi auftauchen. Da gibt's Influencer, die haben 2 Millionen Follower und weder du noch ich haben von denen jemals gehört. Ne? Aber sie sind richtig da und sie sind auch, die sind auch echt, diese Follower.
9: Ja.
1: Glaubst du, dass das wirklich, dass dahinter eigentlich nur Geld als Motivation steckt? Oder glaubst du, das sind Menschen, die auch aus Leidenschaft heraus das erreicht haben?
9: Also ich denke, dass ganz vielen, ich will jetzt nicht alle beurteilen, ne, aber ich denke, dass aus ganz, ganz vielen das aus der Leidenschaft entstanden ist. Ne? Und bei ganz vielen wird dann auch irgendwann das gewesen sein, so, boah, ich kann ja richtig Geld daraus profitieren. Mhm. Oder machen. Ne? Aber diejenigen, die dann im Endeffekt merken, nach vielen Jahren, also ich denke wirklich, die heute so einen richtigen Hype haben, ich habe auf einmal 2 Millionen Follower und mache jetzt mal richtig meine Kohle, sei es Dinge gönnt, natürlich, warum auch nicht? Die haben halt irgendwo eine Marktlücke entdeckt und haben Ansprüche oder finden Menschen, die das anspricht in dem Sinne. Ne? Mhm, und finde ich ja auch ganz cool, dass die einfach diesen... Ich sage jetzt einfach bloß, jemand hat mal eine Glühbirne erfunden und ist damit nicht reich geworden. Aber er ist bekannt. Das ist genau der Punkt, den du vorhin gesagt hast. Es gibt Menschen, die sind total bekannt auf der Welt, aber die sind nicht reich geworden.
1: Ja, die gibt's.
9: So, und jetzt gibt es Leute, die vermarkten ein Produkt, sind damit übelst reich geworden, übelst bekannt geworden, aber sind sie damit glücklich?
1: Ich habe das Gefühl, du wärst lieber berühmt für eine Erfindung und kannst dich trotzdem ganz normal durch die Weltgeschichte bewegen, weil jeder benutzt da zwar deine Erfindung und du bist auch vermögend dadurch geworden, aber und jeder kennt vielleicht sogar dieses Produkt, aber keiner verbindet es mit deinem Gesicht. Du bist trotzdem quasi unsichtbar, wenn du unterwegs bist.
9: Das wäre genau das, was jeder da draußen, jeder Prominente irgendwo möchte.
1: Ja, gut.
9: Der hat Geld damit verdient oder weiß ich was. Aber draußen erkennt ihn keiner. Also das wäre ja eigentlich das Nonplusultra für jeden Menschen da draußen, letztendlich. So, ich persönlich muss auch dazu sagen, weil wir hatten das Thema ja vorhin auch, also du hattest das Thema ja vorhin auch so, eine Partnerin, die halt berühmt ist. Wie stehst du als Partner daneben? Ich persönlich würde auch sagen, so, ich würde mich zurücknehmen, würde ihr den Ruhm geben, aber irgendwo, ich möchte es nicht verlangen, aber ich würde es mir schon wünschen, dass sie mich dann auch mal zeigt, dass es mich gibt halt. Ne?
1: So. Gut, das willst du natürlich nicht in der ersten Woche, aber wenn es irgendwann mal wirklich ernst mit euch beiden sein sollte, dann wäre es dir wichtig, dass sie auch öffentlich zu dir steht. Das ist dir wichtig.
9: Genau.
1: Okay. Wenn sie aber jetzt zu dir stehen würde und sagt, ich bin in der Partnerschaft und so weiter, aber ich möchte trotzdem nicht meinen Partner zeigen, wäre das okay?
9: Also für mich wäre es persönlich immer noch okay.
1: Wobei es natürlich auch von dir abhängt, ne? Meistens ist es ja so, dass halt jetzt der Partner in dem Fall vielleicht sagt, ey, ich, ne, also wir können das zwar offen machen, dass wir zusammen sind, aber ich möchte trotzdem nicht, dass mein Gesicht morgen in der Bildzeitung ist.
9: Ja, das ist halt so, ich bin mittlerweile 41. Ja. Da sieht man das anders. Mit 20 hätte ich wahrscheinlich gesagt so, nee, auf gar keinen Fall. Ich will präsentiert werden, ich will das miterleben. Ich muss mit bei dir auf den roten Teppich stehen. Früher hätte ich das bestimmt gesagt, aber heute sage ich so, nein, dann geh doch auf den roten Teppich, hol dir deine Bestätigung, die ich dir vielleicht als Partner teile. Ich will präsentiert werden, ich will das miterleben. Ich muss mit bei dir auf den roten Teppich stehen. Früher hätte ich das bestimmt gesagt, aber heute sage ich so, nein, dann geh doch auf den roten Teppich, hol dir deine Bestätigung, die ich dir vielleicht als Partner gar nicht geben kann, weil ich habe dich da

0: das Schönste und Wichtigste auf der Welt.
1: Und ich glaube, das ist den Personen auch das Wichtigste. Ja. Die stehen zwar draußen am Ruhm, die müssen ja dann auch sich irgendwo präsentieren, weil die wollen ja dann auch weiter an ihren Erfolg weiterarbeiten. Und das geht halt dann irgendwo nur über diesen Weg. Mhm. Ne? Und da musst du halt als Partner auch dahinter stehen, vertrauen können, ne? Und sagen, ja, ich stehe hinter dir, ich gebe dir den Weg und mach dein Ding. Aber gleich letztendlich ist es aber auch so, ich habe ja auch mein Leben und ich mache ja auch mein Ding. Also muss sie, auch wenn sie so dermaßen, damals haben wir mal so richtig jetzt krass so auf den Hollywood Boulevard umherrennt, da muss sie aber auch hinter mein Ding stehen, die ich quasi mache für mein normal bürgerliches Leben. Oder halt auch, was ich ja selber merke, ich mache jetzt seit 2018, habe ich angefangen, auch mal ein bisschen Social Media, ein bisschen TikTok zu machen. Und es gibt Leute, die spreche ich auch mit meinen Sachen an. Und die sagen auch so, ja krass, dass du es mal angesprochen hast und so. Und das möchte ich ja auch von meiner Partnerin irgendwo, dass sie dann sagt so, ja, mach das bitte weiter, das machst du gut. Und so möchte ich, oder so trete ich ja meinem Partner gegenüber. Mach das weiter, es ist übelst geil, wenn es dich glücklich macht. Aber wenn ich dich noch ein bisschen glücklicher machen kann, zum Beispiel, wie du es gerade sagst, so mit der Familie, wir gehen einfach für uns privat essen, was Schönes gibt's doch gar nicht. Das ist dann wieder das normale Leben, was du als Promi ja eigentlich nicht mehr hast.
0: Ja. Jörg, vielen Dank. Ich wünsche dir einen schönen Abend. Alles Gute dir.
1: Ich hab echt zu danken.
0: Bis bald. Danke. Mach's gut. Ciao. So, weiter geht's. Ab in die nächste Leitung.
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0: So, und ich freue mich, dass er heute Abend anruft. Ein gern gehörter Gast von mir. Jannis aus Stuttgart ist bei mir. Jannis, grüß dich.
3: Hallo.
0: Hallo.
3: Hallo. Tolles Thema heute. Und zwar berühmt zu sein oder
0: bist du so lieb und machst das Radio noch leise, Jannis? Ja, ich höre mich im Hintergrund und dich auch.
3: Berühmt zu sein oder bekannt zu sein, das ist auch nicht alles, muss ich sagen. Klar, ich bin auch eigentlich ziemlich bekannt von hochrangigen Politikern. Bin schon vor über 25 Jahren mit Friedrich Merz zusammengekommen. Bin mit dem Gregor Gysi seit über 20 Jahren befreundet. Und mit dem Walter Steinmeier bin ich schon zusammengekommen. Also zusammengekommen, aber auch mit ihm geredet.
0: Jetzt hast du gerade drei Politiker genannt und ich habe mir gerade gedacht, einen davon mag ich wirklich sehr, ist mir sehr sympathisch.
3: Wer?
0: Der Gregor.
3: Ja.
0: Ich mag doch, den. Der ist sehr, wenn der auftritt, ich finde den toll. Also wenn der spricht und so weiter.
3: Der ist super, ja.
0: Der wirkt so entspannt und so, ja, weiß ich nicht.
3: Find den toll. Er kennt sich halt wirtschaftlich gut aus, politisch auch sehr gut, also muss ich wirklich sagen.
0: Ja, der hat so eine Talkshow, wo er immer so Leute einlädt, weißt du, so verschiedene Prominente, das Ganze meistens in schwarz-weiß gefilmt und ich finde, der führt tolle Gespräche, ein toller Interview Gastgeber.
3: Ja, doch. Er wird viel eingeladen, ist in vielen Talkshow-Sendungen. Mit Manfred Söder, Ministerpräsident von Bayern, bin ich auch schon zusammengekommen in der Messehalle in Augsburg 2018, wo die Vertriebene, Heimatvertriebene, wo da die Zusammenkunft war. Da habe ich bloß ganz minimal zwei Sätze gesagt. Er ist sehr arrogant, sehr überheblich, wie der Friedrich Merz.
0: Zu wem?
3: Aber generell gegen die normale breite Masse. Also er kann da wenig zuhören.
0: Sprichst du über Merz oder über wen sprichst du?
3: Über Friedrich Merz, aber auch über Manfred Söder. Also die sind von ihrer Art alle gleich, also die beide.
0: Manfred oder Markus?
3: Markus Söder.
0: Okay. Warum ich das jetzt gerade angesprochen habe, ist nicht, weil ich über Politiker sprechen möchte, sondern über Berühmtheit. Das ist ja das Thema heute. Glaubst du, dass wenn man berühmt

0: wird und einen wirklich jeder auf der Straße erkennt, dass man sich in seiner Persönlichkeit verändert?
1: Man verändert sich automatisch, ob man das wahrnimmt oder nicht. Es macht ja was mit einem. Man merkt, hoppla, die Leute kennen einen, man spricht, man wird angesprochen, man wird, dass man mit einem sich fotografieren lässt oder so. Das kann auch vorkommen. Aber ich bin auch schon bekannt. Ich bin auch schon in die Nachrichten gekommen.
0: Ja gut, aber die Frage war ja, inwieweit das, also verstärkt es eher das, was schon da ist, oder kann es eher sogar das Schlimmste aus dir rausholen?
1: Es verstärkt vielleicht, aber es könnte auch, kommt drauf an, wie man die innerliche Einstellung hat, es kann auch ins Negative umschlagen.
0: Es kann auch ins Negative umschlagen, okay.
1: Es kann auch ins Negative umschlagen. Wo ich sehr stark beeindruckt bin vom Uwe Lacic, der Kandidat für die ehemalige Bundestagswahl 2021, mhm, wo ich in Rotenburg ihn getroffen habe. Die Veranstaltung war vorm Rathaus und ich bin dann hinterherum im Hintereingang, wo sie auch rauskommen sind, wo dann die Staatskarosse gestanden sind. Und er kommt raus und der Innenminister Strobel wollte ihn wegziehen, dass er nicht mit mir reden soll oder so, und hat was dagegen gehabt. Mhm. Und er hat dann gesagt, stopp, und komm zu mir her. Und hat mit mir ein paar Worte geredet, so 10 Minuten, Viertelstunde, hab die negative Dinge, was mir nicht passt, an die CDU mich geäußert, was schiefgelaufen ist, was er auch gemacht hat, wegen mit dem sozialen Wohnungsbau, die Landesentwicklungsgesellschaft verkauft, dann die 10E-Abschreibung.
0: Ja, das, wir reden gerade viel über Politik, ja. Das ist ja gar nicht das Thema heute. Geht ja ums Berühmtsein. Ich weiß, dass, dass das alles irgendwie bei dir in der Geschichte zusammenhängt. Aber um da nochmal zurückzukommen, was ist jetzt das, was du, was mit dem Thema noch zusammenhängt, zum Thema Berühmtsein?
1: Also es gehört auch Vernunft dazu, vernünftig mit umzugehen, wenn man berühmt wird oder wenn man mit Schauspielern oder mit Stars oder mit Politikern zusammenkommt. Oder
0: wer bereitet einen darauf vor? Oder wie kann man in dem Moment, wenn es soweit ist, sich
1: also ich habe mich nicht, ich habe gesagt, wenn es sich ergibt oder wenn ich automatisch in die Kamera komme und oder ich wird gefragt oder man fragt mich wegen Interview, dass ich schon meine Gedanken mache, was ich sage und wie ich das sage, was auch noch ausgestrahlt wurde manchmal oder auch nicht. Also ganz, ganz ruhig und gelassen und nicht jetzt, jetzt wie soll ich sagen, und dass man sich sehr stark anspannt, wo man dann Probleme hat, dann geht es erst recht schief.
0: Naja, also Ruhe bewahren und vielleicht genau überlegen, was man sagt.
1: Ja.
0: Aber so wirklich Unterstützung, Hilfe kann man erstmal nicht erwarten.
1: Nein, man wächst, wenn man jetzt das immer wieder mal, ergibt sich so eine Gelegenheit dann, oder es gibt so eine Situation, wo sich sowas ergibt, dann ist das halt, wie gehe ich um und wie äußere ich mich. Es ist dann auch so, man muss es aufpassen, wie man was formuliert, weil manche, die können einen nachher angreifen, die wo einen kennen oder singen oder das Negative.
0: Sie drehen einem die Worte im Mund um, ne? Und dann kommt
1: ja
0: was ganz anderes.
1: Und dann auch im Internet nachkommt oder dann, ich bin auch dann von manchen schon beleidigt worden.
0: Das ist